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0: Ja, willkommen Matthias, zu Flurlingen.
1: Hoi Alex, ja, der hat jetzt aber nicht nach irgendeinem Jubiläumssommer getönt, sondern eher ein bisschen nach Hilari, oder?
0: Ja, das ist eher Januar, gell, ich weiss. Aber weißt, der Hilari, der ist schon sehr typisch. Und da sind wir schon zmitzt im Flurlinger Dorfleben. Genau sind wir da nämlich in der Primarschule am Hilari vom Jahr 2026, vom Jubiläumsjahr. Kinder und Lehrerinnen üben da gerade das Hilari-Lied für eben den grossen Auftritt am Hilari-Wochenende.
1: Aber ich habe ja auch verwendet das Flurling und ich habe das Gefühl, ich hätte da schon mal anders gehört, das Lied, oder?
0: Sehr gut informiert, das stimmt natürlich. Sie singen dort die Ziele «Für Bertha stehen wir heute noch da». Ursprünglich hat die Ziele geheissen, oder heisst auch immer noch, «Die Mädchen sind zum Küssen da». Im Zug von Gleichstellung, Frauenrecht und einem bewussten Umgang mit Sprache zu diesen Themen hat aber vor allem die Schule zu Flurlingen gefunden, «Ja, die Mädchen sind zum Küssen da, das geht eigentlich nicht mehr». Und darum singt die Schule aktuell «Für Bertha stehen wir heute noch da». Viele Leute singen aber natürlich auch den traditionellen bisherigen Text.
1: Ja, ich meine, wir hören schon, das ist etwas, was bewegt. Hilari ist ganz wichtig, zentral wichtig für Flurlingen.
0: Ja, und ein jahrhundertealter Brauch, der heute noch zu reden gibt. Und bevor wir jetzt über den Hilari im Detail reden, sagen wir doch noch ein bisschen, um was sonst noch geht im Podcast. Der Hilari als Fest, als der Brauch, kommt logischerweise zur Sprache. Aber was haben wir sonst noch alles?
1: Ja, der Owa ist sicher ein grosses Thema, wo wir darüber reden. Die ehemalige Bindfadenfabrik Bindi hat bis heute Einfluss auf die Gemeinde. Wenn auch nur ganz so einen grossen, wie in den letzten Jahrzehnten. Und dann spielt auch der Weinbau eine Rolle. Auch nur so wie früher, wo mal die ganze Gemeinde aus Rebbauern bestanden hat. Aber Weinbau ist nach wie vor etwas Prägendes auch.
0: Generell wollen wir euch da heute in diesem Podcast nicht mit Zahlen und Namen aus der Geschichte langweilen, sondern wir wollen Geschichten und Anekdoten aus der Flurlinger Geschichte präsentieren. Fakten, die vielleicht auch die Einheimischen nicht alle kennen.
1: Wir reden über einen Frauenstreik zu Flurlingen, der grossen Einfluss gehabt hat auf Streikwesen in der ganzen Schweiz, und zwar bis heute. Und über die Bombardierung von Flurlingen, also nicht nur von Schaffhausen, wo man immer darüber redet, sondern auch die Bombardierung von Flurlingen während dem Zweiten Weltkrieg.
0: Wir erzählen Geschichten von legendären Ausgangslokalen. Wir erzählen Geschichten über Lusthäuschen in der Ebene von Streit zwischen Kantonen Zürich und Schaffhausen wegen Flurlingen und natürlich auch, wie die Industrie auf Flurlingen kam.
1: Von Gefängnisstrafen haben wir es, von Explosionen.
0: Und habt ihr gewusst, dass die Kleidermarke Mammut aus Flurlingen stammt? Eben, darum dranbleiben und hören. Aber zuerst müssen wir jetzt schon, Matthias, über den Hilari reden.
1: Ja, da können wir wahrscheinlich wirklich nicht anders. Wegen dem macht ja Flurlingen jedes Jahr im Januar weit über die Dorfgrenzen raus Schlagzeilen, zusammen auch mit Uhrwiesen, Fürtalen und Langwiesen.
0: Das Wichtigste vom Hilari, was du wissen musst, und ich bin ja kein Einheimischer, ich bin auch ein Zugezogener, aber Matthias, es ist keine Fasnacht. Darum, man kommt nicht maskiert, sondern verkleidet, also verlunscht. Geschminkt und verkleidet, verlunscht, da geht aber keine Maske. Okay.
1: Ist das so wichtig? Heißt du darum Blunschi?
0: Nein, nicht wegen Verlunschi, Blunschi. Aber du merkst es dir jetzt. Ist das okay für dich so?
1: Ja, ich habe es gemerkt. Gut, Alex.
0: Einfach kein Fettnäpfli. Gut. Dann heisst es Hilari Ma. Man verbrennt in Flurlingen kein Böck, zu Fürtalen ist es ein Böck. Und alles richtet sich nach dem Gläristag, also nach dem 13. Januar, am Tag vom heiligen Hilarius. Aber wenn ich ehrlich bin, das habe ich auch nicht in den Geschichtsbüchern nachgelesen, da kannst du als studierter Historiker selbstverständlich mehr dazu sagen.
1: Okay, ich sehe schon, es ist wieder mal an mir, ein paar Fakten hier einzubringen. Der Hilari bezieht sich auf den heiligen Hilarius von Poitiers, einem französischen Geistlichen. Aber ohne wirklichen inhaltlichen Zusammenhang, sondern man hat einfach ein Datum entliehen. Man kann auf jeden Fall sagen, der Hilari ist einer der ältesten, noch praktizierten Volksbrüche im Kanton Zürich. Auch älter zum Beispiel als das berühmte Sexelüten. Okay. Und das latinische Hilaritas oder auch das englische Hilarious, das man kennt, passt ja irgendwie auch nicht schlecht zu diesen Tagen im Flurlingen.
0: Genau, und von dem Hilarius ist dann eben irgendwie mit der alemannischen Verknappung der Gläris, der Hilaris Gläris draus geworden, 13. Januar. Nach dem richtet sich das Datum vom Hilari heute noch. Und du als Historiker, kannst du es jetzt mal noch sagen, die Sage von dieser Bertha auf dem Schloss laufen, ist da eine wahre Geschichte oder eben nur eine überlieferte Sage?
1: Ja, ich meine, mit Sagen ist es immer so eine Sache. Da tut man sich als Historiker auch schwer. Aber irgendwie sagen zu sagen ja immer gleich auch etwas aus über die jeweilige Gemeinde.
0: Ja, was so gelaufen ist zu dieser Zeit, oder?
1: Genau. Ja. Und da geht es jetzt um das Burgfräulein Bertha von Schloss Laufen, wo offenbar ganz gut ist zu ihren Untertanen.

0: Und ein Ritter, der Hugo von Hohenkrähen aus dem Hegau, hat um ihre Hand angehalten. Sie hat nicht wollen. Kurz gesagt, er hat das nicht wirklich akzeptieren wollen. Und ist da mit seinen Truppen gegen Schloss Laufen gegangen. Und eigentlich Gemeinden rundherum, die Kohlfürstgemeinden, haben den Bertha beschützt. Und als Dank hat sie ihnen den Wald, den Kohlfürstwald geschenkt.
1: Also, da ist der Hilary in aller Kürze kurz gehaft. Ich glaube, wir müssen die Geschichte ja nicht ausführlich erklären. Flohlingerinnen und Flohlinger
0: kennen sie. Die wissen das sowieso.
1: Eben, genau, die kennen sie. Und sonst kann man sie googlen. Und Kollege ChatGPT kennt sie auch. Also, wir feiern das jetzt seit mehr als 600 Jahren. Und eben, heute für Bertha stehen wir heute noch da. Oder? Die Mädchen sind zum Küssen da. Es ist auf jeden Fall eine aktuelle Diskussion im Flohlinger.
0: Ja, wir haben natürlich als Jugendliche von Schaffhausen auch immer probiert, da zu profitieren. Wir sind ja, glaube ich, immer sehr willkommen gewesen im Flohlinger.
1: Boah, willkommen ist jetzt, glaube ich, ein grosses Wort.
0: Also zumindest, wenn wir konsumiert haben, oder?
1: Ja, dann sind wir an der Bar willkommen gewesen. Sonst würde ich sagen, ihr seid duldet gewesen, aber nur, wenn ihr verlunscht gewesen und nicht maskiert.
0: Ja, Matthias. Ist jetzt gut, auch mit dem Lunch haben wir verstanden. Aber jetzt noch etwas ganz anderes. Eine Überlieferung, wo man allerdings nicht mehr kann genau prüfen, sagt, dort, wo heute das Gemeindehaus steht, sei früher eine Kapelle gewesen, eine Filialkapelle von der Hilariuskirche, wahrscheinlich irgendwo aus dem süddeutschen Raum.
1: Darum hat es vielleicht ein Türmli auf dem Gemeindehaus mit einer Glocke noch heute?
0: Ja, das kann sein, aber eben auch das ist nicht endgültig bewiesen. Es gibt einfach eine alte Landkarte vom Kanton Zürich aus dem Jahr 1667, die sogenannte Gigerkarte, wo das Flohlingen ein Symbol für eine Kapelle hat, wie übrigens auch in Uhrwiese und in Laufen.
1: Apropos Kapelle, es hat dann schon noch eine ganz andere Kapelle gegeben, das Flohlinger. Das habe ich auch vorher nicht gewusst.
0: Ja, das stimmt. Das ist im Rhein unten beim heutigen Kraftwerk. Dort hat es auch Kapelle gehabt.
1: Müssen wir kurz erklären, oder? Zwischen Kraftwerk und dem Tunneleingang vom A4-Tunnel hat es ja den markanten Felsen mit einer Höhle unten drin. Sieht man gut auch von Schaffhausen aus. Das ist vielleicht der Felsen, den man so umschreiben kann, dass dort Jugendliche zusammenhöckeln, wenn sie ungestört bleiben.
0: Willst du darüber reden, Alex?
1: Nein, ist alles gut. Und dort hat es ja den Durchgang auch auf Fürthalen nur, wo man zu Fuß und mit dem Velo durchkommt. Und der Fels heisst eben Frauenstein und Kapelle hat Maria im Stein geheissen.
0: Maria im Stein war früher ein häufiger Begriff für kleine Felsen und Grottenkapellen. Es hat auch gerade im Rhein entlang Richtung Rheinfall hat es dort mal viele Wallfahrtswege gegeben. Der Frauenstein-Felsen ist aber spannend aus verschiedenen Gründen. Das spielt nämlich auch eine Rolle bei der Industrialisierung oder in der Politik.
1: Muss ich kurz vorgreifen, der Felsen auf Flurlinger Rheinseite gehört zu der Stadt Schaffhausen. Da wissen viele auch nicht, dass auf der Rheinseite, wo Flurlingen ist, eben das Ufer Schaffhausenland ist, also die A4-Brücke zum Beispiel und auch unsere Flurlingerbrücke zu der Alta über, die sind eigentlich auch auf der Flurlinger Rheinseite ganz auf Schaffhauser Boden. Und damit auch das ganze Kraftwerk, das ist nicht ganz unwichtig für das, was wir jetzt nachher erzählen. Und eben auch der Frauenstein gehört heute zu Schaffhausen.
0: Ja, aber da noch nicht so lange, wenn man jetzt historisch schaut. Darum kann man schon im Flurlinger Podcast jetzt auch darüber reden. Zwischen den Kantonen Zürich und Schaffhausen hat es immer wieder Streit gegeben wegen dieser genauen Grenze. Lange ist die mitten im Rhein verlaufen und der Streit ist sogar so weit gegangen, dass 1897, also vor knapp 130 Jahren, sogar ein Bundesgericht hat müssen entscheiden, wo genau die Grenze verläuft.
1: Und die heisst heute, das ganze Ufer links vom Rhein, von der Höhe Büsingen, also ganz weit oben, auf Fürthaler Seite, Langwieser Seite, aber bis zu uns in Flohlingen, bis zu der Uhrwerf Schaffhausen ist. Schaffhausen hätte eigentlich noch viel mehr wollen. Beide Rheinufer auf beiden Seiten haben, bis aber ins Nol, also über den Rheinfall durchab, logischerweise, weil der Rheinfall auch attraktiv war zum Nutzen.
0: Gut, das Wichtigste ist ja, dass wir ab Flohlingen Bad die Pfluba haben für uns Schaffhausen.
1: Eben für euch Schaffhauser, danke. Im Sommer jetzt, hey, wenn du gehst, das sieht ja aus, das ist wirklich kein Fluba mehr, das ist ein Schabba, muss man fast schon sagen.
0: Ja, danke Schaffhauser dir, Alex.
1: Also, jetzt, heute hat mir auch sogar ein Gemeinderat gesagt, dass die Verwirrung heute noch besteht teilweise, eben mit dem Strassenunterhalt zum Beispiel, dass auf Flurlinger Seite Schaffhauser Boden ist und dann die Leute einmal zu Flurlingen auf die Gemeinde anrufen und sagen, ja, dort und dort müssen wir das wieder mal machen und man dann muss verweisen, dass eben zum Teil Schaffhausen zuständig ist. Aber eben, wir kommen zurück auf den Frauenstein und die Maria-Kapelle. Wann ist denn die genau gestanden dort?
0: Offenbar ist sie 1052 vom Papst Leo XI. Höchstpersönlich geweiht worden. Der Papst war damals mal auf der Durchreise, auf die Reichenau, hat dann in Schaffhausen quasi den sakrale Gründungsakt vom späteren Benediktinerkloster Allerheiligen gemacht. Also dort die erste Kapelle geweiht. Und bei dieser Gelegenheit sagt man, soll er dann auch Kapelle auf dem Frauenstein geweiht haben.
1: Im Ernst jetzt? Also der ist nicht...
0: Ja.
1: einfach von Rom aus hat er den Finger gehoben und das gesegnet, sondern wirklich, der ist da gewesen, der Papst in Flurlingen. Wir sind Papst.
0: Das kann man nicht sagen. Und ein Stück weit ist das schon, so wie du jetzt auch reagierst, eine Sensation. Allerheiligen ist nämlich eines von den ganz wenigen Kloster nördlich von der Alpen gewesen, wo dort der Papst höchstpersönlich geweiht worden ist. Auch wegen familiären Beziehungen zum Gründer Eberhard von Nellenburg.
1: Bei dieser Gelegenheit war der Papst offensichtlich dann auch im Flurlingen und hat die Kapelle dort beim heutigen Kraftwerk Kunnen am Rhein eingeweiht.
0: Ja, und der Ort war auch ganz wichtig für die Industrialisierung hier in der Region. Dort hat es nämlich den sogenannten Zieglerkanal gegeben. Noch vor dem legendären Moserdamm, wo dann viel bekannter geworden ist. Schaffhausen ist ja schon wegen seiner Lage am Wasser gegründet worden. Dortmal war Flussschifffahrt zentral wichtig gewesen. Und dann hat die Nutzung von der Wasserkraft auch bei der Industrialisierung in Neuhausen mit der SIG und der Aluswiss am Rheinfall eine ganz grosse Rolle gespielt.
1: Ja, das ist natürlich eine Entwicklung über Jahrhunderte. Und heute haben wir eben das Kraftwerk zwischen Schaffhausen und Flurlingen, das dort so markant ist.
0: Genau, und dort war früher noch der Moserdamm gewesen, 1866 eingeweiht. Und das Flurlingen eben der Zieglerkanal, ein paar Jahre vorher schon. Der Jakob Ziegler, ein Industrieller aus Winterthur, hat in den Mühlen auf Schaffhauser Seite, etwa dort, wo heute Altra ist, schon seit den 1830er Jahren eine Ziegelhütte, Tonwarenfabrik gehabt, also vor rund 200 Jahren, und hat dann zusätzlich einen Kanal gebaut, also dort beim Felsen Frauenstein, um die Wasserkraft zu nutzen, eben den Zieglerkanal. Und dann hat es bald auch einen Fußgängersteig über den Rhein gegeben, nach Schaffhausen. Die heutige Brücke ist dann allerdings erst viel später, 1942, gekommen.
1: Und der Ziegler, den du jetzt noch erwähnst, der war eben auf beiden Seiten vom Rhein aktiv, Schaffhausen und Flurlingen, und der hat es in sich gehabt.
0: Ja, er war wirklich eine Unternehmerpersönlichkeit gewesen und offenbar auch sehr geschäftstüchtig. Seine Fabrik, die viel Energie, also Wasser gebraucht hat, hat den Namen Rheinfels gehabt, eben passend zum Felsen. Und der Jakob Ziegler Pellis, so hat er sich nach seiner dritten Hochzeit mit der Fanny Pellis, hat er einmal so signiert. Der Ziegler Pellis hat also die Industrialisierung nach Flurlingen gebracht.
1: Und dann hat er aber ganz ein tragisches Lebensende gehabt.
0: Ja, der Ziegler Pellis hat in seinen Fabriken Schiusspulver hergestellt, auch zu Flurlingen. Und dann hat es in einer anderen Fabrik von ihm einen Unfall gegeben. Beim Trocknen vom Schiusspulver ist ein Herd explodiert.
1: Er ist zwar nicht selber gestorben bei dieser Explosion, aber eine grosse Tragik in seinem Leben.
0: Ja, die Dienstmagd ist gestorben bei dem Unfall und der Ziegler Pellis ist dann vom Gericht zu einer Gefängnisstrafe verurteilt worden für das. Allerdings hätte er dann die nicht mehr müssen absitzen. Er war damals nämlich schon 87 gewesen und ist dann noch vor dem Antritt von der Haftstrafe gestorben.
1: Also der Jakob Ziegler, wichtig für die Industrialisierung in Flurlingen eben mit seinem Zieglerkanal, Nutzung von Wasser und Energie aus dem Rhein. Und der Rhein, der ist ja sowieso prägend für Flurlingen. Ich meine, heute schaut nur im Sommer mal ein Treiben an in dieser Gemeinde, wenn alle in den Badhosen, im Bikini durchs Dorf durchlaufen, dann den Rhein abtreiben bis zum Eisernen Steg, ein absolutes Highlight. Und ja, da ist eine ganze Sommerstimmung rum, eben zwischen der oberen Brücke, wo wir jetzt davon reden, dem Frauenstein, und der unteren Brücke, im Eisernen Steg auf Neuhausen über.
0: Ja, eben, Flurlingen, Le Bain, sagt man ja auch. Und der Eiserne Steg, der ist auch bei euch im Dorf permanent eigentlich ein Thema, oder?
1: Ja, also gerade jetzt aktuell eine Gemeindeversammlung 2026 wieder diskutiert worden. Man muss den dringend sanieren. Er ist mehr als 100 Jahre alt, aber eben sanieren, neu machen. Wie denn genau, wer zahlt wie viel? Diskussionen im Dorf, Diskussionen mit Neuhausen und den beiden Kantonen. Also das beschäftigt die Politik im Moment sehr.
0: Muss ich aber bewusst machen, vor dem Bau von dem Eisernen Steg konnte man nur mit einem Boot können auf Neuhausen durch. Es hat Flurlinger Arbeiter gehabt, die sogenannten Wagenhändler, die bei der Waggonfabrik später eine SIG geschaffen haben, und sie sind mit ihren Ruderboot, die hat man dort mal auch Gondeln genannt, also fast wie in Venedig, sie sind mit diesen Gondeln täglich bis zu viermal über den Rhein gefahren. Offenbar hat es dort bis zu 60 Leute gehabt, die in den Neuhauser Industriebetrieb geschafft und im Flurlingen gewohnt haben.
1: Also die Grenzlage am Rhein, für Flurlingen immer prägend, von früher noch bis heute, ist ja auch die Grenze vom Kanton Zürich, Kanton Schaffhausen über. Und Matthias, du als Historiker kannst uns das sicher bestens erklären, ist natürlich auch sehr entscheidend gewesen im Zweiten Weltkrieg, die Grenzlage.
0: Ja, das stimmt natürlich. In den Brückenpfeilern über den Rhein hat es dort mal und noch viele Jahrzehnte später übrigens Sprengsätze gehabt, und Schaffhausen wäre dort mal aus gesamtstrategischen Gründen quasi aufgegeben worden. haben sich auch viel verlassen gefühlt in der Region Schaffhausen und zum Teil die Lage als so bedrohlich empfunden, dass es sogar mal einen Fehlalarm gegeben hat und ein Teil der Bevölkerung in die vermeintlich sicher Innerschweiz oder in die Romandie geflüchtet ist. Übrigens haben sich gewisse Leute, das ist ja noch lustig, klingt heute lustig, schon innen von der Brücke, also im Kohlfirst, viel wohler geführt, weil sie nicht abgeschnitten gewesen wären eben durch die Brücke. Und die Flurlinge selber haben natürlich auch müssen Wehrmannen stellen im sogenannten Aktivdienst und müssen Grenztruppen beherbergen bei sich.
1: Und ich komme jetzt nochmal zurück zu dem Frauenstein. Der war nämlich auch militärisch bedeutend gewesen. Dort ist nicht nur der Zieglerkanal gebaut worden, sondern es hat im Zweiten Weltkrieg dort auch einen Bunker gegeben, eine militärische Anlage mit einem Maschinengewehr, wo erst in den 1990er Jahren zurückgebaut worden ist. Also die Lage am Rhein hat dort mal im Krieg beschäftigt und hat insofern im Flurlingen natürlich auch ein wirtschaftliches Wachstum ein Stück weit gehemmt.
0: Ja, wir sehen, die Lage am Rhein prägt Flurlingen bis heute immer wieder anders. Aber sie war dort mal im 19. Jahrhundert zentral wichtig bei der Industrialisierung.
1: Und jetzt gehen wir eben von dem Felsen, wo der Zieglerkanal war, rauf zum Kraftwerk. Früher hat es dort den legendären Moserdamm gegeben. Der hat eben wörtlich, kann man so sagen, Schaffhausen mit Flurlingen verbunden. Und von dem Moserdamm aus hat es dann eine Turbine gegeben, die Strom geliefert hat, via Wellentransmission dort im Steinhölzliwald rauf, dort, wo heute der Rowa steht.
0: Ja, und da geht es den Rowa-Stegen hoch, und die ist ja nicht ganz easy zum Hochgehen, oder?
1: Ja, da wissen viele Sportler, die einmal nehmen. Es hat übrigens vor ein paar Jahren noch den Stegenlauf gegeben, so vor der Corona-Zeit. Ich habe noch geschwind gegoogelt, man findet noch alte Inserate, wo die Organisatoren Werbung machen. 291 Tritte, 43 Höhenmeter, 100 Meter lang und... Das ist noch spannend, es hat sogar im 2019 mal ein Kantonsduell gegeben, also Läuferinnen und Läufer aus Zürich gegen die Läuferinnen und Läufer aus Schaffhausen.
0: Ich kann davon aus, Schaffhausen hat gewonnen, oder?
1: Da gehst du sicher falsch, ich weiss es ehrlich gesagt nicht, aber es zeigt wieder die Rivalität, die wir vorher schon kennt mit den Kantonsgrenzen zwischen den beiden Kantonen. Aber wir schweifen ab. Wichtig ist vor allem jetzt die Arowa als Firma, weil wir sind vom Zieglerkanal zum Moserdamm gekommen und kommen jetzt eben zur wirklichen Industrialisierung von Flurlingen zu der Arowa, Matthias.
0: Ja, die war absolut entscheidend für die Entwicklung von Flurlingen. Dank Wasser, Energie vom Rhein und dem Moserdamm, der dort erbaut worden ist, sie hat immer einen grossen Einfluss gehabt, die Arowa, auf Gemeindepolitik. Und es hat dort auch tragische Vorfälle gegeben. Gegründet worden ist die Arowa 1872, aber damals hat sie noch Bindfadenfabrik oder eben Bindi geheissen.
1: Der Name sagt, es sind Fäden, Seil, Kordeln hergestellt worden, auch Gurte für die Industrie, für die Landwirtschaft, für das Gewerbe, den Haushalt und schlussendlich auch für die Freizeit.
0: Aber obwohl die Firma also auf Flurlinger Boden steht, ist zuerst Schaffhausen als Sitz eingetragen worden.
1: Echt jetzt? Also ja, nein, Schaffhausen wollen uns alles wegnehmen. Da war nicht nur Buddy, sondern auch der Rowa.
0: Ja, tut mir leid, Alex. Offenbar hat man aus Marketinggründen dort mal besser gefunden. Schaffhausen hat man international besser kennt als Flurlingen. Okay, ein paar Jahre später hat man den aber wieder geändert. Und zwar wegen den Steuern.
1: Gut, auch das ist ein Klassiker. Spannend ist, dass bekannte Namen dabei gewesen sind, wo wir die Arowa gegründet haben. Im Verwaltungsrat ganz am Anfang war der Johannes Rauschenbach. Der war ein Industrieller in Schaffhausen, sehr wohlhabend. Der hat die Idee geliefert für den legendären Moserdamm. Und er war so wohlhabend, dass er dort mal auch die Uhrenfirma IWC gerettet hat. Ohne ihn gäbe es die Uhrenfirma gar nicht mehr.
0: Ja, da kann man so klar sagen. Es sind aber auch sonst sehr prominente Leute dabei gewesen, da bei der Gründung von dieser Bindfadenfabrik, Politiker, Industrielle, Leute, die dann eben auch in ganz grossen Firmen von der Schweiz mitgewirkt haben. Und Flurlingen ist so, wir haben vorhin von den Wagenhändlern geredet, seit den 1850er Jahren. Flurlingen hat so einen weiteren Schritt gemacht von der Weinbaugemeinde zur Industriegemeinde. Und spätestens seit dem 20. Jahrhundert hat Bindi, eben später die Arowa, viel Einfluss gehabt in Flurlingen. Man kann etwa so sagen, lang ist das Flurlingen ohne Bindi gar nicht gegangen. In den 1930er Jahren war es der viertgrösste Hanfverarbeiter weltweit gewesen. Die bedeutendste Industriefirma im Zürcher Wieland sowieso, mit mehreren hundert Mitarbeitenden, die Hälfte aus Flurlingen und so extrem wichtig, auch für die Region.
1: Und mit dieser Bindfadenfabrik, mit der Bindi, hat sich eben auch Flurlingen stark gewandelt, so in den Jahren von Ende vom 19. Jahrhundert bis zum Zweiten Weltkrieg. Eben vom Weinbaudorf zum Industriedorf. Also bis kurz vor 1900 war mehr oder weniger das ganze Dorfbild, der ganze Hang Reben gewesen. Dann sind Probleme aufgetaucht. Es hat Mehltau und Reblaus und andere Krankheiten gegeben, die den Rebbau aufwendig und wenig lukrativ gemacht haben. Und gleichzeitig war auch die Eröffnung des Gotthardtunnels nicht förderlich gewesen, weil plötzlich billigerer Wein importiert worden ist aus Italien, der auf den Preis gedrückt hat.
0: Ja, du hast recht. Am Anfang dieser Industrialisierung war der Rebbau noch lukrativer gewesen, als zum Beispiel in der Binde zu arbeiten. Und später hat sich dann aber da stark geändert und immer mehr Handwerker und Rebbauern sind in die Binde.
1: Und ganz am Anfang haben vor allem Gastarbeiter in der Binde geschafft. Die ist dann aber immer attraktiver geworden, auch für die Flurlinger. Sie sind auch dort gearbeitet, haben zum Teil ihre Häuser, Handwerkshäuser, wo Reben dazugehört haben oder auch eine Trotte dazugehört haben, verkauft. Die Binde hat am Anfang zum Teil noch Reben gekauft, später dann aber auch wieder verkauft. Zum einen oder anderen natürlich auch mal für ein Direktionshaus, weil Einfluss, da hast du ja schon gesagt, hat der Rowe im Flurlingen gehabt.
0: Ja, zum Beispiel die beiden Familien Ernst und Ross sind älteren Flurlinger noch bekannt. Die haben sich dann auch gegenseitig verheiratet und die sind schon sehr prägend gewesen fürs Dorf.
1: Der legendäre Weinbauer Heiner Härtli hat mir auch erzählt, dass der Weinbau eigentlich nie wirklich ein Arova-Ding war, sondern einfach ein Hobby von der Familie Ruf und Ernst. Unter dem Namen Arova hat man dann den Weinbau noch betrieben. Mit dem Kerngeschäft hat das nichts zu tun gehabt. Aber spannend ist, der Familie Ernst haben auch verschiedene Restaurants gehört, wie eben das Rheintal oder der Schupfen, Dreimühle in Büesingen, und dort dann hat man den eigenen Tokaier können liefern. Flurlingen hatte so also immer weniger Reben gehabt und alles war bei der Arova gewesen. Aber ganz generell ist es Flurlingen in dieser Zeit rund um die beiden Weltkriege nicht wahnsinnig gut gegangen. Zum Beispiel während sich Fürthalen, und Fürthalen ist ja von der Lage und von der Position ein bisschen vergleichbar, während sich Fürthalen von 1910 bis 1940 entwickelt hat und 400 Einwohner mehr hat, ist in der genau gleichen Zeit die Einwohnerzahl in Flurlingen um 100 gesunken auf etwa 900. Also da hat Flurlingen eine andere Entwicklung gemacht als Dörfer rundherum.
0: Ja, und du hast recht, der Zweite Weltkrieg, du hast schon gesagt, hat auch Flurlingen arg zugesetzt. Und Binde ist zum Beispiel auch betroffen gewesen, ich habe schon ganz kurz angetönt, von der Bombardierung von Schaffhausen. Und zwar sind 27 Bomben auf die Bindfadenfabrik runtergefallen, 38 Menschen sind dabei verletzt worden und drei davon schwer.
1: Und von dort mal gibt es auch eindrückliche Berichte von Augenzeugen.
0: Zum Beispiel von der Ruth Sutter, später die Frau vom Stadtpräsident Felix Schwank. Sie war am 1. April 1944, wo die Bombardierung passiert ist, die Leiterin gewesen von der Kantine in der Arova. Und sie hat in diesen Tagen einen Bericht geschrieben für ihren Arbeitgeber, für den Schweizerischen Volksdienst.
1: Apropos Kantine und Schweizerischer Volksdienst, da gibt es übrigens heute noch, heisst heute einfach SV Group. Aber die haben schon dort mal Kantine in der Binde betrieben und heute noch einen von den grossen Mensenkantinen, Personalrestaurantbetrieben, die man kennt. Und der Bericht, den du angetönt hast, Matthias, von der Ruth Sutter, der ist eindrücklich. Wir lesen da kurz ein paar Zitate daraus vor.
0: Als der Alarm ertönte, blickten wir in den klarblauen Frühlingshimmel hinauf. Plötzlich hörten wir eine Detonation. Erst später erfuhren wir, dass das schon die ersten Bomben waren, die über dem Kohlfirst abgeworfen worden waren.
1: Mit welcher Geschwindigkeit wir alle im Keller waren, kann ich nicht beschreiben. Einschlag folgte auf Einschlag, Scheibengeklirr, Geschrei und ein fürchterlicher Gestank folgten augenblicklich. Wir standen alle dicht gedrängt unter einem Türrahmen. Schrecken stand auf allen Gesichtern. Keinen Augenblick waren wir sicher, ob nicht etwas auf uns stürzte. Das alles geschah in kürzester Zeit und es werden unvergessliche Minuten sein.
0: Erst eine Stunde später vernahmen wir, dass eine Brandbombe auf dem Flachdach unserer Kantine explodiert war, aber nicht durchgeschlagen hatte. Ich rannte schnell hinauf, da schrieb Ruth Sutter, um den Schaden zu besehen. Im Dach war ein schwarzer Trichter aufgerissen und ringsum waren alle Fensterscheiben eingedrückt. Wir in der Bindfadenfabrik, so schrieb sie denn zum Schluss, kamen ja glimpflich davon. Und doch sind es Stunden, die ich meiner Lebtag nie vergessen werde.
1: Ruth Sutter hat dann geholfen, verarzten, super kochen, aufräumen. Das ist eindrücklich zum Lesen, wie sie die Bombardierung dort mal erlebt hat.
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1: Frauen sind schon immer wichtig gewesen in der Binde, nicht nur im Krieg. Und da liest man, dass die Frauen drum so begehrt gewesen sind, weil sie feinere Finger für filigranere Arbeiten hatten, eben mit Faden, Garn und Zwirn, und einfach geschickter gewesen sind mit Männern. Dann aber auch, weil viele Männer im Krieg gewesen sind und schlicht nicht rum gewesen sind zum Arbeiten. Drum sind nur Frauen verfügbar gewesen. Aber ein grosses Problem, Die Frauen hat man immer schlechter bezahlt als Männer. Das war ein Thema damals, ist ja heute noch aktuell. Und ein Streik von damals, gerade nach dem Krieg, der hat Einfluss bis heute.
0: Ja, du redest vom Streik 1946, kurz nach Krieg sind, also vor genau 80 Jahren. Dort ist mehr als 6 Wochen in der Bindi gestreikt worden, und zwar vor allem aus einem Grund. Nach dem Krieg hat die Direktion von der Bindi, obwohl die Lohnkosten sowieso schon gesunken sind, noch billigere Leute, Frauen aus Deutschland geholt zum Arbeiten, und die Löhne der einheimischen Arbeiterinnen sind dadurch noch mehr unter Druck geraten. Die Arbeiterzeitung hat dort mal beschrieben, die Frauen haben sich auf den Boden gelegt, wo die Direktion in Lastwagen unbemerkt hat, welche deutsche Frauen aufs Firmengelände bringen.
1: Und eben der Streik, der war mehr als einfach ein Streik, weil er hat Einfluss auf die Streikkultur in der Schweiz bis heute. Historikerinnen haben den Frauenstreik aus dem 46 untersucht, und die AZ, die Zeitung in Schaffhausen, hat jetzt zum 80-jährigen Jubiläum gerade der Frühling darüber berichtet.
0: Ja, es hat offenbar zwischen 1945 und 1949, also in einem Jahr gerade nach dem Krieg, hat es offenbar mehr als 150 Streiks gegeben mit rund 400'000 Beteiligten. Viele davon von diesen Streiks sind auch erfolgreich gewesen. Der GAV, also Gesamtarbeitsvertrag in verschiedenen Branchen, ist dort mal etabliert worden.
1: Der Frauenstreik in der Bindi, dort in Flurlingen, ist also ein Streik, der viele ermutigt und bewegt hat, weil Frauen sehr entschlossen auftreten sind und die Direktion von der Bindi eben sehr schlecht angestanden sind, weil sie arme, verzweifelte Frauen aus Deutschland geholt haben, schamlos ausgenutzt nach dem Krieg sind. Darum, der Bindi-Streik von 1946 hat Einfluss in der Schweiz bis heute.
0: Ja, und jetzt kommen wir in die letzten Jahrzehnte. Da hat es auch wirtschaftliche Ups und Downs gegeben. Seit Ende der 60er Jahre, 1968, heisst Bindi ja Arova, ein Kunstname, wo wir dort mal geschaffen haben, wo wahrscheinlich Werber ganz viel Geld damit verdient haben.
1: Ja, und Bindfaderfabrik, eben Bindi, das hat wegen den neuen Rohstoff- und Fabrikationsprozess eigentlich nicht mehr gepasst. Rohstoffe wie Sisal oder Hanf, die sind schon lange nicht mehr eingesetzt worden.
0: Ja, und dank Kunststoff wie Polyethylen und andere hat man viel stabiler, zuverlässiger und auch günstiger können arbeiten.
1: Und da passt jetzt eben auch rein, dass Mammut eine Flurlinger Marke ist, wie wir ganz am Anfang von dem Podcast gesagt haben. Wir müssen ein bisschen ausholen, und der Link ist ein bisschen indirekt. Heute ist die Mammut in Seon im Aargau. Der Ursprung hat sie aber in Lenzburg bei der sogenannten Firma Arova Lenzburg. Und am Anfang hat Mammut AG auch Arova Mammut AG geheissen, weil die hat Kletterseil produziert. Und da haben wir jetzt die inhaltliche Verbindung. Seil von Flurlingen, die für Kletterseil, also die Produkte von der Mammut, eingeflossen sind. Und Arova Mammut, das ist eben eine Tochterfirma von der Arova Lenzburg. Und die Arova Lenzburg wiederum eine Tochterfirma von der Arova zu Flurlingen. Also wenn du so willst, ist die Arova Flurlingen Grossmutterfirma von der heutigen Outdoor-Marke Mammut, die weltweit bekannt ist.
0: Ja, apropos Mammut, das wäre doch auch eine Idee für dich, Amilari. Ja, ich weiss, man geht nicht maskiert, sondern verlunscht.
1: Ja, danke vielmals. Jetzt gibst du den Scherz schon retour. Komm, wir gehen zurück zu der Arova. Wir schweifen jetzt an.
0: Ja, aber ganz viel von der Arova sieht man heute nur mehr. Die so mächtig war und in der Gemeinde praktisch nichts gegangen ist ohne die Arova. Heute sieht man nur so viel. Du bist aktuellen Spuren nämlich nachgegangen, Alex.
1: Also die Hallen stehen ja noch. Das Areal heisst auch so. Und aktuell ist das Ziel, die Hallen zu vermarkten, zu beleben. Und es laufen da Diskussionen mit dem Kanton Zürich, ob man darf neben dem Gewerbe dort oben auch Wohnungen machen und dort oben arbeiten und wohnen mischen. Aber die Diskussionen laufen schon lange und sind ehrlich gesagt ein bisschen zum Stocken, so wie ich das wahrnehme.
0: Aber gell, die Fabriken, die du vorhin erwähnt hast, die gibt es zum Teil noch?
1: Ja, nicht mehr oben, aber zu Ossingen im Wieland, nur 10 Autominuten weg von Flurlingen. Die Firma heisst Bechigold, die hat den Hauptsitz in Oberneuferen im Thurgau, das ist auch nicht weit. Und da wäre übrigens eine schöne Velostrecke im Matt. Weißt du, so von Ossingen, Oberneuferen, Ittigen, richtig so, da könnte man schön machen.
0: Ja, kenne ich natürlich. Aber ich meine, immerhin ist es mal ein guter Tipp von dir, außer da verlunst und verblunst und alles.
1: Also komm, wir lernen es weiter. Aber los, jetzt die Bechigold, die hat wirklich 2001 von der Arova Schaffhausen Schnursortiment inklusive verschiedener Markenrechte, die da damit einhergehen, übernommen. 2005 hat sie den ganzen Rest von der Arova übernommen, und im Flurlingen ist bis 2013 noch produziert worden, natürlich viel bescheidener als früher. Und seit dem 13. wird jetzt eben in Ossingen produziert, hat mir der Co-Geschäftsführer gesagt, wo ich kurz habe mit dem reden können. Und die Bechigold, die hat knapp 50 Mitarbeitende und macht heute noch wie die Arova früher noch Spezialschnür und Seil, die für ganz spezielle Zwecke gebraucht werden und weltweit exportiert werden.
0: Ja, aber auch die Arova in Flurlingen hat um die Jahrtausendwende nochmal ein Revival gehabt, nämlich als Magazin «Der Club». Dort hat es Polizeistunde in Schaffhausen gegeben, Aber in Zürich nicht. Und so sind dann einmal ab dem Eis Nacht alle über die Fürthaler Brücke und das Dolder, dort an der Ecke Zürcherstrasse, beim Lichtsignal hochgepilgert.
1: Ja, wenn man hat wollen, nach der Polizeistunde, wenn es zu war, Schaffhausen noch weiter feiern, dann ist man in der Arova ins Maggi.
0: Genau, Maggi hat man gesagt, Arova Magazin. Dort ist man angegangen bis in die Morgenstunde, bis dann Betreiber aus gesundheitlichen Gründen etwa 2008 aufgegeben
1: haben. Also heute ist der Arova voll von Kleinbetrieben, es hat einen Tierarzt, Film- und Fotofirmen, verschiedene Handwerke sind dort, der Autobetrieb, Bandräume, Ateliers. Es hat auch ein Lokal, die Wirnerei, wo man kann mieten zum Anlass machen. Und auch sonst haben die Gebäude noch neben von der Arova, also es gibt nicht nur die Wirnerei, die auf die Schnurfabrik zurückgeht, sondern eben auch die Seisalhalle, die Seilerei, die Knäuelei und natürlich die Bindihalle selber gibt es auch noch.
0: Also wir sehen, der Arova ist doch noch präsent im Florlingen.
1: Ja, und der Arova ist heute noch bestimmend. Und von der Arova kommen wir jetzt zu unserem nächsten Thema, Weinbau. Weil die Arova, das haben wir schon gesagt, hat Wein angebaut. Der Rebhang hat teilweise ganz der Arova gehört, auch wenn es vielleicht mehr ein Hobby der Direktoren und der Besitzer war. Auf alle Fälle aber hat 1968 der Heiner Härtli als Rebbaumeister bei der Arova angefangen und hat den Rebhang bewirtschaftet. 1984 hat er es dann selber übernommen und bis etwa 2010 hat der Heiner Härtli den Rebbau im Flurlingen betrieben und den legendären Tokaier weitergemacht, den es schon gegeben hat. Der Tokaier war weit herum bekannt gewesen und nicht nur wegen dem Wein selber, sondern auch wegen dem Sujet von der Etikette. Das wurde nämlich gestaltet worden vom Künstler Arnold Öchslin. Das ist der gleiche, der zum Beispiel aus Relief am Schwabentor Schaffhausen gemacht hat.
0: Genau, der berühmte Lappi tut die Augen auf von Arnold Öchslin. Aber ja, Weinbau zu Florlingen hat eine ganz grosse Tradition. Im Jahr 1460, da sieht man zum Beispiel im Steuerregister, haben alle Florlinger im Rebbau ihr Geld verdient. Das ist schon noch krass, oder?
1: Das ist krass, jeder Einzelne im Rebbau das Geld verdient.
0: Das genau, das ganze Dorf.
1: Aber, und da muss man auch sagen, es sind nicht nur Florlinger, die das Florlinger Reben hatten.
0: Ja, ja, Schaffhauser-Familien haben auch Reben besessen, Trotten besessen in Florlingen und jetzt weiterverpachtet.
1: Und da kann ich mir vorstellen, hat dann wieder Diskussionen gegeben.
0: Ja, da hat auch immer wieder Streit gegeben. Besonders lustig aus heutiger Sicht. Kurz vor 1800 gibt es die Geschichte von Konrad Müller, wo Reben und ein Lusthäuschen dazu gekauft hat von einer Schaffhauserin. Und er wollte dann in dem Lusthäuschen wohnen und schlafen.
1: Obwohl man dort eigentlich nur mehr Freizeit verbringen darf in so einem Lusthäuschen, aber eben permanent wohnen und sich niederlassen, das war nicht gestattet gewesen.
0: Ja, genau. Und die Geschichte hat weit über Florlingen raus für Unruhe gesorgt. Und schließlich hat das Gericht im Konrad Müller erlaubt, also das Gericht musste entscheiden und ihm erlaubt, sein Lusthäuschen mit in der Rebe zu bewohnen.
1: Das ist also schon noch krass. Man muss mal überlegen, wie weit das da ist von so einem Häuschen in der Rebe. Gehen wir mal bis zum Gemeindehaus. Also wenn du 10 Minuten laufst, dann bist du ja langsam unterwegs. Und in diesen Gerichtsurteil haben wir jetzt nachlesen, man hätte ihm erlaubt, dass er erst im Herbst wieder runterkommen ins Dorf. Das klingt, wie wenn er von einer Alp drei Tagesmärsch wieder oben runterkommt.
0: Aus heutiger Sicht sehr speziell.
1: Von ein paar Metern, wo er in der Rebe gewohnt hat und dass das offensichtlich ein Thema war. Aber eine schöne Anekdote. Und wenn man von der Rebe redet, dann muss man auch sagen, heute ist der Weinbau zu Florlingen wieder aktuell. 8247 ist nicht nur die Postleitzahl von Florlingen, das ist auch der Wein, 8247. Unter dem Label wird Wein angebaut seit 2020 und doch etwa 13'000 bis 15'000 Flaschen pro Jahr. Und natürlich wird auch der legendäre Florlinger Tokaier unter dem Label Tok weitergeführt.
0: Vom Rebbau kommt natürlich aus Florlinger Dorfwappen. Das ist übrigens auch eine spannende Geschichte. Da gibt es nämlich in dieser Art erst seit etwa 100 Jahren, seit 1929. Früher war es ein Rebmesser und ein Ruder. Wenn man unseren Podcast zugelassen hat, kann man erahnen, wieso.
1: Da sind wir wieder bei Rie, oder?
0: Genau, bei den Wagenhündlern. Ab dem 17. Jahrhundert ist dann aber nur noch ein Rebmesser vorgekommen. Und 1929, hast du gesagt, also vor noch nicht mal 100 Jahren, ist dann nach einer Expertise, die es da gebraucht hat, von der Antiquarischen Gesellschaft in Zürich, ist dann das heutige Wappen bestimmt worden. Und bis zum Kontrast von der Farbe hat man alles müssen absichern und berücksichtigen. Und so ist aus dem blauen Grund und einem grünen Dreiberg Folgendes geworden, wie die Wappenkundler dort mal beschrieben haben.
1: Das tönt herrlich. In Blau, über goldenem Dreiberg, drei silberne Rebmesser mit silbernen Zwingen und goldenen Griffen. Das erste mit der Klinge nach links, die beiden anderen nach rechts gewandt. Und links und rechts ist also da so beschrieben für die, die jetzt gerade protestieren wollen, wie wenn die Messer aus Sicht vom Wappen ausgerichtet sind. Also wenn wir es anschauen, das Wappen ist es eben genau umgekehrt, links und rechts.
0: Also wenn wir es das nächste Mal nochmal anschauen, könnt ihr genau prüfen, ob das so gewesen ist, wie der Alex jetzt vorgelesen hat. Also da müssen enge Regeln geben, auch da, punkto Wappen. Wenn wir Wappen sind, dann ist natürlich das andere, wo man immer davon redet, ist der Name von einer Gemeinde. Und das ist immer so eine Sache mit den Erklärungen, oder? Da ist mir nie so sicher.
1: Ähnlich wie bei der Bertha und ihrer Sage, oder wie?
0: Eben so, ja genau.
1: Probier es mal, du als Historiker.
0: Man kann einfach sagen, Florlingen ist wahrscheinlich vom germanischen Florin, von einem Eigennamen gekommen. Bei den Leuten vom Florin hat man können sagen, also in Florlingen. Und so sind ja häufig Ortsnamen entstanden. Zum Beispiel, wenn man jetzt gerade über die Grenze schaut, auch in Tübingen, in Villingen, in Süddeutschland. Da ist so die Erklärung, die man hat. Aber eben, wie sicher da ist, da weiss man nicht mehr.
1: Und was auch noch spannend ist für uns Florlingerinnen und Florlinger, wir haben offenbar eine Schwestergemeinde in Österreich, gerade von Innsbruck, Flauerling. Die haben also den gleichen Namensursprung wie wir
0: Florlinger. Da haben aber keine Gemeindepartnerschaft oder so etwas.
1: Ich wüsste von nichts. Aber darüber und über all das kann man diskutieren und fachsimpeln jetzt im Jubiläumsjahr 2026. Dann ist ja unser Jubiläumsjahr 1150 Jahre im August dann das grosse Fest und wir hoffen, dass der Podcast viel Stoff gibt, den ihr jetzt kennt, darüber könnt reden, zusammen diskutieren und wie wir gehört haben, es gibt einen Haufen zu feiern, da ist viel entstanden im Florlingen, spannende Geschichten gibt es, hat aber auch immer Diskussionen gegeben.
0: Genau, über die Grenzen von Florlingen, über die Lage am Rhein, über die Treppe, über die Eiserige Steg, immer wieder Diskussionen bis heute.
1: Ja, Rheintalsaal, Zentrumsentwicklung, Tagesstrukturen und Schule, der Eiserne Steg, der Rohweinentwicklung und. Auch heute die Diskussionen, die sind nicht weniger. Und vielleicht, wenn jemand den Podcast hört, sagen wir in 300 Jahren, dann denkt er oder sie vielleicht, wie wir jetzt wegen dem Streit im Lusthäuschen in der Rebe, leck, denen ihre Probleme da jetzt mal im 26, die hätte ich auch wollen haben. Dabei haben wir viele wichtige Themen zu Florlingen. Matthias, du kennst ja, was die wichtigen Themen zu Florlingen sind, die vor 600 Jahren gegolten haben, heute gelten und auch später noch in ein paar hundert Jahren gelten.
0: Ja, ich weiss und ich würde es auch nie mehr vergessen. Eine Hilari geht mir verlunscht, nicht maskiert.
1: Die Frage ist nur, als was?
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0: Guten Morgen, es ist 17:30 Uhr, jetzt gibt es Kurznachrichten aus der Region. Im Studio ist der Maximilian Wickenhauser. Bei einem Brand im Riet in der Stadt Schaffhausen sind gestern Nacht 11 Leute verletzt worden. 9 davon mussten ins Spital gebracht werden. Gegen die 22:30 Uhr am Abend ist die Meldung gegangen, dass eine Wohnung in einem Mehrfamilienhaus auf der Schaffhauser Breite brennt. Bewohner von den anderen Wohnungen mussten evakuiert werden, haben aber nach etwa 2 Stunden wieder zurück in ihre Wohnungen dürfen. Wie hoch der Sachschaden ist und wie schwer die betroffenen Personen verletzt sind, ist nicht bekannt. Neukirch hat gestern die Jahresrechnung 2025 nach langen Diskussionen angenommen. Eine erste Rechnungssitzung im Juni ist vorzeitig abgebrochen worden. Es ist kritisiert worden gestern, dass der Gemeinderat bei gewissen Posten seine Finanzkompetenzen überschritten hat. Die Gemeindepräsidentin Magdalena Guida schiebt die Schuld aufs letzte Budget der Gemeinde, wo noch der letzte Gemeinderat gemacht hat. Und nachdem der Gemeinderat Fürthalen Anfang August der Bevölkerung empfohlen hat, Wasser zu sparen, ist es nicht so gut angekommen, dass die Gemeinde weiterhin den Fußballplatz beim Stumpenboden gewässert hat. Jetzt hat der Gemeinderat Stellung bezogen. Wenn es lang trocken ist, schadet das am Rasen so sehr, dass der Platz dann total saniert werden müsste. Um diese Folgekosten zu vermeiden, wird darum weiter bewässert.
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0: Ja, aber das mit dem Bewässern, da hat sich zumindest heute wahrscheinlich eh mehr oder weniger erledigt, weil heute wird es voraussichtlich feucht in und um Schaffhausen. Am heutigen Freitag steht Regen auf dem Programm. Gutsch sind den ganzen Tag durch möglich. Temperaturen sind entsprechend ein bisschen tiefer als in den letzten Tagen. Über die 19-Grad-Grenze sollte es heute voraussichtlich nicht rausgehen. Und das ist auch schon wieder gewesen mit dem Wetter und der Kurznews. Um 6 Uhr geht es weiter mit der Morgenshow. Heute mit dem Nico Bollinger.

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1: Am Mikrofon ist Patricia Nagelin. Guten Morgen. Ein neues Atomkraftwerk könnte in der Schweiz 15, aber auch 45 Milliarden Franken kosten. Zu diesem Schluss kommen die Akademien der Wissenschaften Schweiz. Während die Hersteller von 15 Milliarden ausgehen, würden die Kosten aktueller AKW-Bauvorhaben darauf hindeuten, dass ein AKW eher 45 Milliarden Franken kosten könnte, sagt Urs Neu, Leiter Energiekommission der Akademie der Wissenschaften Schweiz.
2: Was wir eigentlich zeigen wollen, ist die Unsicherheit, die wir einfach haben bezüglich den Kosten. Das ist je nachdem, was man da für Erwartungen hat und Annahmen trifft. Manchmal sind es vielleicht auch Hoffnungen. Da kommt man halt auf sehr unterschiedliche Beträge. Es gibt so einen Eindruck für das Risiko.
1: Die möglichen Kosten wurden anhand internationaler Erfahrungswerte und Schätzungen analysiert. Demnach dürfte ein Neubau nur mit erheblicher staatlicher Unterstützung realistisch sein. Bisher herrscht in der Schweiz ein Bauverbot für neue AKWs. Zu den weiteren Meldungen. Die Bewohnerinnen und Bewohner von Brienz im Kanton Graubünden sollen gemeinsam mit der ETH das künftige Dorf gestalten. Darüber haben die Behörden gestern an einer Informationsveranstaltung gesprochen. Gemeinde, Kanton und Bund sind bereit, für die Umsiedlung der Bevölkerung zu bezahlen. 82,5 Millionen Franken wurden dafür von der Gemeinde gesprochen. Sobald die Kantonsregierung das Projekt genehmigt, können alle, die wollen, innerhalb von 5 Jahren umziehen. Wer das alte Brienz verlässt, muss sein Haus abreißen. 42 Umsiedlungsgesuche seien bei der Gemeinde bereits eingegangen. Es dürfen weniger Schiffe den Panama-Kanal passieren als gewöhnlich. Die Verwaltung der Wasserstraße senkt die Durchfahrten im September schrittweise von 36 auf 32 Schiffe pro Tag. Grund dafür sind die geringen Niederschlagsmengen. In der Regenzeit zwischen Mai und August habe es in der Region gut ein Drittel weniger geregnet als im historischen Durchschnitt, teilte die Kanalbehörde mit. Der Panama-Kanal verbindet den Atlantik mit dem Pazifik. Er funktioniert mit Schleusen. Jedes Mal, wenn ein Schiff hindurchfährt, fließt Süßwasser ins Meer ab. Und noch zum Sport, Leichtathletik. Beim Stab-Event an der Atletissima in Lausanne haben sich die Stabhochspringer Armand Duplantis und Emmanuel Karalis auf rekordhohem Niveau duelliert. Der Schwede Duplantis gewann das Duell mit einem Sprung über 6,21 Meter. Der Grieche Karalis sprang über 6,16 Meter. Noch nie hatten sich zwei Stabhochspringer auf eine Höhe von 6,21 Meter duelliert.
3: Jetzt sind gerade 3 Minuten nach der 6 haben wir es. Das Wichtigste der Region gibt es jetzt noch in der Kurzfassung mit Maximilian Wickerhauser.
4: Bei einem Brand im Ried in der Stadt Schaffhausen sind gestern Nacht 11 Leute verletzt worden. 9 davon mussten ins Spital gebracht werden. Gegen die 22:30 am Abend ist die Meldung gegangen, dass eine Wohnung in einem Mehrfamilienhaus auf der Schaffhauser Breite brennt. Bewohnerinnen von den anderen Wohnungen mussten evakuiert werden, haben aber nach etwa 2 Stunden wieder zurück in ihre Wohnungen dürfen. Wie hoch der Sachschaden ist und wie schwer die betroffenen Personen verletzt sind, ist aktuell nicht bekannt. Die Gemeinde Neuchach hat gestern die Jahresrechnung 2025 nach langen Diskussionen an der Gemeindeversammlung angenommen. Eine erste Rechnungssitzung im Juni ist vorzeitig abgebrochen worden. Es ist kritisiert worden, dass der Gemeinderat bei gewissen Posten in der Rechnung seine Finanzkompetenzen überschritten hat. Die Gemeindepräsidentin Magdalena Guida schiebt die Schuld auf das letzte Budget, das vom letzten Gemeinderat gemacht worden ist. Und nachdem der Gemeinderat von Fürthalen Anfang August der Bevölkerung empfohlen hat, zum Wasser zu sparen, ist es nicht so gut angekommen, dass die Gemeinde weiterhin den Fußballplatz beim Stumpenboden gewässert hat. Jetzt hat der Gemeinderat Stellung bezogen. Wenn es lang trocken ist, schadet das am Rasen so sehr, dass der ganze Platz müsste total saniert werden. Zum Folgekosten sparen wird er darum während der trockenen Phase weiter bewässert.
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3: Heute wird es ein frischer Tag in der Region Schaffhausen. Das

0: gute Fahrt durch den Freitagmorgen.
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0: Guten Morgen an dem Freitagmorgen, 21. August. Ich hoffe, wir sind schon einigermaßen gut aufgestanden oder gut aufgewacht. Und vor allem wissen schon, dass jetzt wieder Wochenende ist und Freizeit fürs Hochlagern. Oder vielleicht auch Fußball schauen. Morgen ist nämlich Zeit wieder für ein Heimspiel vom FC Schaffhausen. Die spielen morgen gegen den AC Bellinzona. Als Wiedersehen, dass man halt einfach in der Promotion League. Und man muss ja sagen, der FC Schaffhausen ist aktuell richtig in Form. 3 Spiele, 3 Siege in der Promotion League plus dazu auch im Göpp eine Runde weiter. Dort trifft man jetzt ja sogar auf den Schweizer Meister FC Thun und bis vor ein paar Tagen hat man gesagt, uiuiui, da könnte Blamage geben. Nach gestern Abend, mal, bin ich optimistisch, dass man da vielleicht sogar nicht mal die schlechtesten Karten hat. Wieso da und vor allem wieso, dass es beim FC Thun trotz Meistertitel aktuell gar noch nicht läuft, das gehört da ganz nach 2 Songs. Für Mikrofon Nico Bullinger, wünsche einen ganz guten Start in den Freitagmorgen.

0: In der Region Schaffhausen, da freut man sich aufs Fußballwochenende. Der FC Schaffhausen geht als Tabellenleader in das Wochenende rein. 3 Spiele, 3 Siege. Klingt alles super. Letzte Saison hätte man das jetzt vielleicht auch beim FC Thun können sagen, als Aufsteiger direkt Meister geworden. Die Stimmung bombastisch, bis jetzt die Saison losgegangen ist und ein Klatschen nach der nächsten kam. Kein Wunder, jetzt also gestern Abend alles so tönt bei Ihnen.
1: Herzlichen Dank und auch danke fürs Verständnis, dass wir heute auf eine Fragerunde verzichten.
0: Ja, wenn bei einer Pressekonferenz schon mal gesagt wird, keine Frage ist schon mal... Ja, logisch, dass da etwas im Busch ist. Ja, kein Wunder. Sie haben sich probiert zu qualifizieren für die Europa League. Heimspiel gestern Abend gehabt, gegen Lech Posen. Die Weltmannschaft 7-0 auf den Sack bekommen. Und auch der Gianluca Privitelli, der neue Trainer vom FC Thun, hat gestern Abend ganz viel kritisiert.
2: Auch die tiefen Bälle von ihnen, die uns sehr, sehr viele Schwierigkeiten bereitet haben. Und dann ist schnell 3-0. Und fälschlicherweise pressen wir weiter, was dann auch auf unsere oder meine Kappe geht, dass wir dann nicht umstellen.
0: Es hat wirklich zum Teil schlecht ausgesehen, was Thuner da gespielt haben. Und ich weiss nicht, wie oder welchen Match das der Gianluca Privitelli geschaut hat, aber die Aussage, die macht für mich bis jetzt noch keinen Sinn.
2: Es klingt fast ein bisschen komisch, aber wir kommen sehr gut ins Spiel, 10 Minuten, haben, glaube ich, 2 sehr gute Chancen, auch in Führung zu gehen. Und dann, individuelle Duelle verloren.
0: Und ab dort ist es nach ein paar abgegangen, nach den ersten 10 Minuten. Der Tank war dann schon leer gewesen. Auch die Einschätzung von SRF drum ganz klar und prägnant.
3: Das sind Auflösungserscheinungen beim Schweizer Meister. Thun lässt sich hier vorführen.
0: Ja, wirklich vorführen lassen. 7-0, das ist eine richtige Klatsche. Aber auch ein Mutmacher für den FC Schaffhausen. Auch wenn der FC Thun Schweizer Meister ist, heisst das nicht, dass die unbesiegbar sind. Der FC Schaffhausen spielt nämlich im Oktober, Mitte Oktober, gegen den FC Thun im Göpp in der zweiten Runde. Es gibt also Hoffnungen auf gewisse Chancen, dass man dort die Überraschung könnte schaffen. Wir drücken auf alle Fälle Daumen. Vielleicht schafft der Thun sogar noch ein Wunder. Ich bin mal nachschauen, ich hätte jetzt nie gesehen, dass man 7-0 noch aufgeholt hat in einem Rückspiel, aber vielleicht. Und in der Conference League sind sie ja trotzdem. Also ganz alles so schlecht ist sie auch nicht beim FC Thun.

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0: EDB mit «Mein Herz macht Schweizer Musik». Da jetzt gerade am 20 ab 6 Uhr an dem Freitagmorgen. Und wer jetzt die letzten paar Tage, Wochen, fast schon Monate, muss man sagen, nach Regen, Wasser gelächzt hat, der gibt heute endlich, ja, kommt das endlich über.
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0: Schon jetzt dicke Wolken über der Region Schaffhausen. Es sieht noch nicht allzu freundlich aus. Die Sonne wird heute einen schweren Stand haben. Zumindest wird das meine nicht fachliche Einschätzung. Wir fragen darum noch mit jemandem mit fachlicher Kompetenz. Marin Lisbacher, Wetterexperte vom Meteotest. Wie wird das Wetter heute?
2: Ja, ich kann das bestätigen, dass die Sonne heute nicht so häufig scheint. Wir haben jetzt schon am Morgen ziemlich viel Bewölkung und in der Nacht hat es dort und dort auch schon ein bisschen regnen. Sonst in den Morgenstunden noch meistens Trocknungswetter und dann im Verlauf des Vormittags, da kommt von Südwesten her ein Regengebiet rein und das bringt dann gerade so im Verlauf des Vormittags und über die Mittagszeit zeitweise auch Regen in der Region Schaffhausen am Nachmittag. Da gibt es dann durchaus wieder längere trockene Abschnitte, allenfalls gegen Abend nochmal kurze Regensprutz und die Temperaturen, die sind jetzt endlich mal kühler als die letzten Tage, für die, die nicht gerne Hitze haben, die bewegen sich so bei knapp 20 Grad.
0: Und ist das jetzt heute eine einmalige Angelegenheit? Ist das jetzt einfach ein Tag, wo es runterlehrt? Oder haben wir das morgen auch noch?
2: Nein, morgen und am Sonntag, da gibt es dann wieder Trocknungswetter. Allenfalls kann es morgen und morgen noch ein bisschen mehr Wolken haben und vielleicht ganz vereinzelt ein paar Tropfen, aber sonst über einen Tag dann wieder Trocknungswetter. Die Wolken, die lockern morgen dann auch auf am Nachmittag. Da scheint dann zeitweise die Sonne bei gut 20 Grad. Am Sonntag, da gibt es dann recht viel Sonnenschein, am Morgen recht frisch. Temperaturen dort so 11 bis 12 Grad, am Nachmittag dann wieder etwa 23 Grad.
0: Und jetzt habe ich da mal ein bisschen auf den weiteren Ausblick geschaut. Das ist immer noch so ein bisschen, ja, vage zum Teil, aber der Sommer kommt noch mal.
2: Ja, nächste Woche, da gehen die Temperaturen wieder darauf. Wir haben am Montag schon wieder gegen die 25 Grad, stellenweise auch sogar wieder knapp drüber. Also die Sommermarke wird dort schon wieder knackt. Dazu gibt es recht sonniges Wetter. Allenfalls könnte es dann auf der Dienstag da und dort mal kurz ein bisschen Regen geben. Die Temperaturen bleiben aber recht hoch mit etwa 25 Grad. Am Mittwoch, da dürfte das Thermometer dann wieder gegen die 30 Grad aufgehen. Dazu gibt es sehr wahrscheinlich recht viel Sonnenschein.
0: Das sind Wetteraussichten mit unserem Wetterexperten Marin Lisbacher von Meteotest.
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0: der Taylor Swift und ihrem Song Elizabeth Taylor sind wir unterwegs durch den Freitagmorgen. Jetzt ist es 6:30 und jetzt gibt es Regionalnachrichten und die gibt es heute mit dem Maximilian Wickerhauser.
1: Zuerst eine aktuelle Polizeimeldung. Bei einem Brand in der Stadt Schaffhausen sind gestern Nacht 11 Menschen verletzt worden. 9 von ihnen mussten ins Spital gebracht werden. Das teilt die Schaffhauser Polizei mit. Um 22.30 Uhr seien mehrere Meldungen eingegangen, dass es in einer Wohnung im Breite-Quartier brennen würde. Als die Feuerwehr eingetroffen ist, stand die betroffene Wohnung bereits im Vollbrand. Andere Bewohnende des Mehrfamilienhauses mussten evakuiert werden. Die Feuerwehr konnte allerdings verhindern, dass das Feuer auf weitere Wohnungen übergreift. Die meisten konnten darum nach rund 2 Stunden wieder in ihre Wohnungen zurückkehren. Nach aktuellem Erkenntnisstand ist der Brand in der Küche der betroffenen Wohnung ausgebrochen. Die genaue Brandursache ist noch nicht bekannt. Auch zum entstandenen Sachschaden könne die Polizei zum jetzigen Zeitpunkt keine Angaben machen. Die Gemeindeversammlung in Neunkirch hat die Jahresrechnung 2025 nach längerer Diskussion genehmigt. Rund 150 Stimmberechtigte nahmen gestern Abend an der 3-stündigen Fortsetzung der im Juni abgebrochenen Gemeindeversammlung teil. Kritisiert wurde unter anderem, dass einzelne Ausgaben in der Rechnung gefehlt hätten und der Gemeinderat bei gewissen Ausgaben seine Finanzkompetenzen überschritten habe. Das sei auch am Budget 2025 gelegen, das noch vom vorherigen Gemeinderat verabschiedet worden sei, sagt Gemeindepräsidentin Magdalena Guida gegenüber Radio Munot.
2: Dann ist es natürlich auch ein bisschen schwierig gewesen, wenn man dann mit einer Rechnung arbeiten muss, die man eben selber gar nicht budgetiert hat. Aber ich denke, zum 26. weiss jeder Referent, was er budgetiert hat, was er darf machen.
1: Ein Antrag auf Rückweisung der Jahresrechnung wurde abgelehnt. Die Rechnung schließt mit einem Gewinn von knapp 360.000 Franken ab. Weiter informierte der Gemeinderat über die Zukunft des Wärmeverbunds im Städtli. Obwohl für die Holzschnitzel-Heizzentrale Mutzel bereits eine Baubewilligung vorliegt, will der Gemeinderat nochmals andere Varianten prüfen. Bis zur nächsten Gemeindeversammlung am 3. Dezember soll eine definitive Vorlage ausgearbeitet werden. Zum Doppelspurausbau der SBB in Lotstetten sind in der Gemeinde zahlreiche öffentliche und private Beschwerden eingegangen. Das berichtet der Südkurier. In Ehestetten und Lotstetten soll ein zweites Bahngleis gebaut werden. Damit soll ein Halbstundentakt ermöglicht werden. Die Zugstrecke zwischen Schaffhausen, Ehestetten, Lotstetten und dem Rafzerfeld wird von den SBB betrieben. Vom 10. bis 12. November findet in der Gemeindehalle Lotstetten eine Informationsveranstaltung statt. Dort soll auch über den Inhalt der Beschwerden informiert werden. Nachdem die Gemeinde Feuerthalen der Bevölkerung Anfang August empfohlen hat, Wasser zu sparen, löste die Bewässerung des örtlichen Fußballplatzes bei Teilen der Bevölkerung Empörung aus. Nun hat der Gemeinderat von Feuerthalen Stellung bezogen. Grundsätzlich halte sich die Gemeinde auch an das Gebot, Wasser zu sparen. Einige öffentliche Flächen würden von längeren Trockenphasen allerdings große Schäden davon tragen. Dies führe wiederum zu hohen Folgekosten. Das sei der Grund, warum der Sportrasen auf dem Fußballplatz Stumpenboden weiterhin gewässert wird. Ansonsten müsste er in kurzer Zeit komplett saniert werden.
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4: 3 Tage Regenwetter. Halt einfach heute kompakt auf einen Tag zusammengefasst. Heute wird es nämlich den ganzen Tag regnerisch und nass sein. Das Ganze drum heute bei frischen Temperaturen, 19 Grad. Gerade mal im Höchstschürz dazu an, aber viel Feuchtigkeit, die da von oben runterkommt. Laut diesem Verkehrsradar weiterhin keine Meldungen von Stockerstaus und allem Weiteren drum und dran. Sollte jetzt aber irgendwo im Stau stehen, ein Unfall gewesen. Gehen Sie doch gerne schnell durch auf unsere gratis Verkehrshotline 0800 915 und 3x0. Ich wünsche weiterhin ganz gute Fahrt.
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4: ja, Es ist gerade mal 5 Minuten nach der halben 7. Das heisst, viele am Morgen sind sich noch am Parat machen, frisch machen. Und da heisst, es auch sicher ein oder andere so. Ja, schön, gerade noch ein bisschen den Bart antrimmen. Passt natürlich auch heute zum Tag. Heute ist nämlich der internationale Tag von der männlichen Körperhygiene und auch von der männlichen Bartrasur. Und ich glaube, es könnten nicht die beiden falschesten Personen hier am Mikrofon stehen. Ich mit praktisch gar keinem Bartwuchs und hingegen mir gegenüber der Maximilian Wickenhauser, wo glaubst du auch schon seit längerem nicht mehr so den Bart müssen komplett abrasieren. Aber ist schon wichtig, oder?
7: Ja, internationaler Tag von der Bartrasur. Ich habe die Memo auf jeden Fall verpasst. Das kann man glaube ich sagen. Ja, nein.
4: Aber Körperhygiene. Körperhygiene, dort bist du dabei.
7: Ich bin grosser Verfechter von einer ausgeprägten Körperhygiene. Ja, und auch rasieren muss man sich ja auch trotzdem, auch wenn man einen Bart hat. Das gibt ja auch, irgendwie willst du ja auch nicht überall dann voll behaart sein im Gesicht.
4: Und man kann ja mit gutem Gewissen sagen, bei dir sieht der Bart ja auch gut aus. Ich habe mir auch schon vorgestellt, wie ich mit Bart würde aussehen. Ich glaube es lustig. Ich habe es mal probiert. Nein, ist jetzt, ich habe aus irgendeinem Grund rote Barthaare, darum haben das den Silo.
7: Kannst du sonst mal ChatGPT oder so fragen, ob es da könnte generieren
4: könnte? Oh ja, mit Bart KI ist heute Morgen dann auch noch Thema bei uns. Gerade gutes Stichwort, Max. Das dann aber später heute in der Morgenshow. Vor allem, wenn es um Schule und KI geht. Jetzt geht es aber zuerst und nachher mal weiter mit einem politischen Thema. Heute Nacht reinkommen rund ums Thema AKW. Was dort genau ansteht, das gehört ihr gerade nach zwei Songs. Und natürlich weiterhin gutes Rasieren an dem Freitagmorgen. Förmig von Nico Bollinger und Maximilian Wickenhauser. Guten Start in der Freitag.

17 Minuten vor der 7 an einem Freitagmorgen. Ich hoffe, Sie sind mittlerweile ein bisschen wach und aufgestanden. Denn heute Morgen, da bin ich schon überrascht gewesen, kurz nach der 1 kommt so eine Medienmitteilung rein mit einem gröberen Thema, das die Schweiz wahrscheinlich auch künftig noch wird beschäftigen.

0: Vor fast 10 Jahren hat das Schweizer Stimmvolk ein Verbot für neue Atomkraftwerke beschlossen. Das Parlament hat den Entscheid jetzt dieses Jahr gekippt. Links-Grün hat aber gerade das Referendum ergriffen. Darum stimmen wir wahrscheinlich gleich mal noch darüber ab, ob es in der Schweiz wieder neue AKW geben soll oder nicht. Eine grosse Frage rund um neue AKW ist jetzt der Preis. Unser Bundeshausredaktor Dani Glur berichtet.
1: Ja, und aktuelle Projekte zu Europa zeigen, ohne Unterstützung vom Staat läuft kaum etwas. Das steht im neuen Bericht von der Akademie der Wissenschaften. Ein bisschen weniger klar wird, was ein AKW am Schluss dann effektiv kostet. Das sagt der Urs Neu, Leiter der Energiekommission der Akademie der Wissenschaften.
2: Wenn man das anschaut, sieht man, dass Unterschiede bestehen in den Erwartungen von der Nuklearbranche und den tatsächlichen Entwicklungen von diesen Kraftwerken, die bisher gebaut wurden. Je nachdem landet man bei vielleicht um die 15 Milliarden Franken und im Bereich von etwa vom Dreifachen.
1: 15 Milliarden Franken oder auch 45 Milliarden Franken könnte also ein AKW kosten. Was machen wir jetzt mit diesen Zahlen, Urs Neu?
2: Was wir eigentlich wollen zeigen, ist die Unsicherheit, wo wir einfach haben bezüglich diesen Kosten. Das ist je nachdem, was man da für Erwartungen hat und Annahmen trifft. Manchmal sind es vielleicht auch Hoffnungen. Da kommt man halt auf sehr unterschiedliche Beträge. Es gibt so einen kleinen Eindruck für das Risiko.
1: Die Zahlen sagen so weit auseinander, weil im Moment der Erfahrungswert würde fehlen, sagt der Urs Neu. Diskrepanz zwischen dem, was die Hersteller versprechen und was aktuelle AKW-Neubauten effektiv kosten, sei sehr gross.
2: Also man kann sagen, so Ende 20-30er Jahre wird man sicher mehr wissen, wie sich die Kosten entwickeln. Oder? Also das heisst, ob sich die Vorstellungen von der Industrie, ob sich die verwirklichen oder nicht.
1: Schneller ist das mal die Politik. Sehr wahrscheinlich schon nächstes Jahr stimmt die Schweiz über die Aufhebung vom AKW-Neubauverbot ab.
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0: Adventure of a Lifetime. Ein gutes Lebensmotto. Das Leben ist nämlich immer ein Abenteuer. Von Coldplay 10 Minuten vor der 7. Man könnte jetzt sagen, das war jetzt schon meine Weisheit vom Tag gewesen. Die unqualifizierte, jetzt gibt es noch ein bisschen qualifiziertere von Franz Amann aus Uewisen.
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2: Guten Morgen. Es freut mich, dass ich Ihnen auch heute einen Tagesvers vorstellen kann. Dazu gehört eine Geschichte. Stell dir vor, du ziehst an einer Rolle Toilettenpapier. Erst ein Blatt, dann noch eins. Du ziehst und ziehst und ziehst, doch die Rolle wird nicht kleiner. Du hast immer mehr Blätter in der Hand, aber kein Ende ist in Sicht. Genauso fühlt es sich an, wenn man durch Social Media wiped. Nach einem Short das nächste, nach einem Reel das nächste und dabei fragt man sich, warum swipe ich eigentlich noch? Worauf warte ich? Ist ein Ende in Sicht? Wann bin ich endlich zufrieden? Schon der Prediger Salomo schrieb, das Auge wird des Sehens nicht satt und das Ohr nicht voll vom Hören. Die Menschheit heute sieht das nicht anders. Die Toten Hosen singen in einem Song circa 30 Mal, warum werde ich nicht satt? Ich muss Ihnen sagen, in sonnigen Momenten, wo ich auch nicht satt bin, muss ich raus in die Nacht sitzen, unter den Sternenhimmel, den schaue ich an und kann Gott nur Danke sagen für die wunderbare Schöpfung. Ich wünsche Ihnen einen wunderschönen Tag und Gottes Segen.
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3: Am Mikrofon ist Patricia Nagelin. Guten Morgen. Ein neues Atomkraftwerk könnte in der Schweiz 15, aber auch 45 Milliarden Franken kosten. Zu diesem Schluss kommen die Akademien der Wissenschaften Schweiz. Die Hersteller gehen von 15 Milliarden Franken aus. Die Kosten aktueller AKW-Bauvorhaben würden aber eher darauf hindeuten, dass ein AKW 45 Milliarden Franken kosten könnte. Im Moment gäbe es kaum Erfahrungswerte, da erst wenige AKW der neuen Generation in Europa fertig gebaut worden sind, sagt Urs Neu, Leiter Energiekommission Akademien der Wissenschaften Schweiz.
4: Man kann sagen, so Ende 20-30er Jahre wird man sicher mehr wissen, wie sich die Kosten entwickeln. Oder? Also das heisst, ob sich die Vorstellungen von der Industrie, ob sich die verwirklichen oder nicht.
3: Die Kosten wurden anhand internationaler Erfahrungswerte und Schätzungen analysiert. Demnach dürfte ein Neubau nur mit erheblicher staatlicher Unterstützung realistisch sein. Bisher herrscht in der Schweiz ein Bauverbot für neue AKWs. Zu den weiteren Meldungen. Die Bewohnerinnen und Bewohner von Brienz im Kanton Graubünden sollen gemeinsam mit der ETH das künftige Dorf gestalten. Darüber haben die Behörden gestern an einer Informationsveranstaltung gesprochen. Gemeinde, Kanton und Bund sind bereit, für die Umsiedlung der Bevölkerung zu bezahlen. 82,5 Millionen Franken wurden dafür von der Gemeinde gesprochen. Sobald die Kantonsregierung das Projekt genehmigt, können alle, die wollen, innerhalb von 5 Jahren umziehen. Wer das alte Brienz verlässt, muss sein Haus abreißen. 42 Umsiedlungsgesuche seien bei der Gemeinde bereits eingegangen. Es dürfen weniger Schiffe den Panama-Kanal passieren als gewöhnlich. Die Verwaltung der Wasserstraße senkt die Durchfahrten im September schrittweise von 36 auf 32 Schiffe pro Tag. Grund dafür sind die geringen Niederschlagsmengen. In der Regenzeit zwischen Mai und August habe es in der Region gut ein Drittel weniger geregnet als im historischen Durchschnitt, teilte die Kanalbehörde mit. Der Panama-Kanal verbindet den Atlantik mit dem Pazifik. Er funktioniert mit Schleusen. Jedes Mal, wenn ein Schiff hindurchfährt, fließt Süßwasser ins Meer ab. Und noch zum Sport, Leichtathletik. Beim Stab-Event an der Atletissima in Lausanne haben sich die Stabhochspringer Armand Duplantis und Emmanuel Karalis auf rekordhohem Niveau duelliert. Der Schwede Duplantis gewann das Duell mit einem Sprung über 6,21 Meter. Der Grieche Karalis sprang über 6,16 Meter. Noch nie hatten sich zwei Stabhochspringer auf eine Höhe von 6,21 Meter duelliert.
5: 3 Minuten nach der 7. Das Wichtigste aus der Region jetzt noch in einer Kurzfassung gibt es mit dem Maximilian Wickerhauser.
6: Die Gemeinde Neuchirch hat zu den meisten der 9 Aufsichtsanzeigen, die beim Kanton Schaffhausen eingegangen sind, schon Stellung genommen. Zum Inhalt der Anzeigen wird sich die Gemeindepräsidentin Magdalena Guida nicht äussern. Der Kanton macht dazu keine inhaltliche Angaben, wie das ein laufendes Verfahren ist. Der Regierungsrat wird die Aufsichtsanzeigen noch in diesem Jahr beantworten. Mit der Aufsichtsanzeige kann am Regierungsrat ein allfälliges Fehlverhalten von einer Behörde gemeldet werden. Nachdem der Gemeinderat von Fürthal Anfang Januar der Bevölkerung empfohlen hat, Wasser zu sparen, ist es nicht so gut auch, dass die Gemeinde weiterhin den Fußballplatz beim Stumpenboden gewässert hat. Jetzt hat der Gemeinderat Stellung genommen. Wenn es zu lang durch ist, schadet das am Rasen so sehr, dass der Platz total saniert werden müsste. Zum Folgekosten sparen wird er darum weiter bewässert. Und bei einem Brand im Ried in der Stadt Schaffhausen sind gestern Nacht 11 Leute verletzt worden. 9 davon mussten ins Spital gebracht werden. Gegen die 22:30 am Abend ist die Meldung gegangen, dass eine Wohnung in einem Mehrfamilienhaus auf der Schaffhauser Breite brennt. Bewohner von den anderen Wohnungen mussten evakuiert werden, aber konnten etwa 2 Stunden nachher wieder zurück in ihre Wohnungen. Wie hoch der Sachschaden ist und wie schwer die betroffenen Personen verletzt sind, ist nicht bekannt.
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5: Es gibt heute ganz viele Regentropfen in der Region Schaffhausen. Das Ganze mit immer wieder Regengütsch, die es heute den Tag durch kann geben. Die Temperaturen die sind heute darum auch relativ frisch. Gerade mal Höchstwert von so um die 19 Grad kann es geben. Vielleicht, wenn wir grosszügig sind, 20. Wahrscheinlich bleibt es aber eher drunter. So kalt, wie man es etwa seit 3 Monaten nicht mehr hier in Schaffhausen. Ein kurzer Blick, den riskieren wir auch noch beim Verkehrsradar und hat doch eine Meldung. Hat eine, hat sie. Drauf von der A4, Schaffhausen Richtung Winterthur. Zwischen Henkart und Winterthur Nord. Dort stockt es nämlich aktuell. Sonst wünsche ich euch gute Fahrt durch den Freitagmorgen.

0: Spätestens im Juni müssen abgebrochen werden. Nach der Versammlung sind viele nur so semi-zufrieden gewesen. So auch der Neukircher Einwohner, der Reto. Er hat die Versammlung eher mühsam gefunden.
1: Ja, weil wir einfach wieder mal uns im Kreis gerührt haben und die Fronten nach wie vor so verhärtet sind, dass das einfach gar keine zielführende Diskussion möglich ist.
0: Verhärtete die Fronten, Kreisverkehr in der Politik. Was denn genau zu Diskussionen geführt hat, zu einem Neukircher Gemeindepräsidenten, mit den Vorwürfen vor allem auch umgegangen ist, das gehört da gerade da bei uns auf Radio Monat. Gerade noch zwei Songs. Für Mikrofon Nico Bollinger wünsche ich wieder einen ganz guten Start in Freitag.

0: Ein Liebeslied von Mark Amber mit dem Song «Belong Together». 12 Minuten nach der 7. «Belong Together» heisst so «zusammengehören». Und aktuell, da gehen zwei Wörter auch immer sehr gut miteinander einher. Neukircher Gemeinderat und Unruhe. Neukirchen rumort schon seit einem Zeitlang. Und zwar in der Exekutive. Die ehemalige Gemeinderätin Daniela Affolter hat gesagt, es gäbe zwei verhärtete Lager im Gemeinderat. Es würde nicht effizient geschaffen werden. Dazu sind beim Kanton Schaffhausen noch 9 Aufsichtsanzeigen eingereicht worden. Und es gibt auch Vorwürfe, dass der Umgang mit den Steuergeldern nicht sorgfältig genug sei. Die letzte Gemeindeversammlung im Juni ist darum nach langen Diskussionen auch abgebrochen worden. Gestern Abend war jetzt die Fortsetzung. Was dort dabei rausgekommen ist und vor allem auch wie friedlich das war, das weiss der Nicolas Valero.
1: Geschlagene 3 Stunden ist die Fortsetzung von der Gemeindezusammlung zu Neukirch gegangen, wo rund 150 Stimmberechtigte daran teilgenommen haben. Dass es nochmal so lange gegangen ist, hat mehrere Gründe gehabt. Eine ist die Jahresrechnung 2025 gewesen. Mehrere Stimmberechtigte haben kritisiert, dass Ausgaben gefehlt haben oder dass der Gemeinderat bei gewissen Ausgaben seine Kompetenzen überschritten hat. Bei sogenannten ungebundenen, wiederkehrenden Ausgaben dürfte der Betrag maximal 30'000 Franken betragen. In der Rechnung hat es aber mehrere Positionen gehabt, wo ein höherer Betrag drin gestanden ist. Die Gemeindepräsidentin Magdalena Guida sagt zu dieser Kritik:
2: Wir im Gemeinderat haben das wirklich einfach angeschaut als gebunden. Und jetzt ist natürlich die Revisionsstelle gekommen und hat gesagt, nein, das ist ungebunden. Und das sind eben so Ansichten, aber uns ist bewusst im Gemeinderat zu Neukirch, dass wir jetzt zukünftig auf so Ausgaben natürlich noch mehr ein Augenmerk drauf haben.
1: Es ist dann sogar ein Antrag gestellt worden, die Jahresrechnung zurückzuweisen. Nach einer längeren Diskussion und der Abstimmung ist der Antrag mit 44-70 Stimmen abgelehnt worden. Die Jahresrechnung ist darauf aber dann angenommen worden. Die Gemeinde Neukirch hat 2025 mit einem Plus von knapp 360'000 Franken abgeschlossen. Die Ausgaben sind aber in allen Bereichen deutlich gestiegen. Dann ist auch noch über die Weiterentwicklung vom Wärmeverbund für Städte diskutiert worden. Eigentlich wäre eine Holzschnitzel-Heizzentrale namens Muzell schon von der Stimmbevölkerung bewilligt worden und auch eine Baubewilligung liegt schon vor. Gleich hat der Gemeinderat aber nur Abklärungen für eine andere Variante treffen. Das begründet die Gemeindepräsidentin so:
2: Wir sind in einer Demokratie und wir gehen davon aus, dass einfach in der Vergangenheit nicht alles sauber abgeklärt worden ist. Und dass jetzt halt eben wieder neue Technologien gibt und wir müssen wirklich für die nächsten 50 Jahre entscheiden. Das ist ein Entscheid für die nächsten 2-3 Jahre.
1: Für nicht wenige an der Gemeindeversammlung hat es für das Hin und Her wenig Verständnis gegeben. Bei den Haufen Wortmeldungen von Neukircher Bürgerinnen und Bürgern an der Gemeindeversammlung hat sich dann herauskristallisiert, dass ein paar mit der Arbeit vom Gemeinderat unzufrieden sind. So auch der Andi.
3: Mich stört, man hat einen neuen Gemeinderat, der hat das instiert. Das ist okay. Und jetzt hat er eigentlich ein Jahr lang oder fast ein Jahr hat er bewiesen, dass er eigentlich nicht in der Lage ist, das umzusetzen, was er eigentlich will. Man sieht es an der Rechnung. Es hat Fehler, es stimmt nicht. Das ganze Volk schaut ein bisschen hin und her. Man merkt eigentlich, weiss der Gemeinde auch nicht so recht, was man will.
1: Trotzdem spürbarer Druck auf die Exekutive von Neukirch und auch gewisse Vorwürfe, dass im Gemeinderat gegeneinander geschaffen wird, sagt Gemeindepräsidentin Magdalena Guida, dass die Stimmung stabil sei.
2: Wir sind ein politisches Gremium, wir sind verschiedene Leute, wir haben verschiedene Meinungen, aber wir sind eben, wir haben jetzt einen Rücktritt gehabt, wir suchen wieder jemand Neues. Und ich glaube, wenn wir das nicht aushalten würden, die Diskussionen und die anderen Meinungen, denke ich, dann würden die alle nicht mehr im Gemeinderat. Und wir leben mit dem und das ist ein Prozess und ja, das gehört dazu.
1: Bis zu der nächsten Gemeindeversammlung am 3. Dezember wird der Gemeinderat Neukirch eine fertige Vorlage für die Wärmeverbünde vorlegen. Damit die Diskussionen dann nicht wieder überbordet, sollte schon vorab eine Informationsveranstaltung geben. Die Baubewilligung für die Anlage Muzell läuft nämlich 2027 aus.
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0: ausbrechen. Aus allen Zwängen, aus allen Strengen, die einen irgendwie festheben. Und einfach frei sein. Das hat Queen, respektive Freddie Mercury, immer wollen mit seinem Song «I want to break free». 9 Minuten sind es noch, dann ist er schon wieder 7:30 und wir werfen jetzt einen Blick aufs Wetter.
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0: Schon jetzt dicke Wolken über der Region Schaffhausen. Es sieht noch nicht allzu freundlich aus. Die Sonne wird heute einen schweren Stand haben. Zumindest wird das meine nicht fachliche Einschätzung. Wir fragen darum noch mit jemandem mit fachlicher Kompetenz. Marin Rilsbacher, Wetterexperte vom Meteotest. Wie wird das Wetter heute?
2: Ja, ich kann das bestätigen, dass die Sonne heute nicht so häufig scheint. Wir haben jetzt schon am Morgen ziemlich viel Bewölkung um. In der Nacht hat es dort und dort auch schon ein bisschen regnen. Sonst in den Morgenstunden noch meistens Trocknungswetter. Und dann im Verlauf vom Vormittag, da kommt von Südwesten her ein Regengebiet rein. Und das bringt dann gerade so im Verlauf vom Vormittag und über die Mittagszeit zeitweise auch Regen in der Region Schaffhausen. Am Nachmittag, da gibt es dann durchaus wieder längere trockene Abschnitte. Allenfalls gegen Abend noch mal kurzer Regensputz. Und die Temperaturen, die sind jetzt endlich mal kühler als die letzten Tage, für die nicht gerne Hitze haben, die bewegen sich so bei knapp 20 Grad.
0: Und ist das jetzt heute eine einmalige Angelegenheit? Ist das jetzt einfach ein Tag, wo es runterlehrt? Oder haben wir das morgen auch noch?
2: Nein, morgen und am Sonntag, da gibt es dann wieder Trocknungswetter. Allenfalls kann es morgen und morgen noch ein bisschen mehr Wolken haben und vielleicht ganz vereinzelt ein paar Tropfen, aber sonst über den Tag dann wieder Trocknungswetter. Die Wolken, die lockern morgen dann auch auf am Nachmittag. Da scheint dann zeitweise die Sonne bei gut 20 Grad. Am Sonntag, da gibt es dann recht viel Sonnenschein, am Morgen recht frisch. Temperaturen dort so 11 bis 12 Grad, am Nachmittag dann wieder etwa 23 Grad.
0: Und jetzt habe ich da mal ein bisschen auf den weiteren Ausblick geschaut. Das ist immer noch so ein bisschen, ja, vage zum Teil, aber der Sommer kommt noch mal.
2: Ja, nächste Woche, da gehen die Temperaturen wieder darauf. Wir haben am Montag schon wieder gegen die 25 Grad, stellenweise auch sogar wieder knapp drüber. Also die Sommermarke wird dort schon wieder knackt. Dazu gibt es recht sonniges Wetter. Allenfalls könnte es dann auf der Dienstag da und dort mal kurz ein bisschen Regen geben. Die Temperaturen bleiben aber recht hoch mit etwa 25 Grad. Am Mittwoch, da dürfte das Thermometer dann wieder gegen die 30 Grad aufgehen. Dazu gibt es sehr wahrscheinlich recht viel Sonnenschein.
0: Das sind die Wetteraussichten mit unserem Wetterexperten Marin Rilsbacher von Meteotest.
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1: Jetzt ist es 7:30 Uhr, die Musikpause und es gibt drei Nachrichten mit dem Maximilian Wickerhauser.
2: Die Gemeinde Neunkirch hat zu den meisten der neuen Aufsichtsanzeigen beim Kanton Schaffhausen bereits Stellung genommen. Das sagt Gemeindepräsidentin Magdalena Guida auf Nachfrage von Radio Munot.
3: Es sind verschiedene und die muss man begründen und da sind wir dran. Und ich denke am Schluss, wenn wir einfach das Beste machen, vom Tag sind Steuergelder und wenn man so eine Beschwerde hat, halt überkommt, dann muss man es sauber begründen, wieso dass man da entschieden hat.
2: Einige Stellungnahmen seien jedoch noch ausstehend. Zu den laufenden internen Verfahren wollte Guida keine weiteren Angaben machen. Beim Kanton Schaffhausen sind insgesamt 9 Aufsichtsanzeigen gegen die Gemeinde Neunkirch eingegangen. Der Regierungsrat will diese noch in diesem Jahr beantworten. Mit einer Aufsichtsanzeige kann dem Regierungsrat ein allfälliges Fehlverhalten einer Behörde gemeldet werden. Zum Doppelspurausbau der SBB in Lothstetten sind in der Gemeinde zahlreiche öffentliche und private Beschwerden eingegangen. Das berichtet der Südkurier. In Jestetten und Lothstetten soll ein zweites Bahngleis gebaut werden. Damit soll ein Halbstundentakt mit dem Zug ermöglicht werden. Die Zugstrecke zwischen Schaffhausen, Jestetten, Lothstetten und dem Rafzerfeld wird von den SBB betrieben. Vom 10. bis 12. November findet in der Gemeindehalle Lothstetten eine Informationsveranstaltung statt. Dort soll auch über den Inhalt der Beschwerden gesprochen werden. Daingen soll eine neue Wasserverordnung erhalten. Darüber wird an der Daingener Einwohnerratssitzung voraussichtlich diskutiert. Das ist der Traktandenliste des Rates zu entnehmen. Die aktuelle Wasserverordnung sei rund 50 Jahre alt und entsprechend veraltet. Besonders in den Bereichen Sicherheit und Hygiene müsse die Verordnung aktualisiert werden. Auf die Wassergebühren werde die Vorlage keinen Einfluss haben. Sollte der Einwohnerrat zustimmen, tritt die neue Verordnung 2027 in Kraft. Bei einem Brand in der Stadt Schaffhausen sind gestern Nacht 11 Menschen verletzt worden. 9 von ihnen mussten ins Spital gebracht werden, das teilt die Schaffhauser Polizei mit. Um 22.30 Uhr seien mehrere Meldungen eingegangen, dass es in einer Wohnung im Breitequartier brennen würde. Als die Feuerwehr eingetroffen ist, stand die betroffene Wohnung bereits im Vollbrand. Andere Bewohnende des Mehrfamilienhauses mussten evakuiert werden. Die Feuerwehr konnte allerdings verhindern, dass das Feuer auf weitere Wohnungen übergreift. Daher konnten die meisten Bewohnerinnen nach rund 2 Stunden wieder in ihre Wohnungen zurückkehren. Nach aktuellem Erkenntnisstand ist der Brand in der Küche in der betroffenen Wohnung ausgebrochen. Die genaue Brandursache ist jetzt noch nicht bekannt. Auch zum entstandenen Sachschaden können die Polizei zum jetzigen Zeitpunkt keine Angaben machen.
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5: In der Region Schaffhausen kommt es heute regnen. So ziemlich den ganzen Tag kann es immer mal wieder einen Gutsch geben. Das Ganze mit Höchsttemperaturen so im Höchstwert gerade mal so um die 90 Grad. Ein Blick auf die Strasse riskieren wir auch noch mit weiterer Meldung von der A4 Schaffhausen Richtung Winterthur zwischen Adliken und Winterthur Nord. Ich glaube, es ist aktuell nicht so flüssig. Solltet ihr jetzt aber sonst noch irgendwo im Stau stehen und Unfall sehen, gehen Sie uns doch gerne durch auf unserer Gratisverkehrsordnung 0800 915 und 3x0. Ich wünsche weiterhin gute Fahrt.
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5: Wir haben heute Morgen schon den Vorkauf vom FC Schaffhausen und sind wirklich guter Start in die neue Saison. Promotion League, erster Platz. Das erste Mal überhaupt, seit sie abgestiegen sind, dass sie Erste sind. 3 Spiele, 3 Siege dort, 9 Punkte. Ein bisschen besseres Torverhältnis wie punktgleiche 2 Platzierte. Aber das ist wie irrelevant. Und dazu auch die erste Cup-Runde mit ein bisschen Ach und Krach überstanden. Aber überstanden steht jetzt vor dem Duell mit dem FC Thun. Und die erfolgreiche Geschichte vom FC Schaffhausen und der Weg in Richtung Challenge League. Der soll jetzt weitergehen, das Wochenende, um genau zu sein. Morgen, am 3:30 ist ein Spiel gegen die AC Bellinzona. Ein alter Gegner, den man aus der Challenge League noch gut kennt. Läuft aktuell überhaupt nicht dort unten bei Bellinzona. 3 Spiele, 3 Mal verloren. Wirklich grandioser Start in der Promotion League. Und jetzt wäre jetzt vorhin gedacht, doch mal, wenn es beim FCS mal läuft, da werden wir auch schauen. Wäre jetzt der Moment für euch zum Anrufen. 052 6 33 44, 22. Wir haben nämlich für morgen noch spezielle Tickets zu vergeben für das Heimspiel vom FC Schaffhausen. 2 exklusive Matchball-Sponsoren-Tickets. Das heisst, ihr dürftet ab der 3 schon in den VIP-Eingang rein, in Monosaal mit einem reservierten Tisch und sogar einem Gratisgetränk und dann natürlich auch noch guten Platz auf der Tribüne. Wer jetzt also Lust hat, hey, mal Fußball ein bisschen anders erleben und vielleicht auch mal ein bisschen gediegen, genau, ich kann es gerne anrufen. 052 633 44 22 für das Spiel zwischen FC Schaffhausen und der AC Bellinzona, dann morgen am 3:30. Und für alle anderen, die vielleicht auch nicht vom Film Fußball sind, sondern eher vielleicht auch mal noch ein bisschen, wenn etwas über Polizei und so lernen, die können auch gerade noch dranbleiben. Das ist nämlich noch auch das Thema bei uns. Für am Mikrofon Nico Bollinger, weiterhin einen ganz schönen Freitag wünsche ich.

0: bis vor kurzem haben wir noch etwas Glückliches gesucht für Tickets für den FC Schaffhausen. Und es läutet eben immer noch ganz wild bei mir da im Studio. Ich muss leider sagen, die zwei Tickets sind schon vergeben. Merci trotzdem vielmals für alle, bei allen fürs Mitmachen. Es kommt sicher wieder eine Möglichkeit, wo noch etwas gewinnen können. Und vor allem jetzt gibt es auch noch gerade eine Info, wie ihr euch vielleicht mal mit der Polizei da ein bisschen genauer austauschen könnt.
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0: Wenn man mal eine Frage hat, am einfachsten einmal der Mutter, der Mami, dem Vater anrufen oder vielleicht auch dem besten Kollegen. Ja, ganz simpel, einfach, niedrige Hemmschwelle. Ein bisschen anders ist es aber mit den Nummern im 117. Die Notrufnummer der Polizei ist eine, die man jetzt nicht ohne Grund sollte wählen sollte. Also sonst suchen viele nicht gerade den Kontakt mit der Polizei. Darum sucht jetzt umgekehrt die Polizei den Kontakt mit den Leuten. Wie das, erfahren wir mit der Sophie Wirtz.
2: Coffee with a Cop, so heisst das neue, aber einfache Konzept von der Schaffhauser Polizei, wie die Mediensprecherin Bianca Gehweiler erklärt.
3: Wir haben ein Zelt aufgestellt, wir haben eine kleine Kaffeebar, wo wir eben, wie gesagt, Kaffee natürlich rauslassen. Es gibt Gipfeli. Je nachdem gehen uns vielleicht dann die Gipfeli aus, wenn wir überrennt werden, dann haben die Nachsicht mit uns, dann müssen wir dann vielleicht zu einer zweiten Aktion kommen oder nächstes Jahr. Aber es soll wirklich absolut ungezwungen sein, im ungezwungenen Rahmen.
2: Das hat einen einfachen Hintergrund.
3: Man geht ja meistens nur zu der Polizei, wenn irgendetwas passiert ist, wirklich weniger Schlimmes wie ich habe meine Schuhe verloren, könnte vorkommen, aber natürlich bis zu den ganz tragischen Fällen. Und wir möchten wirklich die Barriere, die teilweise noch herrscht zwischen der Bevölkerung und uns, also die wollen wir einfach absolut durchbrechen, weil wir sind da für die Bevölkerung, für kleine Sorgen, für grosse Sorgen. Man kann wirklich ungeniert auf uns zukommen und das möchte man mit dieser Aktion eben auch erreichen.
2: Neu sagt das Konzept von Coffee with a Cop Schaffhausen, aber nicht grundsätzlich. Ursprünglich, wie könnte es anders sein, kommt es aus den USA?
3: Man bietet der Bevölkerung einen Kaffee, ich weiss gar nicht, ob es in Amerika noch einen Donut dazu gibt, das würde ja natürlich passen. Kaffee, Donut und Polizei. Nein, die haben das dort erfunden und das ist jetzt wirklich mittlerweile, ich weiss nicht, ob auf der ganzen Welt etabliert, aber es gibt wirklich ganz viele Länder, ganz viele Polizeistationen, die das mittlerweile machen, um auch wirklich in einem ganz ungezwungenen Rahmen mit der Bevölkerung in Kontakt treten.
2: Anmelden muss man sich nicht und das ganze Angebot ist gratis. Der erste Kaffee mit der Polizei ist morgen in Dayingen und nachher kommen verschiedene Standorte dran.
3: Am 25. August sind wir dann auf dem Fronwartplatz in der Stadt Schaffhausen. 4. September mitten in Hallau, am 7. September dann in Buchtal oben, gerade bei der Migros. Und endet tut die Aktion dann für das Jahr zumindest am 30. September auf dem Rathausplatz in Stein am Rhein.
2: Sagt Bianca Gehweiler. Wenn die Aktion Coffee with a Cup gut läuft, könnte es nächstes Jahr in die zweite Runde gehen. Laufen tut es morgen vom 9. bis am 1. auf dem Platz vor der Gemeindebibliothek Dayingen.

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0: what it takes. Mit Imagine Dragons unterwegs durch den Freitagmorgen. Mittlerweile ist schon wieder die zweite Schulwoche im Kanton Schaffhausen praktisch um. Letzter Schultag jetzt heute für diese Woche. Und man muss ja sagen, neues Schuljahr, gleich auch neue Herausforderungen. Ich muss einen Knopf drücken, um das Mikrofon aufmachen. Mittlerweile merkt auch ich bin heute Morgen noch ein bisschen verschlafen. Man merkt eben auch, gerade wenn man einen 20-Minuten-Artikel heute Morgen gelesen hat, es gibt Probleme. Vor allem rund um das Thema künstliche Intelligenz. Also KI. In der Schule wird er nämlich immer häufiger gebraucht. Wie geht man jetzt also damit um? Der Schweizer Lehrerverband hat jetzt da ganz klar gesagt, wir brauchen Lösungen und nicht einfach nur schulweise oder kantonalweise, sondern eigentlich schweizweit. Weil, und das Thema KI ist auch schon bei uns dort Thema gewesen, unter anderem in unserem Podcast, im Generationen-Podcast «Echt jetzt». Dort hat nämlich der Alex Blunschi mit seiner Tochter, der Loreen, über das Thema geredet. Und sie ist mal ganz klar sagen, sie braucht KI relativ viel, vor allem eben als Informationsquelle.
1: Das ist ja wie googlen eigentlich. Mhm. Man darf ja auch googlen für Präsentationen. Ja. Aber wenn du die ganze Präsentation mit ChatGPT machen lässt oder so die ganze Folie, den ganzen Text und so nimmst, dann...
2: Ist beschissen.
1: Ja, keine Ahnung. Ich finde, also unsere Lehrer sagen halt, wir sollten es selber machen. Und bei den Feedbacks ist dann nie so gut, wenn die merken, dass du mit KI gemacht hast.
0: Wenig überraschend, weil man soll ja eben selber die Arbeit machen. Gleichzeitig sind die Tools heute rum und man soll es ja auch brauchen. Ist ja auch ein gutes Recht. Aber gleichzeitig lernt man dabei dann noch etwas. Und vor allem, man merkt eben auch, man wird ein bisschen abhängig.
1: Ohne ChatGPT, ich wüsste schon nicht ganz so, was machen. Weil ich glaube, ich bin schon ein bisschen abhängig so. Ich weiss nicht, wie gut das ist so, aber ja.
2: Beim Lernen?
1: Generell in meinem Alltag.
2: Hast du noch ein Beispiel, außer Lernen?
1: Boah, ich kann einfach...
2: Ausser eben mit den Lebensmitteln fragen,
1: ja, darf man da... oder so... Ich frage so Alltagsfragen halt, wo ich so wie ältere oder ältere Menschen oder Leute, die das wissen, halt fragen. Mhm.
0: So Sachen fragt sich eben ChatGPT oder eben lässt sich helfen beim Aufgabenlösen, Sachen vorbereiten für die Schule. Das wirft dann natürlich auch bei den Eltern ab und zu einen schlechten Blick so ein bisschen auf die Schule.
2: Der Lehrer schreibt die Prüfung mit KI, die Schüler lösen sie mit KI und der Lehrer lässt dann ein KI-Kontrollprogramm drüber laufen, um zu prüfen, ob es mit KI geschrieben worden ist, mit so einem KI-Checker. Und da weiss ich auch nicht genau, wie viel das es bringt und was es nicht bringt. Ich glaube, man müsste in der Schule nicht verbieten, sondern kreativ einsetzen.
0: Das ist jetzt eben gerade die Frage. Und das ist eben auch das, wo der Schweizer Lehrerverband da herausfinden will. Welche Regeln sollen wir da schweizweit machen, um eben mit dieser neuen Technologie, die man hat, halt einfach besser umzugehen. Eine konkrete Lösung gibt es noch nicht, aber der Anstoß, dass man da eine Lösung würde suchen und hoffentlich dann auch finden, die ist jetzt da. Jetzt sind wir mal gespannt, was da für eine Reaktion dann nachher reinkommt, rauskommt und vor allem, was da so die ersten Reaktionen sind. Ich würde sagen, wir fragen das dann auch gerade mal noch am besten dort Schaffhausen bei den Lehrern und Lehrerinnen an. Das alles dann aber zu einem späteren Zeitpunkt. Jetzt bleibt es zuerst mal noch offen, wie KI in der Schule weiterhin eingesetzt wird oder eben halt doch eher weniger.

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3: Am Mikrofon ist Patricia Nägelin. Für die Neutralitätsinitiative zeigt sich rund 7 Wochen vor der eidgenössischen Abstimmung ein klarer Nein-Trend. Das zeigt die erste SRG-Umfrage zur Abstimmung vom 27. September. Die Umfrage wurde Anfang August durchgeführt. Zu diesem Zeitpunkt wäre die Neutralitätsinitiative deutlich abgelehnt worden. 54% der Befragten sprachen sich dagegen aus, 42% dafür. Fast 3/4 der Teilnehmenden hätten bereits eine feste Stimmabsicht abgegeben. Die Initiative fordert eine striktere Neutralitätspraxis der Schweiz. Ein neues Atomkraftwerk könnte in der Schweiz 15, aber auch 45 Milliarden Franken kosten. Zu diesem Schluss kommen die Akademien der Wissenschaften Schweiz. Während die Hersteller von 15 Milliarden ausgehen, würden die Kosten aktueller AKW-Bauvorhaben darauf hindeuten, dass ein AKW eher 45 Milliarden Franken kosten könnte, sagt Urs Neu, Leiter Energiekommission der Akademie der Wissenschaften Schweiz.
4: Was wir eigentlich zeigen wollen, ist die Unsicherheit, wo wir einfach haben bezüglich den Kosten. Das ist je nachdem, was man da für Erwartungen hat und Annahmen trifft. Manchmal sind es vielleicht auch Hoffnungen. Da kommt man halt auf sehr unterschiedliche Beträge. Es gibt so einen Eindruck für das Risiko.
3: Die möglichen Kosten wurden anhand internationaler Erfahrungswerte und Schätzungen analysiert. Demnach dürfte ein Neubau nur mit erheblicher staatlicher Unterstützung realistisch sein. Bisher herrscht in der Schweiz ein Bauverbot für neue AKWs. Es dürfen weniger Schiffe den Panama-Kanal passieren als gewöhnlich. Die Verwaltung der Wasserstraße senkt die Durchfahrten im September schrittweise von 36 auf 32 Schiffe pro Tag. Grund dafür sind die geringen Niederschlagsmengen. In der Regenzeit zwischen Mai und August habe es in der Region gut ein Drittel. Die Straße senkt die Durchfahrten im September schrittweise von 36 auf 32 Schiffe pro Tag. Grund dafür sind die geringen Niederschlagsmengen. In der Regenzeit zwischen Mai und August habe es in der Region gut ein Drittel weniger geregnet als im historischen Durchschnitt, teilte die Kanalbehörde mit. Der Panama-Kanal verbindet den Atlantik mit dem Pazifik. Er funktioniert mit Schleusen. Jedes Mal, wenn ein Schiff hindurchfährt, fließt Süßwasser ins Meer ab. Zum Sport Fußball. In der Ligaphase der Conference League holt sich der FC Lugano den einzigen Schweizer Sieg. Die Tessiner gewannen gegen Maccabi Tel Aviv mit 2:1. Der FC Sion hat im Hinspiel gegen Ajax Amsterdam mit 2:4 verloren und auch der FC St. Gallen verliert bei Nordsjælland in Dänemark knapp mit 0:1.
5: 3 Minuten nach der 8 ist es jetzt das Wichtigste aus der Region. Gibt es jetzt nur eine Kurzfassung mit dem Maximilian Wickenhauser.
6: Die Gemeinde Neuchirch hat zu den meisten von den 9 Aufsichtsanzeigen, die beim Kanton Schaffhausen eingegangen sind, schon Stellung genommen. Zum Inhalt der Anzeigen wird sich die Gemeindepräsidentin Magdalena Guida aber nicht äußern. Aber der Kanton macht dazu keine inhaltliche Angaben, weil es ein laufendes Verfahren ist. Der Regierungsrat wird die Aufsichtsanzeigen aber noch in diesem Jahr beantworten. Mit der Aufsichtsanzeige kann der Regierungsrat ein allfälliges Fehlverhalten von einer Behörde gemulden werden. In der Gemeinde Lotstetten sind Beschwerden zum geplanten zweiten Zuggleis eingegangen. Die SBB wird auf der Strecke zwischen Schaffhausen, Jestetten, Lotstetten und dem Rafzerfeld einen Halbstundentakt möglich machen. Für das sollen zwei Gleise gebaut werden. Dagegen hat es jetzt Beschwerden aus dem privaten und auch aus dem öffentlichen Bereich gegeben. Vom 10. bis 12. November wird in Lotstetten an mehreren Veranstaltungen über die Pläne der SBB informiert. Und bei einem Brand im Ried in der Stadt Schaffhausen sind gestern Nacht 11 Leute verletzt worden. 9 davon mussten ins Spital gebracht werden. Gegen die 22:30 am Abend ist die Meldung gegangen, dass eine Wohnung in einem Mehrfamilienhaus auf der Schaffhauser Breite brennt. Bewohnerinnen und Bewohner von der anderen Wohnungen in dem Mehrfamilienhaus mussten evakuiert werden, aber haben nach etwa 2 Stunden wieder zurück in ihre Wohnungen dürfen. Wie hoch der Sachschaden ist und wie schwer die betroffenen Personen verletzt worden sind, ist aktuell nicht bekannt.
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5: Heute ist Zeit für den Regen. Es kommt heute den ganzen Tag immer mal wieder gutschweiss go schiffen, hier in der Region Schaffhausen. Das Ganze mit doch zum Teil auch ordentlicher Intensität. Die Temperaturen die sind heute auch ein bisschen frischer. Höchstwert gerade mal noch so um die 19 Grad. Ein Blickchen richten wir auch noch in Richtung Strassenverkehr. Laut unserem Verkehrsradar ist nämlich immer noch eine Meldung aus der Region von der A4 Schaffhausen Richtung Winterthur zwischen Adliken und Winterthur Nord. Dort stockt es weiterhin auf der Strasse. Ich hoffe trotzdem, dass einigermaßen gut vorwärts kommt und zeitig eurem Ziel ankommt.
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5: Man hört es immer wieder. Falsche Polizistinnen und Polizisten. Jemand, der

Kosten mit so Schock anrufen. Man muss Geld überweisen. Und zumal ist man dann schon darauf eingefallen, weil man in dem Moment nicht ganz wach war, nicht ganz parat und schon wieder die Kontodaten angegeben. Oder Informationen, die man nicht rausgeben sollte. Ja, die Geschichten, die häufen sich. In letzter Zeit immer mehr und immer und immer und immer und immer mehr. Vor allem, weil auch heute immer mehr technologische Möglichkeiten da sind, um jemanden reinzulegen. Es hat jetzt darum für alle so eine kleine Info gegeben, gerade alle, die bei der Ersparniskasse Schaffhausen sind, wie man sich da davor kann schützen kann. Welche Betrugsmaschen besonders häufig

0: Es lässt nicht mehr lange auf sich warten. Ein Wochenende in der Region Schaffhausen. Es wird zwar heute noch ein nasser Schluss von dieser Arbeitswoche, das Wochenende wird dann aber eher wieder trocken. Hier in der Region, 12 Minuten nach der 8. haben wir es an diesem Freitagmorgen. Dort, wo es Geld hat, dort sind auch immer gern die Langfinger unterwegs. Die Rede ist jetzt aber nicht von den Dieben auf der Strasse, die Portemonnaies klauen, sondern von den Trickbetrügern. Die, die ein Bankkonto wollen oder auch Daten von einem. Beim Meeting Point auf dem Schaffhauser Ehrenacker hat der Sparnetzkasse Schaffhausen zusammen mit der Schaffhauser Kriminalpolizei über die aktuelle Betrugsmasche von denen im Vortrag aufgeklärt. Der Nicolas Valero hat das begleitet und schaut jetzt mal ein bisschen zurück.
1: Der Schokaruf oder auch der Enkeltrichbetrug gehört zu den bekanntesten und verbreitetsten Betrugsmaschen, um an Geld von anderen Personen zu kommen. Meistens passiert das über einen Telefonanruf. Aktuell gibt es auch den Betrugsversuch, wo sich jemand als einen falschen Banker ausgibt, sagt Gerhard Rötlisberger, Dienstchef vom Ermittlungsdienst Wirtschaftskriminalität von der Kriminalpolizei Schaffhausen.
2: Jemand läutet an, gibt sich als Bankmitarbeiter aus. Das Ziel ist schlussendlich, dass er Zugriff hat auf ihren PC, auf ihr E-Banking und nachher kann Gelder von ihrem Konto wegtransferieren. Und wir versuchen in der Prävention, dort die Leute aufzuklären, wie der Betrug funktioniert, keinen Zugriff gewähren zu lassen und vorsichtig zu sein, wenn es um eigene Daten geht.
1: Wenn jemand also ein Telefon bekommt, dann sollte die betroffene Person lieber einmal mehr skeptisch sein und einen kühlen Kopf behalten, sagt Markus Werner, Mitglied in der Geschäftsleitung von der Ersparniskasse Schaffhausen.
3: Meistens wird der Druck ausgeübt und einfach ganz kritisch hinterfragen, kann das sein, ist es effektiv der Banker, der mir anruft? Läutet mir der Banker an, um einen Kontostand zu erfahren, das wüsste er ja selber. Oder insbesondere dann, wenn es darum geht, wenn ich ein persönliches Passwort preisgeben müsste, spätestens dann muss ich sehr kritisch werden.
1: Bei Unsicherheiten oder wenn jemand schon auf den Betrug hineingeht ist, dann gäbe es nur noch eins.
3: Also sicher auch den Mut haben, im Profi im eigenen Berater anrufen, den Fall auch schildern, die Erfahrung zeigen, es gibt eine gewisse Hemmschwelle, weil ich mir die Blöße nicht geben und den Mut wirklich auch haben, etwas hinterfragen.
1: Am Vortrag sind um die 50 Leute dabei gewesen. Am Schluss sind fleissig Fragen gestellt worden. Der Markus Werner von der Ersparniskasse Schaffhausen fasst zusammen, was die Leute am meisten beschäftigt hat.
3: Das sind effektiv Telefone, die eingehen. Ist es denn wirklich der Banker, also der Zweifel oder eben auch Passwort? Es wird ein Passwort angefordert über ein Mail, kann das sein? Oder ich habe irgendwie über eine Zahlungsmöglichkeit, ich bin gesperrt worden.
1: Wenn eine Unsicherheit besteht oder vielleicht schon etwas passiert ist, sollte aber nicht nur die Bank informiert werden, sondern auch die Polizei steht immer zur Verfügung, sagt Gerhard Rötlisberger von der Kriminalpolizei Schaffhausen.
2: Selbstverständlich, wenn ein Delikt passiert ist, sollen sie das anzeigen. Das ist für uns ganz wichtig, weil nur so können wir auch entsprechende Ermittlungen durchführen. Und im Zweifel, wenn jemand das Gefühl hat, ich habe einen Anruf bekommen, ich kann jetzt nicht entscheiden, ist das wirklich richtig oder nicht, dann kann man selbstverständlich auch der Polizei anrufen, die einem helfen kann oder dann an die richtige Stelle vermitteln kann.
1: Oft sind Personen über 60 das Ziel von Betrugsversuchen. Darum sei es laut der Polizei und der Banken sehr wichtig, dass viel über aktuelle Betrugsmaschen informiert und viel Prävention betrieben wird.
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0: Ein bisschen rockig, auch heute Morgen. Unsere Morgenshow hier auf Radio Mundart. Schön, dass ihr eingeschaltet an diesem Freitagmorgen. Und wir schauen jetzt mal ganz schnell, wie das Wetter noch wird.
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0: Schon jetzt dicke Wolken über der Region Schaffhausen. Es sieht noch nicht allzu freundlich aus. Die Sonne wird heute einen schweren Stand haben. Zumindest wird das meine nicht fachliche Einschätzung. Wir fragen darum noch mit jemandem mit fachlicher Kompetenz. Marin Lisbacher, Wetterexperte vom Meteotest. Wie wird das Wetter heute?
2: Ja, ich kann das bestätigen, dass die Sonne heute nicht so häufig scheint. Wir haben jetzt schon am Morgen ziemlich viel Bewölkung um. In der Nacht hat es dort und dort auch schon ein bisschen regnen. Sonst in den Morgenstunden noch meistens Trocknungswetter. Und dann im Verlauf vom Vormittag, da kommt von Südwesten her ein Regengebiet rein. Und das bringt dann gerade so im Verlauf vom Vormittag und über die Mittagszeit zeitweise auch Regen in der Region Schaffhausen. Am Nachmittag, da gibt es dann durchaus wieder längere trockene Abschnitte. Allenfalls gegen Abend nochmal kurze Regensputz. Und die Temperaturen, die sind jetzt endlich mal kühler als die letzten Tage, für die, die nicht gerne Hitze haben, die bewegen sich so bei knapp 20 Grad.
0: Und ist das jetzt heute eine einmalige Angelegenheit? Ist das jetzt einfach ein Tag, wo es runterleert? Oder haben wir das morgen auch noch?
2: Nein, morgen und am Sonntag, da gibt es dann wieder Trocknungswetter. Allenfalls kann es morgen und morgen noch ein bisschen mehr Wolken haben und vielleicht ganz vereinzelt ein paar Tropfen, aber sonst über einen Tag dann wieder Trocknungswetter. Die Wolken, die lockern morgen dann auch auf am Nachmittag. Da scheint dann zeitweise die Sonne bei gut 20 Grad. Am Sonntag, da gibt es dann recht viel Sonnenschein, am Morgen recht frisch. Temperaturen dort so 11 bis 12 Grad, am Nachmittag dann wieder etwa 23 Grad.
0: Und jetzt habe ich da mal ein bisschen auf den weiteren Ausblick geschaut. Das ist immer noch so ein bisschen, ja, vage zum Teil, aber der Sommer kommt noch mal.
2: Ja, nächste Woche, da gehen die Temperaturen wieder darauf. Wir haben am Montag schon wieder gegen die 25 Grad, stellenweise auch sogar wieder knapp drüber. Also die Sommermarke wird dort schon wieder knackt. Dazu gibt es recht sonniges Wetter. Allenfalls könnte es dann auf der Dienstag da und dort mal kurz ein bisschen Regen geben. Temperaturen bleiben aber recht hoch mit etwa 25 Grad. Am Mittwoch, da dürfte das Thermometer dann wieder gegen die 30 Grad aufgehen. Dazu gibt es sehr wahrscheinlich recht viel Sonnenschein.
0: Das sind die Wetteraussichten mit unserem Wetterexperten Marin Lisbacher von Meteotest.
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1: Der Song, der erinnert mich immer an meine Trainingseinheiten zuhause.
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3: Wenn ich das Lied höre, bin ich wieder voll da.
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5: Hallo zusammen, ich bin Lara und mein Song of my life ist «Chöre» von Mark Foster, weil der erinnert mich an meine Kindheit und an gute Sommergefühle.

0: Ja, die Chöre, die singen für uns. Und heute, und besonders eben auch für Lara, hat sich nämlich der Song von Mark Forster Chöre als ihren Song auf My Life gewünscht. Und jetzt ist 8:30 Uhr, Zeit für regionale Nachrichten mit dem Maximilian Wickerhauser.
1: Die Gemeinde Neunkirch hat zu den meisten der neuen Aufsichtsanzeigen beim Kanton Schaffhausen bereits Stellung genommen. Das sagt Gemeindepräsidentin Magdalena Guida auf Anfrage von Radio Monat.
2: Es sind verschiedene und die muss man begründen und da sind wir dran. Und ich denke am Schluss, wenn wir einfach ein Best machen, vom Tag, es sind Steuergelder. Und wenn man so eine Beschwerde hat, halt überkommt, dann muss man es sauber begründen, wieso dass man da entschieden hat.
1: Einige Stellungnahmen seien jedoch noch ausstehend. Zu den laufenden internen Verfahren wollte Guida keine weiteren Angaben machen. Beim Kanton Schaffhausen sind insgesamt 9 Aufsichtsanzeigen gegen die Gemeinde eingegangen. Der Regierungsrat will diese noch in diesem Jahr beantworten. Mit einer Aufsichtsbeschwerde kann dem Regierungsrat ein allfälliges Fehlverhalten einer Behörde gemeldet werden. Daingen soll eine neue Wasserverordnung erhalten. Darüber wird der Dainger Einwohnerrat voraussichtlich an seiner nächsten Sitzung am 27. August diskutieren, wie der Traktandenliste des Rates zu entnehmen ist. Die aktuelle Wasserverordnung sei rund 50 Jahre alt und entsprechend veraltet. Besonders in den Bereichen Sicherheit und Hygiene müsse die Verordnung aktualisiert werden. Auf die Wassergebühren werde die Vorlage keinen Einfluss haben. Sollte der Einwohnerrat zustimmen, tritt die neue Verordnung 2027 in Kraft. Die deutsche Gemeinde Jestetten bekommt fast 200.000 Euro vom Bundesland Baden-Württemberg. Dabei geht es um die Beschaffung eines neuen Löschfahrzeugs für die Feuerwehr. Das berichtet der Südkurier. Die Gemeinde Jestetten hatte für rund 640.000 Euro ein neues Fahrzeug für die örtliche Feuerwehr angeschafft. Nun beteiligt sich das Land Baden-Württemberg mit 180.000 Euro an den Kosten. Bei einem Brand in der Stadt Schaffhausen sind gestern Nacht 11 Menschen verletzt worden. 9 von ihnen mussten ins Spital gebracht werden. Das teilt die Schaffhauser Polizei mit. Um 22.30 Uhr seien mehrere Meldungen eingegangen, dass es in einer Wohnung im Breitequartier brennen würde. Als die Feuerwehr eingetroffen ist, stand die betroffene Wohnung bereits im Vollbrand. Andere Bewohnende des Mehrfamilienhauses mussten evakuiert werden. Die Feuerwehr konnte allerdings verhindern, dass das Feuer auf weitere Wohnungen übergreift. Die meisten Bewohnerinnen und Bewohner konnten nach rund 2 Stunden wieder in ihre Wohnungen zurückkehren. Nach aktuellem Kenntnisstand ist der Brand in der Küche der betroffenen Wohnung ausgebrochen. Die genaue Brandursache ist noch nicht bekannt. Auch zum entstandenen Sachschaden könne die Polizei zum jetzigen Zeitpunkt keine Angaben machen.
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4: Regenwetter in der Region Schaffhausen. Heute ganz viel Regengütsch, kann es den ganzen Tag durch immer mal wieder geben. Temperaturen sind heute darum auch überhaupt nicht sommerlich. Ein Höchstwert von gerade mal 19 Grad gibt es heute. Auch die Sonne sieht man kaum mehr den Tag tauchen. Es wird einfach nass. Wir schauen noch kurz auf die Strasse. Weiterhin die eine Meldung. Die haben wir weiterhin. Auf der A4 Schaffhausen Richtung Winterthur zwischen Adliken und Winterthur Nord. Dort stockt es aktuell weiterhin. Hoffen wir dort immer noch Geduld und kommen trotzdem aber sicher und vor allem auch einigermaßen zügiger im Ziel an.
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4: noch jung und doch schon weit bekannt. Der Schweizer Musiker Jared Lambo. So lange ist es noch nicht her, seit sein Leben sich zum Positiven auf den Kopf gestellt hat und ein bisschen aus dem Nichts, ja, musikalisch bekannt worden ist. Wir haben mit ihm schon mal recht frisch nach seinem musikalischen Start geredet. Jetzt, 1,5 Jahre später, ist er wieder bei uns. Was sich beim Jared Lambo alles verändert hat und was für Musik er noch neu hat für uns, das gehört jetzt noch in der nächsten halben Stunde live da bei uns im Studio. Er kommt vorbei, erzählt von seiner neuen Single und was ihn im Leben gerade so umtreibt.
0: Ihr könnt gerne auch zuschauen, entweder über das Schaffhauser Fernsehen oder über unsere Webseite im Livestream oder auch in der Radio Monotep. Für ein Mikrofon von Nico Bollinger wünsche ich weiterhin ganz einen schönen Freitagmorgen und vor allem ganz einen schönen Freitag auch den ganzen Tag durch.
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0: gerade aktuell wieder im Aufschwung. Der Rick Astley mit seinem Song Never Gonna Give You Up. Vor ein paar Jahren auf Social Media auf und ab gelaufen. Jedes Mal so als ja, schlechter Joke, wenn das Video irgendwo gekommen ist, muss man ja sagen. Muss man auch irgendwie bekannt sein oder bekannt werden. Und bekannt worden ist jetzt auch unser aktueller Live-Gast bei mir im Studio.
1: Ein kleines Land mit grosser Musik. Das ist Swiss Mates.
0: Bei mir ist jetzt nämlich der Schweizer Musiker Jared Lambo. Wir haben gerade noch leichte Verwirrung im Studio. Technik macht gerade noch ein paar Sachen, was ich will. Ich würde sagen, du bist definitiv heute besser unterwegs als unsere Technik, oder? Ah, jetzt muss man da noch den richtigen Knopf finden. So ist
2: es. Ich hoffe es doch, ja.
0: Eben, ich meine, es ist doch auch noch früh am Morgen da, funktioniert abends nicht ganz so alles bei dir weg, aufstehen und alles rund um den Tag gut gegangen heute, oder?
2: Ja, ich bin Morgenmensch, für mich ist das easy, ja.
0: Morgenmensch, also ja. Das heisst?
2: Also ich stehe nicht also extra früh auf, aber ich habe kein Problem damit, früh aufzustehen. Dafür bin ich dann jemand, der nicht so bis um 2 im Ausgang bleibt.
0: Sondern nur bis am 1.
2: Sondern nur bis am 1.
0: Ja, sehr gut. So funktioniert das doch auch. Seit 3 Jahren bist du jetzt, ja, muss man sagen, in der Schweizer Musikszene.
2: Yes.
0: Aktiv. Bekannt auch mittlerweile, doch? Wirst du schon auf der Straße angesprochen?
2: Nein, du bist gerade ein bisschen am Bauchpinseln. Nein, es ist... also doch, bin ich auch schon. Und das hat mir mega viel bedeutet, aber ich bin jetzt noch nicht so ein crazy Star, würde ich jetzt mal sagen.
0: Ja, ich denke, ich fange da mal ein bisschen positiv an.
2: Ja, hast recht, hast recht.
0: Weisst du, eben Zuckerbrot und Peitsche heisst es ja so schön.
2: Ja, ja.
0: Jetzt sind wir noch beim Zuckerbrot.
2: Oh shit.
0: Vor allem eben, wir haben ja da einen schönen Meilensteinübersicht von dir bekommen. Mhm. So ein paar Ausschnitte, ja, eben Millionen von Streams auf Spotify, SRF Best Talent, Auftritt am Gurten und am Zürich Open Air. Liest sich mit für 22 doch schon sehr gut.
2: Ja, ist sehr schön. Ich kann wirklich schon mega viel Cooles erleben. Und hoffe, dass es natürlich auch so weitergeht. Wäre aber auch nicht schlimm, wenn nicht.
0: Also da heisst, würdest du jetzt sagen, ah ja gut, stelle halt das Keyboard, Gitarre wieder in die Ecke und dann...
2: Nein, das sowieso nicht. Aber ich glaube, ich bin jemand, der immer wird Musik machen wird. Ob das jetzt Gurten ist oder vor 2 Leuten am See, ist mir wie gleich.
0: Kann man dich dem Fall auch mal einfach so für privates Konzert?
2: Definitiv, ich kann mir schreiben auf Insta.
0: Gratis oder?
2: Schon nicht ganz gratis, aber ich nehme wirklich jeden Gig, den ich kann bekommen.
0: Also so für einen Handschlag, eine warme Umarmung und vielleicht,
2: noch, so vielleicht noch ein bisschen feines Essen und so. Und
0: sehr gut, haben wir gehört. wie gehst du jetzt mit dem ganzen Erfolg um? Wie verarbeitest du das?
2: Ja, also ich meine, ich bin mega jung, als ich das rein... Also ich bin immer noch jung, aber ich bin 18, als ich den ersten Song rausgebracht habe und halt ja, mega grün hinter den Ohren und noch nicht wirklich gewusst, was es bedeutet, den Erfolg zu haben. Es hat auch gerade funktioniert. Darum in der Retrospektive schaue ich dann wie so ein bisschen zurück und bin so, ja, ich hätte es vielleicht auch ein bisschen mehr geniessen und mehr wissen, dass das etwas ist, wo man darauf stolz sein kann.
0: Und das Ganze hast du jetzt ja auch wie ein bisschen verarbeitet oder definitiv müssen verarbeiten, ja. Vor allem jetzt auch gerade mit deinem neuen Song Wake Up.
2: Genau.
0: Bevor wir jetzt vielleicht nachher dann gerade schnell reinhören in die neue Single, willst du die Leute noch, bevor sie das erste Mal hören, mit auf den Weg gehen?
2: Ja, also im Song geht es um Selbstfindung. Eben, ich bin jetzt 22, frisch aus der Adoleszenz und man merkt irgendwie, wie man sich selber sein will, immer mehr. Und als Jugendlicher sucht man sich immer und versucht das mal aus und probiert das mal aus. Plus hast du noch ganz viele Einflüsse von außen, die sagen, mach mehr so Musik und das funktioniert. Und der Song Wake Up handelt eigentlich wirklich einfach davon, wie ich einfach nur ich selber sein will und auf die Meinungen mittlerweile ja ein bisschen, ja, ich sage es jetzt nicht, aber ihr wisst, was ich sage.
0: Wir können es uns denken. Danke vielmals fürs schon selber zensieren. Ja. Dann schauen wir jetzt mal, wie das Gefühl oder die Gedanken musikalisch jetzt tönen, Jared Lambo mit seiner neuen Single Wake Up.

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1: Eigentlich nur ein guter Klingelton für einen Wecker. Wake up, Jared Lambo, gell? Eben passt schon irgendwie, so ein bisschen.
0: So was, zum Aufwachen?
1: Ja.
0: Ja, mein Vater sagt schon, das ist perfekt für die Radios am Morgen um 7 Uhr.
1: Wir merken es uns. In dem Fall, Grüße gehen aus an Vater.
0: Auf jeden Fall.
1: Sehr. Der hört hoffentlich auch zu, oder?
0: Nein, er ist gerade am Schule gehen.
1: Ui, Lehrer?
0: Ja, genau wie der Sohn.
1: Mann. Yes.
0: Nein, finde ich super.
1: Findest du super?
0: Mega, ja.
1: Weißt du, sonst gehörst du eben immer so, ja, Lehrerperson als Eltern, immer streng die Hai und ha.
0: Nein, er ist ein cooler Lehrer und ist genauso ein cooler Vater.
1: Ja, jetzt ist es schade, dass er nicht zugelassen hat.
0: Ja, vielleicht lässt das noch.
1: Vielleicht, genau. Musst du ihm dann unbedingt sagen.
0: Yes.
1: Apropos Nahlos, wenn man jetzt da so deinen neuen Song Wake Up hört, klingt ja auch so ein bisschen modern, poppig, fröhlich.
0: Yes. Yeah.
1: Aber eben, du hast es vorhin schon ein bisschen gesagt, die Geschichte hinter dir ist, ja, fröhlich würde ich es jetzt nicht bezeichnen.
0: Mhm. Ja, also, ja, es geht wie um die Selbstfindung, oder? Und ich glaube, schlussendlich ist es ein fröhlicher Song, weil das Thema eigentlich etwas mega Fröhliches ist, sich selber sein und sich loslösen von all diesen Fesseln, wenn du so willst. Aber der Prozess dort an ist natürlich heavy, aber das ist ja immer im Leben so. Zuerst kommt Peitsche und dann Zuckerbrot, oder?
1: Ja, du sagst, also, ja, ich weiß nicht, es klingt jetzt wie so ein bisschen, ja, aber hast du dich selber schon gefunden, oder?
0: Ich glaube, man ist nie fertig mit sich selber finden. Ich bin an einem Punkt, wo ich sehr happy bin mit mir selber und mich sehr gerne habe und sehr auch happy bin mit was ich cool finde und für was ich stehe. Aber eben, man hat nie ausgelebt, man hat nie ausgelernt und in 2 Jahren bin ich vielleicht mit dir im Interview und trage nie Rockies, du weißt nie.
1: Also ich würde mich freuen über einen Rockies-Schnitt bei dir.
0: Ich finde es auch noch cool, ja.
1: Wahrscheinlich könntest du sogar auch einen Fokuhila.
0: Meinst du, das wäre krass.
1: Ja, kannst du mal ausprobieren.
0: Ja, maybe try ich.
1: Musst halt einfach mehr vorbeikommen.
0: Ja, vielleicht. Nein, eben seltener, weißt du, nachher ist das Erscheinungsbild, flasht dich mehr weg.
1: Du hast vorhin auch schon ein bisschen vom Druck geredet gehabt. Der Druck, wenn man halt eben mal bekannt ist, bekannt wird.
0: Ja.
1: Mal ganz hart gefragt. Bereust du es, dass du eben mit dieser, ja, ich sage jetzt mal, bekannten Musik angefangen hast? Und, oh, also mit professioneller Musik? Oder würdest du sagen, mal würde ich wieder machen?
0: Würde ich wieder machen, weil ich liebe es. Ich liebe es über alles. Und ich bin auch, ich glaube mega fest daran, dass alles, was ich jetzt erlebt habe, mich zu dem Punkt gebracht hat, wo ich jetzt bin. Und darum würde ich nichts davon wie weg wollen haben. So.
1: Und wie gehst du jetzt mit der aktuellen Situation so um? Wie steckst du das weg, auch im Alltag?
0: Ja, das grosse Wegstecken muss ich gar nicht. Ich gehe einfach voll rein. Ich weiss, wieso, also für die, die es nicht wissen, ich habe mich wie vor einem Jahr so ein bisschen von meinem ganzen Team ein bisschen getrennt und bin seit einem Jahr selber unterwegs, also Independent Artist. Und ich habe einfach gemerkt, wie es viel mehr Arbeit ist, aber auch halt viel mehr Freiheit. Ihr sagt nicht die ganze Zeit Leute, was sie jetzt als nächstes machen mit deiner Musik, weil du der einzige Geldgeber bist auch für deine Musik. Und das ist mega, mega etwas Schönes.
1: Und ich meine, das heisst ja aber auch mehr Aufwand, aber auch mehr Flexibilität. Wie Absolut. Machst du das jetzt mit Arbeiten nebendran? Hat das da irgendwo noch Platz?
0: Also ich studiere. Ich studiere an der PH, genau wie der Vater Lehrer ist. Und jetzt momentan ist Sommerpause, da kann ich voll rein in der Musik. Aber ich werde auch nachher können. So, die PH ist sehr kulant, was das Zeug angeht.
1: Jetzt 22, PH, da heisst wahrscheinlich etwa noch ein Jahr, wo du hast.
0: Noch zwei. Yes.
1: Und dann nachher, darf ich mich fragen, welche Stufen würdest du machen?
0: 5. und 6. finde ich mega cool. Dann sind sie schon so ein bisschen frech und so, das habe ich recht gern.
1: Du willst also ein bisschen Gegenwind?
0: Auf jeden Fall. Ich habe nicht gerne Leute, die mir einfach folgen. Ich finde das irgendwie cool, wenn auch ein bisschen Rhetorik schon im Spiel ist und so, ist echt nice.
1: Merkst du, du schreckst vor so Herausforderungen und auch eben so ein bisschen, ja, Gegenwind eben, nicht zurück?
0: Nein. Aber habe ich noch nie. Ich habe auch kein Problem mit Imperfektion und so. Das ist für mich mega wichtig, auch dass nicht immer alles gelingt.
1: Jetzt haben wir mal schon ein bisschen beruflich deine Zukunft angeschaut, musikalisch. Jetzt haben wir mal nach einer Zeit wieder eine neue Single. Ein Album von dir wäre vielleicht auch mal so etwas. Ist jetzt wieder die Frage, ob das der richtige Zeitpunkt ist oder nicht?
0: Ich glaube, im Moment ist einfach wichtig, dass ich meine Stimme wieder da rausbringe. Und dass ich vielleicht auch an einen Punkt komme, wo man mir auch zulässt. Und ja, aber ich meine, ein Album heutzutage ist nicht mehr das gleiche wie ein Album damals. Ich glaube, für mich ist einfach wichtig, dass ich lebe, was ich mache, dass ich mein Zeug rausbringe, eins nach dem anderen. Es sind Songs im Köcher, also es hat noch genug Songs, die sehr in die Kerben hineinschlagen, wie jetzt der Song Wake Up. Ja, darum, es kommt sicher bald auch wieder etwas Neues.
1: Sehr gut, dann sind wir dann auch schon wieder gespannt. Mhm. Jared Lambo. Er hat schon mal ein bisschen angekündigt. Neue Musik heute Morgen, haben wir jetzt eben sein neues Single Wake Up gehört. Vielen Dank, bist du bei uns vorbeigekommen, hast ein bisschen darüber geredet.
0: Danke, ich durfte da sein, mega cool gewesen.
1: Ja, wir haben es schon wieder kurz vor den 9. Das heisst, unsere Morgenshow die neigt sich langsam, aber sicher am Ende zu. Bei uns geht es jetzt nachher weiter mit unserem Musikmix, unserer Musikbox. Und dann noch am halben 10 plus minus haben wir dann sogar noch Geschichten aus der Schaffhauser Altstadtgasse mit unserem Nachtwächter. Und wir haben heute auch nochmal neue Schweizer Musik für euch im Angebot. Ein neues Album vom Sam Thomas. Stellen wir euch heute noch genauer vor. Das ist nachher ab der 11. unserer Mittagsshow, denn das alles beim Samuel Peter. Vielen Dank fürs Zuhören. Schon mal heute Morgen. Ich wünsche weiterhin ganz gute Unterhaltung und vor allem eben weiterhin ganz einen schönen Freitag und dann hoffentlich ein baldiges Wochenende. Ich suche da gerade noch einen guten Song, damit wir da auch noch die Sendung ein bisschen gut können aufhören mit ein bisschen guter Stimmung. Ja, da, ja. Ein bisschen 90er Jahre. Ich glaube, da wäre der Vater vom Jared Lambo sicher auch nicht unglücklich. What?

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3: Am Mikrofon ist Patricia Nägelin. Der Ausgang der Abstimmung über die Ernährungsinitiative am 27. September ist noch völlig offen. Das zeigt die erste SRG-Umfrage rund 7 Wochen vor der eidgenössischen Abstimmung. 49% der Stimmwilligen hätten Anfang August dagegen gestimmt, 47% dafür. Es zeigt sich ein klarer Stadt-Land-Graben. In ländlichen Gebieten falle die Zustimmung mit 40% am tiefsten aus. Die Ernährungsinitiative verlangt unter anderem einen Netto-Selbstversorgungsgrad von mindestens 70%. Nach einem Großbrand in einem Restaurant mit Wohnungen in Thusis im Kanton Graubünden werden 5 Personen vermisst. Das teilte die Bündner Kantonspolizei mit. 8 Personen wurden beim Brand verletzt, 2 davon schwer. Knapp 100 Einsatzkräfte der regionalen Feuerwehren sind mit den Löscharbeiten beschäftigt, die heute Morgen noch andauern. Nach ersten Erkenntnissen brach das Feuer im 2. Stock des Gebäudes aus. Weil das Treppenhaus einstürzte, musste das Dach mit einem Kran geöffnet werden. Ein starkes Erdbeben hat das Zentrum Perus erschüttert. Gemäß der US-Erdbebenwarte hatte das Beben eine Stärke von 6,7. Das Erdbeben ereignete sich demnach in einer Tiefe von 99 Kilometer. Wie ein örtlicher Nachrichtensender berichtet, wurden mindestens 2 Menschen verletzt und rund 30 Gebäude sind beschädigt worden. Auch in der Hauptstadt Lima waren Erschütterungen zu spüren. Eine Tsunami-Gefahr für die peruanische Küste bestand nach Angaben der Marine zunächst nicht. Der US-amerikanische Autohersteller Tesla will in Europa einen Elektrolastwagen auf den Markt bringen. Das kündigte der Inhaber Elon Musk auf der Plattform X an. Der Sattelschlepper von Tesla wurde bereits 2017 vorgestellt. Seit diesem Jahr wird er im US-Bundesstaat Nevada produziert und in den USA auch bereits an erste Kunden ausgeliefert. Der E-Lastwagen soll eine Reichweite von bis zu gut 800 km pro Batterieladung haben. In Europa sind bereits Elektrolastwagen von europäischen Herstellern auf dem Markt.
4: Ein bisschen mehr wie 2 Minuten. Nach der 9 ist es jetzt. Das Wichtigste der Regierung gibt es nur in der Kurzfassung mit dem Maximilian Wickenhauser.
5: Die Gemeinde Nüchiach hat zu den meisten der 9 Aufsichtsanzeigen, die beim Kanton Schaffhausen eingegangen sind, schon Stellung genommen. Zum Inhalt der Anzeigen wird sich die Gemeindepräsidentin Magdalena Guida aber noch nicht äußern. Aber der Kanton macht dazu keine inhaltliche Angaben, weil es ein laufendes Verfahren ist. Der Regierungsrat wird die Aufsichtsanzeigen aber noch in diesem Jahr beantworten. Mit einer Aufsichtsanzeige kann am Regierungsrat ein allfälliges Fehlverhalten von einer Behörde gemeldet werden. In der Gemeinde Lotstetten sind Beschwerden zum geplanten 2. Zuggleis eingegangen. Die SBB wird auf der Strecke zwischen Schaffhausen, Jestetten, Lotstetten und dem Rafzerfeld einen Halbstundentakt möglich machen. Für das soll ein 2. Gleis gebaut werden. Dagegen hat es jetzt Beschwerden aus dem privaten und aus dem öffentlichen Bereich gegeben. Und bei einem Brand im Riet in der Stadt Schaffhausen sind gestern Nacht 11 Leute verletzt worden. 9 davon mussten ins Spital gebracht werden. Gegen die 22:30 am Abend ist die Meldung gegangen, dass eine Wohnung in einem Mehrfamilienhaus auf der Schaffhauser Breite brennt. Bewohner von den anderen Wohnungen mussten zwischenzeitlich evakuiert werden, haben aber nach etwa 2 Stunden wieder zurück in ihre Wohnungen dürfen. Wie hoch der Sachschaden ist und wie schwer die betroffenen Personen verletzt sind, ist nicht bekannt.
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4: In der Region Schaffhausen wird es heute Regen geben und das in ordentlicher Menge. Immer ein bisschen verteilt gibt es einen guten Regen. Das Ganze bei heute definitiv nicht mehr sommerliche Temperaturen. Im Höchstwert gerade mal so um die 90 Grad. Wir schauen auch noch kurz auf die Strasse. Weiterhin die eine hartnäckige Meldung haben wir von der A4 Schaffhausen Richtung Winterthur zwischen Adliken und Winterthur Nord. Dort stockt es einfach weiterhin. Hoffen, wer jetzt dort ist, dass er trotzdem noch einigermaßen Zeit am Ziel ankommt. Und ansonsten weiterhin viel Geduld.

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1: Haben Sie gewusst, der Kanton Schaffhausen war früher noch viel grösser als heute, weil einige Ländereien auch im Wieland früher mal dem Kloster Allerheiligen gehört haben, hat sich der Einflussbereich der Schaffhauser am Anfang vom 16. Jahrhundert bis weit in die Gegend von Bänken, Martalen, Andelfingen, ja, sogar bis hinten zum Irchel erstreckt. Seit dem Eintritt in den Bund der Eidgenossen 1501 sind Schaffhauser aber mehr und mehr von ihren Zürcher Nachbarn an Rhein zurückgedrängt worden. Vielleicht haben Schaffhauser damals mal Angst gehabt, dass, falls sie sich dagegen wehren, auf Druck von den mächtigen Zürcher wieder aus der Eidgenossenschaft rausgeworfen werden. So ist ihnen bis ums Jahr 1550 vom Land auf der linken Seite vom Rhein nur noch Eliken und eine kleine Parzelle bei Fürthalen geblieben. Dort, gerade am Ende von der Rheinbrücke, hatten Schaffhauser einen Turm, ein äusseres Rheintor, und haben dann auch noch zur Verstärkung ein kleines Wachhäuschen gebaut. Um Zürcher zu ärgern, so wird erzählt, hätten Schaffhauser einen Bock an den Turm gemalt, wo sein Hinterteil in Richtung Zürich-Biet streckt. Die Reaktion der Zürcher hat natürlich nicht lange auf sich warten lassen. Sie sind vor die Tagssatzung gezogen und haben dort gefordert: «Die Hälfte vom Rhein gehört uns!» Da stünd ich schliesslich im alten Stadtbuch, wo sie, wie sich später herausgestellt hat, selber gefälscht haben. Ein Schiedsgericht von der eidgenössischen Tagssatzung hat dann am 7. August 1555 ein Urteil müssen fällen. Die Richter haben dann beschlossen, dass der Rhein bis Schaffhausen ganz und gar auch weiterhin der Stadt gehören soll. Im Gegenzug haben sie aber den aufgemalten Bock am äusseren Rheintor müssen verschwinden lassen. Und auch ein Wachhäuschen auf der Fürthaler Seite haben Schaffhausen auf Druck der Zürcher leider wieder müssen abbrechen.
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1: Am Mikrofon ist Patricia Nägelin. Der Ausgang der Abstimmung über die Ernährungsinitiative am 27. September ist noch völlig offen. Das zeigt die erste SRG-Umfrage rund 7 Wochen vor der eidgenössischen Abstimmung. 49% der Stimmwilligen hätten Anfang August dagegen gestimmt, 47% dafür. Es zeigt sich ein klarer Stadt-Land-Graben. In ländlichen Gebieten falle die Zustimmung mit 40% am tiefsten aus. Die Ernährungsinitiative verlangt unter anderem einen Netto-Selbstversorgungsgrad von mindestens 70%. Nach einem Großbrand in einem Restaurant mit Wohnungen in Thusis im Kanton Graubünden werden 5 Personen vermisst. Das teilte die Bündner Kantonspolizei mit. 8 Personen wurden beim Brand verletzt, 2 davon schwer. Knapp 100 Einsatzkräfte der regionalen Feuerwehren sind mit den Löscharbeiten beschäftigt, die heute Morgen noch andauern. Nach ersten Erkenntnissen brach das Feuer im 2. Stock des Gebäudes aus. Weil das Treppenhaus einstürzte, musste das Dach mit einem Kran geöffnet werden. Ein starkes Erdbeben hat das Zentrum Perus erschüttert. Gemäß der US-Erdbebenwarte hatte das Beben eine Stärke von 6,7. Das Erdbeben ereignete sich demnach in einer Tiefe von 99 Kilometer. Wie ein örtlicher Nachrichtensender berichtet, wurden mindestens 2 Menschen verletzt und rund 30 Gebäude sind beschädigt worden. Auch in der Hauptstadt Lima waren Erschütterungen zu spüren. Eine Tsunami-Gefahr für die peruanische Küste bestand nach Angaben der Marine zunächst nicht. Der US-amerikanische Autohersteller Tesla will in Europa einen Elektrolastwagen auf den Markt bringen. Das kündigte der Inhaber Elon Musk auf der Plattform X an. Der Sattelschlepper von Tesla wurde bereits 2017 vorgestellt. Seit diesem Jahr wird er im US-Bundesstaat Nevada produziert und in den USA auch bereits an erste Kunden ausgeliefert. Der E-Lastwagen soll eine Reichweite von bis zu gut 800 km pro Batterieladung haben. In Europa sind bereits Elektrolastwagen von europäischen Herstellern auf dem Markt.
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3: In der Region Schaffhausen ist es heute und wird es heute immer wieder nass. Es gibt immer mal wieder einen Gutsch Regen. Ab und zu vielleicht auch noch kurz trockene Phase, größtenteils aber müssen wir mit Regentropfen rechnen. Dazu wird es heute auch gar nicht mehr richtig warm. Höchsttemperatur gerade mal noch von 19 Grad haben wir heute den Tag durch.

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2: Am Mikrofon ist Patricia Nägelin. Noah und Sophia sind 2025 die beliebtesten Vornamen in der Schweiz gewesen. Das teilt das Bundesamt für Statistik BFS mit. Der Name Noah stand bereits in den Jahren 2021 bis 2024 an der Spitze der Namensliste. Bei den Knaben folgten im letzten Jahr die Namen Liam und Gabriel, bei den Mädchen komplettieren Emma und Mia die ersten drei Plätze. Der häufigste Nachname in der ständigen Wohnbevölkerung der Schweiz war auch 2025 Müller, wie das BFS weiterschreibt. Die Schweizer Armee sieht Fortschritte im Kampf gegen Sexismus und Diskriminierung. Die Hälfte der vor rund zwei Jahren angekündigten Massnahmen wurde umgesetzt, wie die Armee heute vor den Medien bekannt gab. Der Maßnahmenplan wurde eingeführt, nachdem 2024 fast die Hälfte der befragten Armeeangehörigen von geschlechterspezifischer Diskriminierung und sexueller Gewalt berichteten. Zu den umgesetzten Maßnahmen gehören etwa ein Verhaltenskodex sowie ein anonymes Meldetool. Die restlichen Punkte sollen bis Ende 2027 umgesetzt und anschließend mit einer Studie auf ihre Wirksamkeit überprüft werden. Bund, Kantone und Gemeinden wollen Extremismus und Radikalisierung vorbeugen. Dazu benennen sie sich in einer neuen Charta. Die Charta wurde vom Sicherheitsverbund Schweiz verabschiedet. Justizminister Beat Jans stellte sie heute der Öffentlichkeit vor. Seit 2023 steige die Zahl der Jugendlichen, die sich radikalisieren, in der Schweiz und anderen Ländern Europas. Dabei gehe es etwa um Islamismus, aber auch um Frauenhass. Wer bemerkt, dass eine Person im persönlichen Umfeld durch Radikalisierung gefährdet ist, soll praktische Hilfestellungen erhalten. In Japan ist zum ersten Mal in diesem Jahr ein verurteilter Mörder hingerichtet worden. Das gab der japanische Justizminister bekannt. Ein 58-jähriger Mann wurde wegen der Tötung von 5 Menschen bei einem Brandanschlag auf eine Spielhalle zur Höchststrafe verurteilt und gehängt. Japan gehört zu den wenigen Industrieländern, die noch immer an der Todesstrafe festhalten.
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4: Schon lange nicht müssen das Licht anmachen im Studio um diese Zeit. Es ist ja aktuell so ein dunkel draussen. Grau, nass, immer wieder Regen kann es geben im Verlauf des Tages. Dann heisst es auch intensiv, so ein bisschen Höhepunkt wahrscheinlich über den Mittag. Im Verlauf vom Abend und in der Nacht auf morgen gibt es dann auch wieder längere trockene Phasen. Die Temperaturen, die bewegen sich aktuell so um die 17 bis knapp 19 Grad. Und ändert sich auch nicht gross, Tageshöchstwert von knapp 20 Grad heute. Keine Meldung haben wir auf unserem Verkehrsradar. Es sollte mehr oder weniger rund laufen. Wir wünschen allen, die unterwegs sind, ganz eine gute Reise ans Ziel. Mit der Mittagsshow von dem Freufreitag vor dem Wochenende. Grüezi miteinander. Und bei uns gibt es wie gewohnt am Freitag nach dem 11 Uhr neue Musik. Wir stellen das neues Album von der Woche vor und das kommt ab sofort aus der Schweiz, aus dem St. Galler Rintel. Und zwar von einem Herr, der vor 12 Jahren durch Schweizer Fernsehen bekannt worden ist. Und zwar ist er damals Zweiter geworden bei der zweiten Staffel von The Voice of Switzerland, der Scheme Thomas. Der Debüt-Single «Crossroads» hat es gerade eine Nummer 1 Hit gegeben. Und ab heute ist der Scheme Thomas mit dem dritten Album bei uns im Fokus. Das Album heisst «Be», also «B-E», das englische Wort für «Sein». Und bevor uns der Scheme Thomas am Montag in der Morgenshow noch live kommt besuchen und uns ein bisschen mehr wird darüber erzählen, werden wir jetzt schon in dieser nächsten halben Stunde ein paar Infos haben über den Scheme Thomas, über sein neues Album und natürlich auch schon ein paar Songs daraus hören aus unserem neuen Album von der Woche, das da in dieser halben Stunde. Am Mikrofon der Samuel Peter. Ich wünsche auch noch von meiner Seite ganz einen guten Freitag.

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0: Immer das halbe Geschrei mit dem Herbert und Herbert Grönemeyer. Flugzeuge im Bauch. Da gehört bei Radio Monats. 11 ab 11 haben wir's. Am Montagmorgen schauen wir schon früher auf nach dem Wochenende. Machen wir nicht so gerne, aber doch machen wir gerne in dem Fall. Weil am Montagmorgen gibt es einen Live-Besuch da bei uns in der Morgenshow. Und zwar von einem Herr, der vor 12 Jahren bei der Castingsendung The Voice of Switzerland angetreten ist. Damals Zweiter geworden ist. Und er kommt am Montag vorbei und gibt uns dann noch ein bisschen mehr Infos zu dem, wo wir jetzt schon unter die Lupe nehmen und reinhören. Nämlich Scheme Thomas, sein drittes Album B-Punk.
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0: Aber ich habe vom Englisch ein bisschen verleiten lassen. B-Punkt, also B-E und dann ein Punkt. So heisst das Album. Und Scheme Thomas, ein Mann mit Bartkappen und Gitarre umgeschnallt. So habe ich das erste Bild noch in Erinnerung von ihm. Und so bei seinem allerersten Auftritt, damals 2014, bei der Castingshow The Voice of Switzerland. Zuerst ganz ruhig hat es getönt beim Song Father and Son von Cat Stevens, bis dann eben der zweite Teil, sagen wir noch ein bisschen fetziger geworden ist. How can

sich damals umdreht, wie das in dem The Voice funktioniert. Der Jim Thomas schafft es schlussendlich in dieser Casting-Sendung bis in Finale, wo er hinter der Tiziana dann Zweiter wird. Seine Single, wo er damals nach der Show, wo er damals in der Show singt, schafft es nach der Show in der Schweizer Hitparade gerade auf Platz 1, der Song Crossroads.

0: Albumcharts auf Platz 2 und auch das zweite Album aus dem 22 schafft es auf Platz 5 in den Schweizer Charts. Schon vor über einem Jahr hat er in einem Interview bei uns einmal angekündigt, dass es in dem Jahr ein neues Album soll geben und wie fest er sich darauf freut.
1: Und dann gibt es im 2026 dann mein drittes Album. Auf das freut es mich schon. Ich bin aber jetzt ganz, ganz fleissig unterwegs in der Schweiz. Auf meiner Homepage jimthomas.com findet ihr alle Daten. Und ich würde mich mega freuen, wenn ich euch vor Ort sehe.
0: Es ist eine Liste auf seiner Homepage drauf, doch eine relativ gut gefüllte Liste mit Auftritt. Nicht nur solche, die noch kommen, sondern einen ganzen Haufen, den er gehabt hat in diesem Jahr oder auch letztes Jahr. Und eben auffallen tut auch, dass ganz Haufen Auftritte angeschrieben sind mit Sold Out, also ausverkauft. Auffallen ist Jim Thomas in diesem Jahr vor allem mit einem Song wie mir, weil es halt einmal etwas anderes ist. Der Rheintaler in Mundart zu erleben mit seinem Song «Kilbi Bahn».

auf dem neuen und dritten Shim-Thomas-Album, das heisst Be. Also das englische Sein. Was es mit dem Albumtitel auf sich hat, das gibt es unter anderem in einem zweiten Teil. Wir hören jetzt aber zuerst mal rein ins neue Album von der Woche. Da ist der Shim Thomas mit dem Song Summertime.

0: Someone. Das ist der Shim Thomas, ganz neue Musik von ihm, vom neuesten Album von Shim Thomas. Den Song Someone haben wir gehört vom Rheintaler Musiker ab seinem Nigelnagel neuen Album B. Punkt.
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0: Es klingt ein bisschen wie nach einem Outing, aber B ist nicht B-I geschrieben, sondern B-E, das englische Wort für sein. Und der Punkt, den soll man anscheinend erwähnen, der Punkt, der hinter dem Wort steht. So ist es in dem Song Someone, den wir gerade vorher gehört haben, um die Erkenntnis gegangen, dass man nicht zuerst jemand werden muss, zum wertvoll sein. Die 12 Songs auf einem neuen Shim Thomas Album sind Momentaufnahmen von einem Leben, das nicht perfekt sein muss, dass es ein erfülltes Leben ist. Mal locker flockig, mal voller Fragen, mal laut und eben auch mal leislich.
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0: Unter anderem haben wir auch drauf auf dem Album der erste Song, wo der Shim Thomas in seinem Dialekt gesungen hat. Mit dem Titel «Kill by Bahn» und eben auch so ein bisschen fürs Album steht ein Song, der daran erinnert, dass man eben nicht immer und überall muss mitheben, sondern auch mal eine Pause darf machen. Songs von dem neuen Album sind teils über die letzten Jahre entstanden, mal daheim im eigenen Studio, unterwegs im Camper oder auch im Alltag. Der Shim Thomas hat einen grossen Teil der Lieder selber geschrieben und auch produziert. Aber auch ein Duett gibt es drauf auf dem neuen Album mit der Lunik-Sängerin Yahel und dem Lied «We Can». Aber ein Song, der schon letzter raus war. Lange Zeit hat Shim Thomas aber geglaubt, er müsse mehr erreichen, mehr aus sich machen, jemand werden. Mit dem zweiten Album hat er eine Rückkehr zu sich selber angefangen, wo jetzt mit dem dritten Album ein Ankommen sei. Ein Album, das nicht sagt, wie man jemand wird, sondern wie man aufhört, jemand müssen zu werden. Ganz viele spezielle Texte oder respektive so Botschaften drin, die ich euch da erzählt habe, wo ich nicht ganz mehr, viel mehr ins Detail kann gehen kann. Aber wir werden definitiv noch mehr dazu erfahren. Mehr Geschichten dahinter zu dem neuen Album. Und zwar am Montagmorgen. Der Shim Thomas, der kommt live in unsere Morgenshow zum Interview am Montag zwischen 8:30 und 9:00. Wir hören jetzt aber schon mal noch einen weiteren Song von dem Nigelnagel neuen Album B. Unser neuen Album von der Woche vom Shim Thomas da mit dem Song Young.

0: Radio Radio Monat, der Mittagsstundengegen, genau eine halbe Stunde geht es noch. Das wiederum heisst, halb zwölf ist es. Darum gibt es da jetzt bei uns Regionalnachrichten und die gibt es vom Jonas Milsch.
1: Die Ersparniskasse Schaffhausen hat im ersten Halbjahr 2026 weiter zugelegt. Der Halbjahresgewinn stieg um rund 4% auf rund 1,4 Millionen Franken. Das teilt die Ersparniskasse heute mit. Die Bilanzsumme erhöhte sich seit Jahresbeginn um 2,2% auf rund 1,1 Milliarden Franken. Auch die Hypothekarforderungen und Kundeneinlagen nahmen zu. Über 50 Familien unterstützte die Bank beim Kauf eines Eigenheims. Positiv entwickelte sich auch das Anlagegeschäft. Der Ertrag aus Kommissionen und Dienstleistungen stieg um knapp 13%. Gleichzeitig bereitet sich die Bank auf einen neuen Führungswechsel vor. Spätestens Anfang 2027 übernimmt Hannes Leut das Amt des CEO. Wie schon der Schaffhauser Stadtrat will nun auch der Neuhauser Gemeinderat der Velo-Initiative von ProVelo einen Gegenvorschlag gegenüberstellen. Der Verein hat in Schaffhausen und Neuhausen je die gleiche Initiative eingereicht. Sie fordert die Schaffung eines durchgehenden Velonetzes. Das Ziel unterstütze der Neuhauser Gemeinderat, wie er in einem aktuellen Bericht schreibt. Allerdings enthalte die Initiative zu starre Vorgaben, berücksichtige die örtlichen Begebenheiten zu wenig und führe potenziell zu Konflikten zwischen Verkehrsteilnehmenden. Deshalb beantragt der Gemeinderat, dem Einwohnerrat die Initiative zur Ablehnung zu empfehlen. Stattdessen soll das Ziel in die Gemeindeverfassung geschrieben werden, dass alle Quartiere über ein zusammenhängendes Velonetz erreichbar gemacht werden. Als nächstes wird der Einwohnerrat über die Velo-Initiative diskutieren. Das letzte Wort hat die Neuhauser Stimmbevölkerung. Einwohnerinnen und Einwohner der deutschen Gemeinde Büsingen müssen weniger Steuern bezahlen. Wie die Gemeinde mitteilt, wird der Steuerfreibetrag um 50% erhöht. Die Regelung giltet rückwirkend per 1. Januar 2026. Der Steuerfreibetrag gilt speziell für die Gemeinde Büsingen, um die höheren Schweizer Lebenskosten auszugleichen. Bisher lag der Freibetrag für Ledige in Büsingen bei rund 4.600 Euro und für verheiratete Personen bei rund 7.600 Euro. Neu wird das Einkommen erst ab ca. 6.900 Euro bei Ledigen und rund 14.000 Euro bei verheirateten Personen versteuert. Die Bevölkerung im Kanton Thurgau ist im zweiten Quartal 2026 weiter gewachsen. Ende Juni lebten 302.000 Menschen im Kanton. Das sind über 800 Personen mehr als drei Monate zuvor, wie das Thurgauer Amt für Statistik heute mitteilt. Das entspricht einem Wachstum von 0,3%. Seit Jahresbeginn ist die Einwohnerzahl damit um insgesamt 1.815 Personen oder 0,6% gestiegen. Das Wachstum der ausländischen Bevölkerung hat sich etwas verlangsamt. Deutlich zugenommen hat dagegen die Zahl der über 65-Jährigen. Im zweiten Quartal stieg sie um 573 Personen oder 0,9%.
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3: Graunass ist es aktuell. Ziemlich fleissig am Regnen über Schaffhausen und sonst in Teilen vom Sendegebiet. Aktuell nass und eben auch über den Mittag wahrscheinlich am intensivsten Regen. Im Verlauf vom Nachmittagabend und in der Nacht gibt es eine längere trockene Phase, kann aber einmal noch ein bisschen Regen geben. Die Temperaturen, die bewegen sich so um die 16 bis gut 18 Grad, offiziell Höchstwert von 21 gibt es ja heute. Nichts melden, nach wie vor von unserem Verkehrsradar. Mehr oder weniger rund soll es laufen, ganz eine gute und vor allem eine sichere Fahrt wünschen wir. In den Ranglisten, die es jedes Jahr gibt und auch die gespannt darauf schauen, die eigentlich nichts damit zu tun haben. Die beliebtesten Babynamen im Land. Das Bundesamt für Statistik hat heute Morgen die Rangliste veröffentlicht vom letzten Jahr mit den beliebtesten Babynamen 2025. Und bei den Mädchen hat sich eigentlich endlich mal etwas an der Spitze getan von der Rangliste. So ist letztes Jahr Sophia der beliebteste Mädchenname in unserem Land. Verdrängt der letztjährige Sieger Emma auf Platz 2. Mia wird der dritte. Und bei den Buben hat es keine grosse Änderung gegeben, nicht ganz oben. Der beliebteste Bubenvorname ist nach wie vor Noah, Platz 2 Liam und neu schafft es der Gabriel auf Platz 3. Die grössten, Zitat 20 Minuten, Gewinner sind bei den Mädchen Liana und bei den Buben der Name Arno. Die sind in der Rangliste am weitesten vorne gumpet, aber ob man dann wirklich als Gewinn das kann bezeichnen, wenn die Rangliste zeigt, dass ein ganzer Haufen andere genau so heissen, das sei mal dahingestellt. Und sowieso heisst es ja so schön, vergiss nie, du bist einzigartig, genau so wie jeder andere auch.

0: Far, Far Away, weit, weit weg. Wird hier gesungen auf Radio Munoz. Ganz, ganz nah sind die Themen, teils in unserem Infomittag, respektive heute geht es um das Ried im Schaffhauser Breite-Quartier. Dort hat sie im Ried eine Wohnung in einem Mehrfamilienhaus gestern müssen. Es hat gebrannt und praktisch das ganze Haus musste evakuiert werden und vor Ort zuerst einmal die Leute untergebracht werden. Es hat im Quartier für Aufsehen gesorgt. Ein Anwohner, der das Ganze beobachtet hat, als er um die 11 Uhr abends auf dem Heimweg war, hat das auch so erzählt.
1: Die Höhe von der Quellenstrasse Bushaltestelle an der Riedstrasse habe ich schon vor einiger Distanz gesehen, dass es sehr viel Lichter gab von Rettungsdienst. Also diverse Rettungsdienste sind dann auch parat gestanden, Feuerwehr, Krankenwagen. Später habe ich dann noch das Auto umgestellt im Quartier und bin dann nochmal dran vorbeigekommen und habe gesehen, dass noch ein Zelt aufgebaut worden ist im Bereich von der Bushaltestelle.
0: Die Wohnung, die gebrannt hat, ist jetzt unbewohnbar. Beim Brand sind 11 Personen verletzt worden. 9 davon müssen ins Spital gebracht worden. Eine davon ist eine Nachbarin gewesen. Irgendwann sind plötzlich ein Feuerwehrmann bei ihr auftaucht und hat sie aus der Wohnung rausgebracht, wie sie uns erzählt hat.
2: Ich war so gottfroh, bin ich draußen gewesen. Zuerst muss ich hinsitzen und dann haben sie mit dem Führer genommen. Dann sind wir im Häuschen vorne gesessen, dann habe ich noch andere Bewohner gesehen vom Haus und dann habe ich ein Spitalauto.
0: Die meisten Personen, die wegen einer Rauchgasvergiftung ins Spital müssen, darunter auch die Anwohnerin, mit der wir geredet haben, die sind mittlerweile wieder zuhause. Wie der Einsatz aus Sicht der Feuerwehr abgelaufen ist, das ist ein ausführliches Thema heute aus dem Infomittag, dann gerade nach dem 12 Uhr.

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0: Das ist Radio Monat mit dem Schlusssport richtig Mittagsstunde. 10 Minuten geht es, dann ist es 12 Uhr und es ist richtig schön und zum Geniessen. Das Tröpfelgeräusch an den Fensterscheiben hier vor dem Studio. Auch wenn Regenwetter jetzt vielleicht das Mittagessen nicht optimal ist, aber wir schauen zurück auf einen sehr heissen Sommer und darum sind wir, glaube ich, alle froh, wenn es mal ein bisschen abkühlt und das ein bisschen nass wird. Sollte ja nicht den ganzen Tag so bleiben, aber jetzt gerade über die Mittagsstunde teils kann es intensiv Regen geben. Also wer draußen ein bisschen länger unterwegs ist, vielleicht noch muss zum Mittag suchen, dem empfiehlt sich definitiv noch den Regenschirm mitzunehmen.
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0: Unser Zahlenapparat vor dem Mittag gibt es mit dem Euro. Ein Euro kostet im Moment 93,52 und der US-Dollar, der gibt es für 79,89. Das Kilo Gold notiert bei 117.691 Franken und der SMI mit einem Minus von 0,42% ist kurz vor dem Mittag bei 14.307 Punkte.

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1: Am Mikrofon ist Patricia Nagelin. Noah und Sophia sind 2025 die beliebtesten Vornamen in der Schweiz gewesen. Das teilt das Bundesamt für Statistik BFS mit. Der Name Noah stand bereits in den Jahren 2021 bis 2024 an der Spitze der Namensliste. Bei den Knaben folgten im letzten Jahr die Namen Liam und Gabriel, bei den Mädchen komplettieren Emma und Mia die ersten drei Plätze. Der häufigste Nachname in der ständigen Wohnbevölkerung der Schweiz war auch 2025 Müller, wie das BFS weiterschreibt. Die Schweizer Armee sieht Fortschritte im Kampf gegen Sexismus und Diskriminierung. Die Hälfte der vor rund zwei Jahren angekündigten Maßnahmen wurde umgesetzt, wie die Armee heute vor den Medien bekannt gab. Der Maßnahmenplan wurde eingeführt, nachdem 2024 fast die Hälfte der befragten Armeeangehörigen von geschlechterspezifischer Diskriminierung und sexueller Gewalt berichteten. Zu den umgesetzten Maßnahmen gehören etwa ein Verhaltenskodex sowie ein anonymes Meldetool. Die restlichen Punkte sollen bis Ende 2027 umgesetzt und anschließend mit einer Studie auf ihre Wirksamkeit überprüft werden. Bund, Kantone und Gemeinden wollen Extremismus und Radikalisierung vorbeugen. Dazu benennen sie sich in einer neuen Charta. Die Charta wurde vom Sicherheitsverbund Schweiz verabschiedet. Justizminister Beat Jans stellte sie heute der Öffentlichkeit vor. Seit 2023 steige die Zahl der Jugendlichen, die sich radikalisieren, in der Schweiz und anderen Ländern Europas. Dabei gehe es etwa um Islamismus, aber auch um Frauenhass. Wer bemerkt, dass eine Person im persönlichen Umfeld durch Radikalisierung gefährdet ist, soll praktische Hilfestellungen erhalten. Wegen Hitze und Trockenheit befürchten französische Schneckenzüchter eine schlechte Ernte. Das sagte der Branchenverband gegenüber der deutschen Presseagentur dpa. Schon im Mai gab es in Frankreich eine langanhaltende und beispiellose Hitzewelle mit bis zu 37 Grad. Die Schneckenzucht beginnt im April, geerntet wird normalerweise Ende September. Wegen der großen Trockenheit werden die Schnecken nun bereits jetzt eingesammelt.
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3: Es ist flüssig am Regnen über Schaffhausen, grau und immer wieder nass im Verlauf am Nachmittag und Abend, aber auch längere trockene Phase. Vielleicht kann es sogar noch ein bisschen auflockern, aber sagen, Wetter tut auf jeden Fall der Natur gut. So gut, dass zum Beispiel der Kanton Thurgau gerade vor wenigen Augenblick bekannt gegeben hat, dass das absolute Feuerverbot auf dem ganzen Kantonsgebiet aufgehoben ist. Das noch an der aktuelle sozusagen Wettermeldung aus dem Kanton Thurgau. Auf der Straße haben wir keine Störungsmeldungen. Es sollte mehr oder weniger laufen, aber eben passend auf. Fahren vorsichtig, gerade wegen dem Regen kann es natürlich auch wieder ein bisschen rutschig oder unübersichtlich sein. Gute und ganz sichere Fahrt wünschen wir. Der Start in Infomittag an dem Freitag, 21. August. Heute mit dem Thema. Rund 40 Personen sind allein von der Feuerwehr gestern Abend bei einem Brand im Schaffhauser Breitenquartier im Einsatz gewesen. Dazu kommen Sanitäter und Polizisten. In einem Mehrfamilienhaus im Ried hat eine Wohnung gebrannt. Mehrere Leute haben aus ihren Wohnungen müssen evakuiert werden. Was man da bis jetzt über den Brand weiss und wie schwierig so ein Einsatz mit so Evakuierungen für die Feuerwehr ist, und das geht heute in unserem Infomittag gerade in gut 7 Minuten. Am Mikrofon, da ist der Samuel Peter. Ich wünsche ganz eine gute Mittagsstunde.

0: Das sind ich und ich mit vom selben Stern. Da gehört ja unsere Infomittagstunde. Jetzt wird es dann gerade 12 ab 12. Bei einem Brand im Schaffhauser Breite-Quartier sind gestern Abend 11 Personen verletzt worden. 9 davon mussten zwischenzeitlich ins Spital gebracht werden, sind aber mittlerweile wieder zu Hause. Mehr als 40 Feuerwehrleute sind vor Ort im Einsatz gewesen. Wie der Einsatz gestern Abend abgelaufen ist, darüber berichtet der Maximilian Wickhauser.
1: Etwa 25 Minuten ab der 10 Uhr am Abend hat im Ried im Schaffhauser Breite-Quartier eine Wohnung in einem Mehrfamilienhaus brennt. Eine Anwohnerin war schon im Bett, wo sie plötzlich Rauch geschmückt hat.
2: Dann habe ich den Geweihschächt da. Dann bin ich dann gleich aufgestanden. Und dann habe ich die Storen aufgelassen. Und dann habe ich gesehen, dass es viele Leute da unten hat. Dann haben die einen gerufen, raus, es brennt, kommt raus, es brennt. Und dann wollte ich zu den Türen gehen, habe die Türen aufgetan und mir kommt nur noch Rauch entgegen. Ich habe gar nichts mehr gesehen.
1: Sie hat dann vom Balkon abgewinkelt, damit die Feuerwehrleute sie finden. Irgendwann hat sie dann auch gelitten und ein Feuerwehrmann sei ihr helfen gekommen und hat sie abgebracht.
2: Ich war so gottfroh, dass ich draußen war. Zuerst musste ich hinsitzen und dann haben sie mit dem Führer genommen. Dann sind wir im Häuschen vorne gesessen. Dann habe ich noch andere Bewohner gesehen vom Haus. Und dann habe ich ein Spitalauto.
1: Und das sei eben genau die Schwierigkeit an so einem Einsatz in einem Mehrfamilienhaus. Die Anwohnerinnen und Anwohner aus den anderen Wohnungen müssen eben auch evakuiert werden. Der Urs Gerschwiler war gestern der Einsatzleiter der Schaffhauser Feuerwehr. Wir haben ihn gefragt, wie so eine Evakuation sauber über die Bühne gebracht wird.
3: Indem wir uns konzentrieren, dass wir Lüfterstellungen machen, dass wir das Stegenhaus mit Überdruck belüften, sodass wir eigentlich das Stegenhaus rauchfrei haben. Und dann noch eine Leute, wenn wir müssen, durch den Rauch mit sogenannten Fluchthuben. Das ist ein Gerät, wo Atemluft in einen Sack über dem Kopf einströmt und man dann eigentlich die Leute durch den Rauch evakuieren kann. Zum Teil haben wir die Leute aber auch mit den Drehleitern von den Balkon evakuiert.
1: Nebst den ganzen Menschen, die müssen in Sicherheit gebracht werden, hat es gestern aber noch eine andere Schwierigkeit für die Feuerwehr gegeben.
3: Dass jetzt im zweiten OG gebrannt hat. Das heisst, wir haben die Etagen, die drüber drin sind. Und durch die Rauchentwicklung, die wir haben, ist das Stegenhaus verraucht und die Leute sind gefangen in den Wohnungen. Oder im Stegenhaus verwischen zum Teil auch Rauch und kommen einfach nicht mehr aus ihren Wohnungen raus. Das ist das Hauptproblem an diesen Mehrfamilienhausbränden.
1: Sagt Urs Gerschwiler, Einsatzleiter von der Feuerwehr beim gestrigen Brand. Nach etwa 2 Stunden haben die evakuierten Personen wieder in ihre Wohnungen zurückgekommen. Rund 3,5 Stunden ist der Einsatz gegangen. 48 Feuerwehrleute sind vor Ort gewesen. Dazu kommen Sanitäter, Polizistinnen und so weiter. 11 Personen haben Rauchgasvergiftungen erlitten. 9 müssen ins Spital gebracht werden. Die meisten von ihnen sind aber wieder zu Hause. Zum Sachschaden können wir laut Peter Huber von der Schaffhauser

0: Polizei noch nichts sagen. Etwas sei aber klar.
1: Die Wohnung, die brennt, die ist natürlich ausbrennt. Die kann man nicht bewohnen. Es hat eine zweite Wohnung, die auch, so viele gehört, da in Mitleidenschaft gezogen worden ist. Die anderen haben tatsächlich etwa noch eins wieder zurück können. Aber es natürlich schmeckt noch nach Rauch. Man muss lüften. Angenehm ist nicht, aber sie können wieder zurück in die Wohnung jetzt übers Wochenende.
0: Ja. Eine Person von der betroffenen Wohnung konnte privat untergebracht werden. Bei der anderen wüsste die Polizei nicht, was der aktuelle Stand ist. Auch die Brandursache ist zum jetzigen Zeitpunkt noch unklar, genauso wie die genaue Höhe vom Sachschaden.

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1: Bros mit ihrem When will I be famous hier auf Radio Monot. Wir sind drin im letzten Arbeitstag der Woche und eben auch in einem der kühleren Tage vom Sommer 2026. Und da ist mit ziemlich viel Regen heute.
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1: Es kann heute den ganzen Tag, glaube ich, mal wieder ein bisschen Regen geben, aber am intensivsten jetzt wahrscheinlich so um den Mittag rum. Mario Rindisbacher vom Meteotest.
3: Ja, das ist definitiv so. Heute über den Mittag da haben wir trübes Wetter im Raum Schaffhausen und es gibt immer wieder Regen und zum Teil ist es auch noch recht intensiv. Am Nachmittag da lässt dann der tendenziell eher wieder nach. Es gibt kurze trockene Phasen, aber auch am Abend und in der Nacht auf morgen kannst du und dort nochmal kurz ein bisschen regnen und Temperaturen eben deutlich tiefer als die letzten Tage. Heute am Nachmittag bewegen wir uns so zwischen 15 und 17 Grad.
1: Aufs Wochenende gibt es dann wieder mehr Sonne und es wird auch eher trocken bleiben, aber eben, es wird auch nicht mehr ganz so sommerlich heiß.
3: Nein, heiß wird es nicht mehr. Wir haben morgen am Samstag zuerst noch ein paar Wolken rum und im Verlauf vom Morgen und Vormittag locken die dann aber relativ schnell einmal auf. Am Mittag und Nachmittag, da ist das Wetter dann recht freundlich, zeitweise scheint die Sonne. Ganz vereinzelt mal kurzer Spurz Regen ist am Nachmittag nicht ganz ausgeschlossen, aber so wie es aussieht, bleibt es trocken. Das bei Temperaturen von etwa 21 Grad morgen am Nachmittag. Am Sonntag, da scheint dann meistens die Sonne. Der Morgen, der ist frisch mit etwa 11 bis 12 Grad. Am Nachmittag gibt es dann schon wieder 23 bis 24 Grad.
1: Und dann schauen wir schon mal vorne auf die nächste Woche, die letzte ganze Augustwoche von dem Jahr. Geht es eher nass oder sonnig weiter?
3: In der Sonne, wir haben am Montag im Verlauf vom Morgen und Vormittag zuerst mal recht häufig wolkenlose Verhältnisse. Am Nachmittag und gegen Abend ziehen ein paar Wolken auf, das bei etwa 25 Grad. In der Nacht auf den Dienstag und am Dienstag über den Tag, da ist es nicht ganz ausgeschlossen, dass auch mal kurzer Regenguss über den Weg kommt. Aber sonst bleibt das Wetter freundlich, zeitweise auch sonnig bei gut 25 Grad. Und der wärmste Tag der Woche, der dürfte dann wahrscheinlich der Mittwoch sein. Da gibt es noch einmal sehr viel Sonnenschein und fast noch mal hochsommerliche Temperaturen von knapp 30 Grad.
1: Jetzt erst mal noch die Woche nach einem regnerischen Tag. Heute gibt es aufs Wochenende also wieder mehr trockenes und sonniges Wetter, wie wir gehört haben im Wetterausblick mit dem Mario Rindlisbacher vom Meteotest.
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2: Jetzt ist es 12:30. Es gibt Regionalnachrichten und die gibt es von Jonas Mielsch.
3: Die Ersparniskasse Schaffhausen hat im ersten Halbjahr 2026 weiter zugelegt. Der Halbjahresgewinn stieg um rund 4% auf rund 1,4 Millionen Franken. Das teilt die Ersparniskasse heute mit. Die Bilanzsumme erhöhte sich seit Jahresbeginn um 2,2% auf rund 1,1 Milliarden Franken. Auch die Hypothekarforderungen und Kundeneinlagen nahmen zu. Über 50 Familien unterstützte die Bank beim Kauf eines Eigenheims. Positiv entwickelte sich auch das Anlagegeschäft. Der Ertrag aus Kommissionen und Dienstleistungen stieg um knapp 13%. Gleichzeitig bereitet sich die Bank auf einen neuen Führungswechsel vor. Spätestens Anfang 2027 übernimmt Hannes Leut das Amt des CEO. Wie schon der Schaffhauser Stadtrat will nun auch der Neuhauser Gemeinderat der Velo-Initiative von ProVelo einen Gegenvorschlag gegenüberstellen. Der Verein hat in Schaffhausen und Neuhausen je die gleiche Initiative eingereicht. Sie fordert die Schaffung eines durchgehenden Velonetzes. Das Ziel unterstütze der Neuhauser Gemeinderat, wie er in einem aktuellen Bericht schreibt. Allerdings enthalte die Initiative zu starre Vorgaben, berücksichtige die örtlichen Begebenheiten zu wenig und führe potenziell zu Konflikten zwischen Verkehrsteilnehmenden. Deshalb beantragt der Gemeinderat, dem Einwohnerrat die Initiative zur Ablehnung zu empfehlen. Stattdessen soll das Ziel in die Gemeindeverfassung geschrieben werden, dass alle Quartiere über ein zusammenhängendes Velonetz erreichbar gemacht werden. Als nächstes wird der Einwohnerrat über die Velo-Initiative diskutieren. Das letzte Wort hat die Neuhauser Stimmbevölkerung. Einwohnerinnen und Einwohner der deutschen Gemeinde Büsingen müssen weniger Steuern bezahlen. Wie die Gemeinde mitteilt, wird der Steuerfreibetrag um 50% erhöht. Die Regelung gilt rückwirkend per 1. Januar 2026. Der Steuerfreibetrag gilt speziell für die Gemeinde Büsingen, um die höheren Schweizer Lebenskosten auszugleichen. Bisher lag der Freibetrag für Ledige in Büsingen bei rund 4.600 Euro und für verheiratete Personen bei rund 7.600 Euro. Neu wird das Einkommen erst ab ca. 6.900 Euro bei Ledigen und rund 14.000 Euro bei verheirateten Personen versteuert. Die Bevölkerung im Kanton Thurgau ist im zweiten Quartal 2026 weiter gewachsen. Ende Juni lebten 302.000 Menschen im Kanton. Das sind über 800 Personen mehr als drei Monate zuvor, wie das Thurgauer Amt für Statistik heute mitteilt. Das entspricht einem Wachstum von 0,3%. Seit Jahresbeginn ist die Einwohnerzahl damit um insgesamt 1815 Personen oder 0,6% gestiegen. Das Wachstum der ausländischen Bevölkerung hat sich etwas verlangsamt. Deutlich zugenommen hat dagegen die Zahl der über 65-Jährigen. Im zweiten Quartal stieg sie um 573 Personen oder 0,9%.
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2: So, das ist genau. Und jetzt geht über die Mittagsstunde immer wieder nass. Auch am Nachmittag kann es immer wieder Regen geben. Aber je länger der Tag geht, desto länger werden auch die trockenen Phasen. Die Temperaturen bewegen sich so um die 14, 15 Grad im Moment. Offiziell Höchstwert von knapp 20. Morgen soll es dann den ganzen Samstag trocken und teils recht sonnig werden. Mit Temperaturen von knapp über 20 Grad den Tag durch. Keine Störungsmeldung auf unserem Radar. Wenn ihr irgendwo im Stau steckt im Sendegebiet von Radio Munot, dann sagt es uns doch bitte schnell. Unsere gratis Verkehrshotline-Nummer ist 0800 91 5 und dann 3x0. Und wenn nicht, dann ist auch gut. Und wir wünschen ganz eine gute und vor allem eine sichere Fahrt. Immer verregneter Freitag und eben grundsätzlich Regenwetter nicht unbedingt. Die Leute haben es gerne, aber ich glaube, heute ist Ausnahme nach einem sehr heissen Sommer und eben vielen trockenen Tagen ist Regenwetter aktuell einmal bei allen Leuten, die ich geredet habe, sehr willkommen heute. Und auch im Kanton Thurgau sehr willkommen anscheinend das Regenwetter. So ist das absolute Feuerverbot im gesamten Kantonsgebiet im Kanton Thurgau aufgehoben worden. Weiter gilt aber das Feuerverbot im Wald und in der Waldnähe von 50 Metern sowie ein Feuerwerk Verbot auf dem ganzen Kantonsgebiet. Aber grundsätzlich dürfen wir wieder die Feuerchen machen einfach vielleicht nicht gerade in der Nähe eben von einem Wald. Sonst haben das dann irgendwann nicht nur mit der Feuerwehr, sondern auch mit der Polizei zu tun. Und genau die Polizei ist in ein paar Augenblicken ein Thema. Die Schaffhauser Polizei, die eben den Kontakt mit den Leuten sucht. Mit einem ganz speziellen Anlass, den wir unter die Lupe nehmen, die aus dem Veranstaltungstipp, gerade in ein paar Minuten. Am Mikrofon, der Samuel Peter. Ich wünsche weiterhin einen guten Mittag.

0: Pharrell Williams mit seinem Song Happy da auf Radio Monat. 18 Minuten noch und dann ist es eins. Habt ihr schon mal die Polizei angerufen? Nummer 117 müssen wählen. Notrufnummer von der Polizei. Das ist nicht einfach etwas, was man schnell, glaube ich, ohne Grund macht, sondern eben schon muss ein guter Grund dahinter sein. Und viele wollen wahrscheinlich auch nicht unbedingt gerade den Kontakt mit der Polizei. Und darum sucht jetzt die Polizei den Kontakt mit den Leuten.
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0: Wie das genau funktioniert, das erfahren wir jetzt von der Sophie Wirth.
2: Coffee with a Cop, so heisst das neue, aber einfache Konzept von der Schaffhauser Polizei, wie die Mediensprecherin Bianca Gehweiler erklärt.
3: Wir haben ein Zelt aufgestellt, wir haben eine kleine Kaffeebar, wo wir eben, wie gesagt, Kaffee natürlich rauslassen. Es gibt Gipfeli. Je nachdem gehen uns vielleicht dann die Gipfeli aus, wenn wir überrennt werden, dann haben Nachsicht mit uns, dann müssen wir dann vielleicht zu einer zweiten Aktion kommen oder nächstes Jahr. Aber es soll wirklich absolut ungezwungen sein, im ungezwungenen Rahmen.
2: Das hat einen einfachen Hintergrund.
3: Man geht ja meistens nur zu der Polizei, wenn irgendetwas passiert ist, wirklich weniger Schlimmes wie, ich habe meine Schuhe verloren, könnte vorkommen, aber natürlich bis zu den ganz tragischen Fällen. Und wir möchten wirklich die Barriere, die teilweise noch herrscht zwischen der Bevölkerung und uns, also die wollen wir einfach absolut durchbrechen, weil wir sind da für die Bevölkerung, für kleine Sorgen, für grosse Sorgen. Man kann wirklich ungeniert auf uns zukommen und das möchte man mit dieser Aktion eben auch erreichen.
2: Neu sagt das Konzept von Coffee with a Cop Schaffhausen, aber nicht grundsätzlich. Ursprünglich, wie könnte es anders sein, kommt aus den USA?
3: Man bietet der Bevölkerung einen Kaffee. Ich weiss gar nicht, ob es in Amerika noch einen Donut dazu gibt. Das würde ja natürlich passen. Kaffee, Donut und Polizei. Nein, die haben das dort erfunden und das ist jetzt wirklich mittlerweile, ich weiss nicht, ob auf der ganzen Welt etabliert, aber es gibt wirklich ganz viele Länder, ganz viele Polizeistationen, die das mittlerweile machen, um auch wirklich in einem ganz ungezwungenen Rahmen mit der Bevölkerung in Kontakt zu treten.
2: Anmelden muss man sich nicht und das ganze Angebot ist gratis. Der erste Kaffee mit der Polizei ist morgen in Dayingen und nachher kommen verschiedene Standorte dran.
3: Am 25. August sind wir dann auf dem Frohnauerplatz in der Stadt Schaffhausen. 4. September zmitzt in Hallau, am 7. September dann das Buchtal oben, gerade bei der Migros. Und endet die Aktion dann für das Jahr zumindest am 30. September auf dem Rathausplatz in Stein am Rhein.
2: Sagt Bianca Gehweiler. Wenn die Aktion Coffee with a Cop gut läuft, könnte es nächstes Jahr in die zweite Runde gehen. Laufen tut es morgen vom 9. Uhr bis am 1. auf dem Platz vor der Gemeindebibliothek Dayingen.
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0: Radio Muno zur die verregnete Mittagsstunde. Und das meine ich überhaupt nicht positiv hier. Bei Radio Muno, die zweite Schulwoche nach der Sommerferien im Kanton Schaffhausen und auch im Kanton Thurgau, die ist auch schon wieder fast durch. Nichts mehr für Kinder mit Chillen und Faulenzen. Die Jungen müssen wieder lernen, Schulbank drücken. Oder zumindest müssen sie das, wenn es dann nicht mittlerweile ganz viele technologische Hilfsmittel gibt. Und darum gibt es aktuell schweizweit Diskussionen über den Umgang mit KI und Schulen. In der Morgenshow hat Nico Bollinger heute unter anderem auf diese Diskussion geschaut.
1: Sollen Kinder in der Schule dürfen KI brauchen? Ja oder nein? Das ist die Frage, die der Schweizer Lehrerverband aufwirft und eine nationale und einheitliche Lösung fordert. Weil viele Kinder, wie zum Beispiel Dorin, die aus dem Generationen-Podcast echt jetzt eigentlich nicht mehr ohne KI klarkämen.
2: Ohne ChatGPT, ich wüsste schon nicht ganz so, was machen. Ich glaube, ich bin schon ein bisschen abhängig so. Ich weiß nicht, wie gut das ist, so, aber generell in meinem Alltag. So Alltagsfragen halt, wo ich so wie ältere oder ältere Menschen oder Leute, die das wissen, halt fragen.
1: Um dem entgegenwirken, soll jetzt abgegrenzt werden, wo in der Schule KI kann gebraucht werden oder wie man auch die Leistung mit KI bewerten könnte. Als schlecht oder zumindest mangelhaft würden wahrscheinlich aktuell viele Neuchircherinnen und Neuchircher die Leistung von ihrem Gemeinderat beurteilen. Dort rumort es wegen zu vielen Problemen.
3: Es hat Fehler, es stimmt nicht. Das ganze Volk schaut ein bisschen hin und her. Man merkt eigentlich, weiss der Gemeinde auch nicht so recht, was man will.
1: Gestern Abend hat jetzt die Gemeindeversammlung zu der Jahresrechnung nachgeholt werden. Was da dabei rauskommt, das könnt ihr auf unserer Radio Monat Webseite oder unserer Radio Monat App nachhören. Auf dieser Webseite dort findet ihr auch neue Schweizer Musik, und zwar von Jared Lambo. Er war bei uns heute Morgen auf Besuch und hat seine neue Single «Wake Up» vorgestellt. Eine Single, um herauszufinden, wo es mit ihm hingehen soll.
4: Im Song geht es um Selbstfindung. Eben, ich bin jetzt 22, frisch aus der Adoleszenz. Und man merkt irgendwie, wie man sich selber sein will, immer mehr. Und als Jugendlicher sucht man sich immer. Und der Song «Wake Up» handelt eigentlich wirklich einfach davon, wie ich einfach nur ich selber sein will.
1: Was er bis jetzt über sich selber herausgefunden hat und wieso er sich selber so sucht, das könnt ihr auf unserer Webseite oder eben der Radio Monat App nachhören. Ich an dieser Stelle verabschiede mich jetzt und wünsche euch jetzt noch ganz einen schönen Mittag.

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1: Am Mikrofon ist Patricia Nagelin. Das Bundesverwaltungsgericht hebt die verschärften Sicherheitsmaßnahmen für den Güterverkehr auf, die der Bund nach dem Unfall mit einem Güterzug im Gotthard-Basistunnel eingeführt hatte. Mehrere europäische Bahngesellschaften hatten gegen die Vorschriften Beschwerde eingereicht, wie aus dem Urteil hervorgeht. Die neuen Regeln sahen unter anderem bestimmte Raddurchmesser und regelmäßige Untersuchungen bei Güterzügen vor. Das Bundesamt für Verkehr muss die Sache nun neu beurteilen. Das Bundesamt für Kommunikation BAKOM wird im Herbst 2026 die UKW-Konzessionen für Radioveranstalter erteilen. Es seien ausreichend Frequenzen vorhanden, sodass keine Auktion für die Vergabe stattfinden wird, schreibt das BAKOM in einer Mitteilung. Es seien 19 gültige Gesuche von Radios ohne Leistungsauftrag eingegangen für 20 verfügbare UKW-Frequenzpakete. Die Funkkonzessionen für die Radios mit Leistungsauftrag werden ebenfalls im Herbst erteilt. Die Gesuche der SRG und der konzessionierten Radios werden laufend bearbeitet, so das BAKOM weiter. Ein Forschungsteam aus der Schweiz und den Vereinigten Arabischen Emiraten will Wüstensand so manipulieren, dass er Wasser besser speichern kann. Martin Spindern mit den Einzelheiten.
2: Wegen der übermässigen Landnutzung, Abholzung und dem Klimawandel gibt es weltweit immer wie mehr Wüsten. Ein Team mit Forschenden der Eidgenössischen Materialprüfungs- und Forschungsanstalt EMPA will erreichen, dass künftig auf dem sandigen Boden Pflanzen wachsen können. Zusammen mit Forschenden der Universität in Abu Dhabi pröbeln sie an verschiedenen Methoden. Mit Hilfe von Bakterien und Pilzen soll das Wasser weniger schnell durch den Wüstenboden sickern. Je nach Technik können sie die Wasserversickerung schon 6 bis 28 Mal verlangsamen. Die Laborversuche waren erste Tests. Jetzt müssen noch Studien auf dem Feld oder in Gewächshäusern gemacht werden, um zu ermitteln, wie gross das Potenzial dieser Technologie wirklich für die Landwirtschaft ist.
1: Der südkoreanische Elektronikhersteller Samsung wird seinen Aktionärinnen und Aktionären in diesem Jahr über 50 Milliarden Franken zukommen lassen. Gemäß Mitteilung des Chipherstellers ist das die größte Aktionärsrendite in der Geschichte des Unternehmens. Die geplante Ausschüttung ist etwa 5-mal so hoch wie Samsungs zuvor höchste Aktionärsrückzahlung im Jahr 2020. Hintergrund für die Rekordausschüttung sind die extrem hohen Gewinne im Halbleitergeschäft.
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4: Grau und immer wieder nass ist auch das Wetter dort im Raum Schaffhausen. Teils auch intensiver Regen möglich. Im Verlauf des Nachmittags dann aber auch je länger, je trockenere Phase. Aber kann auch bis am Abend und in der Nacht immer mal wieder ein bisschen Regen geben. Das mit Temperaturen um die 14, 15, 16 Grad aktuell. Eher frisch und eben Höchstwert gibt es gerade mal von 20. Heute genauso wie morgen. Genau, so wie gestern. Ich erzähle das Wetter von gestern. Morgen sollte es dann knapp über 20 Grad geben und mehrheitlich wahrscheinlich trocken und teils sonnig werden. Am Morgen vielleicht noch ein bisschen Restwolken rum. Nichts melden nach wie vor auf unserem Verkehrsradar. Es sollte laufen. Gute Fahrt wünschen wir. Schnell angespannt war gestern Abend in der Turnhalle in Neukirch. Die Gemeindeversammlung zu der Jahresrechnung 2025 ist weitergeführt worden. Das, nachdem sie im Juni abgebrochen worden ist. Nach der Versammlung sind viele nicht so wirklich zufrieden gewesen. So auch der Neukircher Einwohner Reto. Er hat die Versammlung mühsam gefunden.
5: Ja, weil wir einfach wieder mal uns im Kreis gedrückt haben und die Fronten nach wie vor so verhärtet sind, dass das einfach gar keine zielführende Diskussion möglich ist.
4: Was dann genau zu Diskussionen geführt hat und wie die Neukircher Gemeindepräsidentin mit den Vorwürfen umgegangen ist, das fassen wir zusammen gerade in gut 7 Minuten. Am Mikrofon, da ist Samuel Peter, wünsche ganz einen guten Start in verregneten Freitagnachmittag.

0: eins Neugierig, da rumoren schon seit einem Zeitchen, und zwar in der Exekutive. Die ehemalige Gemeinderätin Daniela Affolter hat gesagt, es gäbe zwei verhärtete Lager im Gemeinderat. Es würde nicht effizient geschaffen. Dazu sind beim Kanton Schaffhausen 9 Aufsichtsanzeigen eingereicht worden. Und es gibt auch Vorwürfe, dass der Umgang mit den Steuergeldern nicht sorgfältig sei. Die letzte Gemeindeversammlung im Juni ist nach langen Diskussionen abgebrochen worden. Und gestern Abend war die Fortsetzung. Und was da dabei rausgekommen ist, das weiss der Nicolas Valero.
1: Geschlagene 3 Stunden ist die Fortsetzung der Gemeindeversammlung zu Neukirch gegangen, wo rund 150 Stimmberechtigte daran teilgenommen haben. Dass es nochmal so lange gegangen ist, hat mehrere Gründe gehabt. Eine ist die Jahresrechnung 2025 gewesen. Mehrere Stimmberechtigte haben kritisiert, dass Ausgaben gefehlt haben oder dass der Gemeinderat bei gewissen Ausgaben seine Kompetenzen überschritten hat. Bei sogenannten ungebundenen, wiederkehrenden Ausgaben dürfte der Betrag maximal 30'000 Franken betragen. In der Rechnung hat es aber mehrere Positionen gehabt, wo ein höherer Betrag drin gestanden ist. Die Gemeindepräsidentin Magdalena Guida sagt zu dieser Kritik:
2: Wir im Gemeinderat haben das wirklich einfach angeschaut als gebunden. Und jetzt ist natürlich die Revisionsstelle gekommen und hat gesagt, nein, das ist ungebunden. Und das sind eben so Ansichten, aber uns ist bewusst im Gemeinderat zu Neukirch, dass wir jetzt zukünftig auf so Ausgaben natürlich noch mehr ein Augenmerk drauf haben.
1: Es ist dann sogar ein Antrag gestellt worden, die Jahresrechnung zurückzuweisen. Nach einer längeren Diskussion und Abstimmung ist der Antrag aber mit 44-70 Stimmen abgelehnt worden. Die Jahresrechnung ist darauf aber dann angenommen worden. Die Gemeinde Neukirch hat 2025 mit einem Plus von knapp 360'000 Franken abgeschlossen. Die Ausgaben sind aber in allen Bereichen deutlich gestiegen. Dann ist auch noch über die Weiterentwicklung vom Wärmeverbund für Städtli diskutiert worden. Eigentlich wäre eine Holzschnitzel-Heizzentrale namens Muzell schon von der Stimmbevölkerung bewilligt worden und auch eine Baubewilligung liegt schon vor. Gleich hat der Gemeinderat aber nur Abklärungen für eine andere Variante treffen. Das begründet die Gemeindepräsidentin so:
2: Wir sind in einer Demokratie und wir gehen davon aus, dass einfach in der Vergangenheit nicht alles sauber abgeklärt worden ist. Und dass jetzt halt eben wieder neue Technologien gibt und wir müssen wirklich für die nächsten 50 Jahre entscheiden. Das ist ein Entscheid für die nächsten 2-3 Jahre.
1: Für nicht wenige an der Gemeindeversammlung hat es für das Hin und Her wenig Verständnis gegeben. Bei den Haufen Wortmeldungen von Neukircher Bürgerinnen und Bürgern an der Gemeindeversammlung hat sich dann herauskristallisiert, dass ein paar mit der Arbeit vom Gemeinderat unzufrieden sind. So auch der Andi.
3: Mich stört es, man hat einen neuen Gemeinderat, der hat das assistiert. Das ist okay. Und jetzt hat er eigentlich ein Jahr lang oder fast ein Jahr hat er bewiesen, dass er eigentlich nicht in der Lage ist, das umzusetzen, was er eigentlich will. Man sieht es an der Rechnung, es hat Fehler, es stimmt nicht. Das ganze Volk schaut ein bisschen hin und her. Man merkt eigentlich, weiss der Gemeinde auch nicht so recht, was man will.
1: Trotzdem spürbarer Druck auf die Exekutive von Neukirch und auch gewisse Vorwürfe, dass im Gemeinderat gegeneinander geschaffen wird, sagt Gemeindepräsidentin Magdalena Guida, dass die Stimmung stabil sei.
2: Wir sind ein politisches Gremium, wir sind verschiedene Leute, wir haben verschiedene Meinungen, aber wir haben jetzt einen Rücktritt gehabt, wir suchen wieder jemand Neues. Und ich glaube, wenn wir das nicht aushalten würden, die Diskussionen und die anderen Meinungen, denke ich, dann würden die alle nicht mehr im Gemeinderat. Und wir leben mit dem und das ist ein Prozess und ja, das gehört dazu.
1: Bis zu der nächsten Gemeindeversammlung am 3. Dezember wird der Gemeinderat Neukirch eine fertige Vorlage für die Wärmeverbünde vorlegen. Damit die Diskussionen dann nicht wieder überbordet, sollte es schon vorab eine Informationsveranstaltung geben. Die Baubewilligung für die Anlage Muzell läuft nämlich 2027 aus.

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6: Ein Song, der erinnert mich immer an meine Trainingseinheiten zuhause.
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6: Wenn ich das Lied höre, bin ich wieder voll da.
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0: mit Radio Mundart. Am Freitagnachmittag, 13:30 haben wir es jetzt. Darum macht Musik schnell Pause. Dafür gibt es Regionalnachrichten und die gibt es vom Jonas Mirsch.
1: Die Ersparniskasse Schaffhausen hat im ersten Halbjahr 2026 weiter zugelegt. Der Halbjahresgewinn stieg um rund 4% auf rund 1,4 Millionen Franken. Das teilt die Ersparniskasse heute mit. Die Bilanzsumme erhöhte sich seit Jahresbeginn um 2,2% auf rund 1,1 Milliarden Franken. Auch die Hypothekarforderungen und Kundeneinlagen nahmen zu. Über 50 Familien unterstützte die Bank beim Kauf eines Eigenheims. Positiv entwickelte sich auch das Anlagegeschäft. Der Ertrag aus Kommissionen und Dienstleistungen stieg um knapp 13%. Gleichzeitig bereitet sich die Bank auf einen neuen Führungswechsel vor. Spätestens Anfang 2027 übernimmt Hannes Leu das Amt des CEO. Wie schon der Schaffhauser Stadtrat will nun auch der Neuhauser Gemeinderat der Velo-Initiative von ProVelo einen Gegenvorschlag gegenüberstellen. Der Verein hat in Schaffhausen und Neuhausen je die gleiche Initiative eingereicht. Sie fordert die Schaffung eines durchgehenden Velonetzes. Das Ziel unterstütze der Neuhauser Gemeinderat, wie er in einem aktuellen Bericht schreibt. Allerdings enthalte die Initiative zu starre Vorgaben, berücksichtige die örtlichen Begebenheiten zu wenig und führe potenziell zu Konflikten zwischen Verkehrsteilnehmenden. Deshalb beantragt der Gemeinderat, dem Einwohnerrat die Initiative zur Ablehnung zu empfehlen. Stattdessen soll das Ziel in die Gemeindeverfassung geschrieben werden, dass alle Quartiere über ein zusammenhängendes WLAN-Netz erreichbar gemacht werden. Als nächstes wird der Einwohnerrat über die Velo-Initiative diskutieren. Das letzte Wort hat die Neuhauser Stimmbevölkerung. Einwohnerinnen und Einwohner der deutschen Gemeinde Büsingen müssen weniger Steuern bezahlen. Wie die Gemeinde mitteilt, wird der Steuerfreibetrag um 50% erhöht. Die Regelung gilt rückwirkend per 1. Januar 2026. Der Steuerfreibetrag gilt speziell für die Gemeinde Büsingen, um die höheren Schweizer Lebenskosten auszugleichen. Bisher lag der Freibetrag für Ledige in Büsingen bei rund 4.600 Euro und für verheiratete Personen bei rund 7.600 Euro. Neu wird das Einkommen erst ab ca. 6.900 Euro bei Ledigen und rund 14.000 Euro bei verheirateten Personen versteuert. Die Bevölkerung im Kanton Thurgau ist im zweiten Quartal 2026 weiter gewachsen. Ende Juni lebten 302.000 Menschen im Kanton. Das sind über 800 Personen mehr als drei Monate zuvor, wie das Thurgauer Amt für Statistik heute mitteilt. Das entspricht einem Wachstum von 0,3%. Seit Jahresbeginn ist die Einwohnerzahl damit um insgesamt 1.815 Personen oder 0,6% gestiegen. Das Wachstum der ausländischen Bevölkerung hat sich etwas verlangsamt. Deutlich zugenommen hat dagegen die Zahl der über 65-Jährigen. Im zweiten Quartal stieg sie um 573 Personen oder 0,9%.
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3: Grau und nass ist das Wetter. Aber es wird jetzt im Verlauf des Nachmittags je längere, mehr trockene Phase geben. Nicht, dass es jetzt noch mega sonnig wird, aber doch ab und zu auch mal noch ein bisschen Regen möglich im Verlauf des heutigen Nachmittags und auch in der Nacht auf morgen. Aber eben auch längere trockene Phase dann. Temperaturen 15 Grad plus minus in der Region. Morgen geht es dann wahrscheinlich am Morgen noch ein bisschen bewölkt los, aber wahrscheinlich trocken. Im Verlauf des Tages wird es dann teils auch recht sonnig. Temperaturen erreichen knapp über 20 Grad. Keine Störungsmeldungen auf dem Radar. Wünschen allen unterwegs, also, dass es so bleibt und ganz eine gute Reise, wo immer auch, dass es angeht. Morgen unsere Morgenshow gehört hat, hat es vielleicht gehört. Wir haben Live-Besuch in unserer Schweizer Musikrubrik «Swiss Made» und zwar mit einer Prise Kanada drin, kanadische Wurzeln, nämlich der in der Schweiz geborene und aufgewachsene Jared Lambo. Und wenn euch der Name vielleicht noch nichts sagt, kennt ihr vielleicht seinen Song «Counting Days», der auch bei uns regelmässig schon gelaufen ist.

Jung und der Jared Lambo eben heute Morgen live zu Gast gewesen bei uns. Wer er ist, was er unter anderem heute Morgen erzählt hat und auch seinen neuesten Song in voller Länge, gibt es in unserer Schweizer Musikrubrik Swiss Mates gerade in ein paar Minuten. Am Mikrofon der Samuel Peter. Ich wünsche weiterhin ganz einen guten Freitagnachmittag.

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0: Legendäre Musik aus dem 82 von der Whitesnake mit Here I Go Again. Der Lausanner Musiker, der Bastian Baker, der hätte Profi-Eishockey-Spieler werden können, hat sich aber trotzdem einen Profivertrag damals von Fribourg-Gottéron für die Musik entschieden und allein schon seine 7 Swiss Music Awards oder wie viel das er mittlerweile hat, geben ihm so ein bisschen recht. Auf einem ähnlichen Weg wäre auch der mittlerweile 22-jährige Zürcher Musiker Jared Lembo gewesen.
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0: Er hat kanadische Wurzeln, ist aber in der Schweiz geboren, aufgewachsen, ist einmal Teil von der U18-Mannschaft vom FC Zürich und hat aber ein paar Spiele in dieser U18-Elite-Liga gespielt. Dann hat der Jared Lembo aber gemerkt, dass Fußball nicht so sein Zuhause ist, sondern eben die Musik. Und darum hat er dann voll auf die Karte gesetzt und die Entscheidung auch nie bereut. Schon mit dem ersten offiziellen Single wird für seine Verhältnisse ein Erfolg. Ist nicht nur bei uns im Radio Monat im Programm regelmäßig gelaufen, sondern hat es mit dem Song eben auch gerade in die Schweizer Airplay Charts geschafft auf Platz 24. Also ist doch eines der meistgespielten Lieder gewesen in dieser Zeit in den Schweizer Radios. Musik hat der Jared Lembo aber natürlich vorher schon gemacht, hat zum Beispiel mit 13 angefangen eigene Songs zu schreiben und hat aber auch schon den ein oder anderen Song online, so zum Beispiel eine schöne akustische Version, nur mit der Gitarre vom Song Susie.
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0: Definitiv keine schlechte Stimme zur Musik machen. Seit gut 3 Jahren ist der Jared Lembo aktiv in der Schweizer Musikszene unterwegs und hat sich so eben auch schon ein bisschen einen Namen gemacht. Etwas, was ihm zu Anfangszeiten gar nicht so bewusst war, wie er das heute Morgen im Live-Interview bei uns erzählt hat.
3: Ich meine, ich war mega jung, als ich das reinnehme. Also ich bin immer noch jung, aber ich war 18, als ich den ersten Song rausgebracht habe und halt ja, mega grün hinter den Ohren und noch nicht wirklich gewusst, was es bedeutet, den Erfolg zu haben. Sie hat auch gerade funktioniert. Darum in der Retrospektive schaue ich dann wie so ein bisschen zurück und bin so, ja, ich hätte es vielleicht auch ein bisschen mehr geniessen und mehr wissen, dass das etwas ist, wo man darauf stolz sein
0: kann. Kann man definitiv. Mittlerweile hat sich auch schon einiges verändert für den jungen Bursch. Der Jared Lembo hat sich vor einem Jahr etwa sozusagen von seinem Team getrennt und ist ja, selbstständig unterwegs. Was mehr Arbeit bedeutet, aber eben auch mehr Freiheit.
3: Ich bin an einem Punkt, wo ich sehr happy bin mit mir selber und mich sehr gerne habe und sehr auch happy bin mit was ich cool finde und für was ich stehe. Aber eben, man hat nie ausgelebt, man hat nie ausgelernt und in 2 Jahren bin ich vielleicht mit dir im Interview und trage nie Rockies, du weißt nie.
0: Mal schauen, wie er aussieht in 2 Jahren. Er macht auf jeden Fall Musik, weil er es gerne macht und darum werden wir ziemlich sicher von ihm noch mehr hören in den nächsten Jahren. Ist der Jared Lembo eben ja erst aktuell herzig junge 22-Jährige. Heute ist er eben nicht nur zum Spass bei uns vom Besuch vorbeikommen, sondern mit seiner neuesten Single Wake Up im Gepäck.
3: Im Song geht es um Selbstfindung. Eben, ich bin jetzt 22, frisch aus der Adoleszenz und man merkt irgendwie, wie man sich selber sein will, immer mehr. Und als Jugendlicher sucht man sich immer und versucht das mal aus und probiert das mal aus. Plus hast du noch ganz viele Einflüsse von außen, die sagen, mach mehr so Musik und das funktioniert. Und der Song Wake Up handelt eigentlich wirklich einfach davon, wie ich einfach nur ich selber sein will.
0: Das hat der Jared Lembo heute Morgen bei seinem Live-Such erzählt. Das ganze Interview mit ihm, das gibt es jederzeit online auf radiomuno.ch oder auch mit unserer Handy-App zum Nachhören. Und wir hören jetzt den neuesten Song vom 22-jährigen Zürcher mit den kanadischen Wurzeln. Da ist der Jared Lembo mit seiner Single Wake.

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1: Das ist der Jared Lambo, ganz neue Musik aus der Schweiz, mit dem Song Wake Up. Der junge Bursch war heute live zu Gast in der Morgenshow. Das Interview kann man eben online nachhören. 10 Minuten geht's so, dann ist es 2. Ganz noch schnell ein Artikel auf 20 Minuten online von den schönsten Innenräumen der Welt. Eine neue Studie hat untersucht, wo die schönsten Innenräume der Welt sind. Und zwar irgendwie von über die ganze Welt verteilt. Die britische Reiseversicherung hat mit dieser Eye-Tracking-Studie untersucht, also wo die Augen so ein bisschen anschauen. Und Top 3, Platz 3, das Budapester Parlament wird gerne angeschaut von innen. Dann Platz 2, der Mysore-Palast in Indien. Klar, indische Paläste tönen schön. Und Platz 1, hebt euch fest, die Stiftsbibliothek St. Gallen. Das ist anscheinend der schönste Innenraum, den es gibt. Bin nicht ganz sicher, wie die USA auf das reagiert. Ich gehe davon aus, wer auch immer die Studie gemacht hat, erwartet schon gleich ganz viel neue Strafzölle. Von der Mittagsshow vom heutigen Freitag. Weiter geht's da mit unserem Musikmix, der Musikbox. Und ab 4 Uhr sporten wir dann miteinander in Richtung Wochenende mit unserer Abendshow. Am Mikrofon war bis dahin ist der Samuel Peter. Ich bedanke mich fürs Zuhören und wünsche weiterhin gute Unterhaltung hier bei uns.

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1: Am Mikrofon ist Patricia Nagelin. Das Bundesverwaltungsgericht hebt die verschärften Sicherheitsmaßnahmen für den Güterverkehr auf, die der Bund nach dem Unfall mit einem Güterzug im Gotthard-Basistunnel eingeführt hatte. Mehrere europäische Bahngesellschaften hatten gegen die Vorschriften Beschwerde eingereicht, wie aus dem Urteil hervorgeht. Die neuen Regeln sahen unter anderem bestimmte Raddurchmesser und regelmäßige Untersuchungen bei Güterzügen vor. Das Bundesamt für Verkehr muss die Sache nun neu beurteilen. Das Bundesamt für Kommunikation BAKOM wird im Herbst 2026 die UKW-Konzessionen für Radioveranstalter erteilen. Es seien ausreichend Frequenzen vorhanden, sodass keine Auktion für die Vergabe stattfinden wird, schreibt das BAKOM in einer Mitteilung. Es seien 19 gültige Gesuche von Radios ohne Leistungsauftrag eingegangen für 20 verfügbare UKW-Frequenzpakete. Die Funkkonzessionen für die Radios mit Leistungsauftrag werden ebenfalls im Herbst erteilt. Die Gesuche der SRG und der konzessionierten Radios werden laufend bearbeitet, so das BAKOM weiter. Ein Forschungsteam aus der Schweiz und den Vereinigten Arabischen Emiraten will Wüstensand so manipulieren, dass er Wasser besser speichern kann. Martin Spindern mit den Einzelheiten.
2: Wegen der übermässigen Landnutzung, Abholzung und dem Klimawandel gibt es weltweit immer wie mehr Wüsten. Ein Team mit Forschenden von eidgenössischen Materialprüfungs- und Forschungsanstalt EMPA will erreichen, dass künftig auf dem sandigen Boden Pflanzen wachsen können. Zusammen mit Forschenden von der Universität in Abu Dhabi pröbeln sie an verschiedenen Methoden. Mit Hilfe von Bakterien und Pilzen soll das Wasser weniger schnell durch den Wüstenboden sickern. Je nach Technik können sie die Wasserversickerung schon 6 bis 28 Mal verlangsamen. Die Laborversuche waren erste Tests gewesen. Jetzt müssen noch Studien auf dem Feld oder in Gewächshäusern gemacht werden, um ermitteln, wie gross das Potenzial dieser Technologie wirklich für die Landwirtschaft ist.
1: Der südkoreanische Elektronikhersteller Samsung wird seinen Aktionärinnen und Aktionären in diesem Jahr über 50 Milliarden Franken zukommen lassen. Gemäß Mitteilung des Chip-Herstellers ist das die größte Aktionärsrendite in der Geschichte des Unternehmens. Die geplante Ausschüttung ist etwa 5-mal so hoch wie Samsungs zuvor höchste Aktionärsrückzahlung im Jahr 2020. Hintergrund für die Rekordausschüttung sind die extrem hohen Gewinne im Halbleitergeschäft.
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4: Das Wetter, das ist grau und immer wieder nass. Jetzt im Verlauf des Nachmittags gibt es aber auch längere trockene Phasen. Das Ganze mit Temperaturen Höchstwert von um die 20 Grad. Morgen Samstag geht es dann wahrscheinlich ein bisschen grau los, ein bisschen Restwolken, die es noch hat. Sollte dann aber im Verlauf des Tages auftun und es wird teils recht sonnig. Das morgen mit Temperaturen von knapp über 20 Grad.

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1: Am Mikrofon ist Patricia Nägelin. Das Bundesverwaltungsgericht hebt die verschärften Sicherheitsmaßnahmen für den Güterverkehr auf, die der Bund nach dem Unfall mit einem Güterzug im Gotthard-Basistunnel eingeführt hatte. Mehrere europäische Bahngesellschaften hatten gegen die Vorschriften Beschwerde eingereicht, wie aus dem Urteil hervorgeht. Die neuen Regeln sahen unter anderem bestimmte Raddurchmesser und regelmäßige Untersuchungen bei Güterzügen vor. Das Bundesamt für Verkehr muss die Sache nun neu beurteilen. Das Bundesamt für Kommunikation BAKOM wird im Herbst 2026 die UKW-Konzessionen für Radioveranstalter erteilen. Es seien ausreichend Frequenzen vorhanden, sodass keine Auktion für die Vergabe stattfinden wird, schreibt das BAKOM in einer Mitteilung. Es seien 19 gültige Gesuche von Radios ohne Leistungsauftrag eingegangen für 20 verfügbare UKW-Frequenzpakete. Die Funkkonzessionen für die Radios mit Leistungsauftrag werden ebenfalls im Herbst erteilt. Die Gesuche der SRG und der konzessionierten Radios werden laufend bearbeitet, so das BAKOM weiter. Ein Forschungsteam aus der Schweiz und den Vereinigten Arabischen Emiraten will Wüstensand so manipulieren, dass er Wasser besser speichern kann. Martin Spindern mit den Einzelheiten.
2: Wegen der übermässigen Landnutzung, Abholzung und dem Klimawandel gibt es weltweit immer wie mehr Wüsten. Ein Team mit Forschenden von eidgenössischen Materialprüfungs- und Forschungsanstalt EMPA will erreichen, dass künftig auf dem sandigen Boden Pflanzen wachsen können. Zusammen mit Forschenden von der Universität in Abu Dhabi pröbeln sie an verschiedenen Methoden. Mit Hilfe von Bakterien und Pilzen soll das Wasser weniger schnell durch den Wüstenboden sickern. Je nach Technik können sie die Wasserversickerung schon 6 bis 28 Mal verlangsamen. Die Laborversuche waren erste Tests. Jetzt müssen noch Studien auf dem Feld oder in Gewächshäusern gemacht werden, um zu ermitteln, wie gross das Potenzial dieser Technologie wirklich für die Landwirtschaft ist.
1: Der südkoreanische Elektronikhersteller Samsung wird seinen Aktionärinnen und Aktionären in diesem Jahr über 50 Milliarden Franken zukommen lassen. Gemäß Mitteilung des Chip-Herstellers ist das die größte Aktionärsrendite in der Geschichte des Unternehmens. Die geplante Ausschüttung ist etwa 5-mal so hoch wie Samsungs zuvor höchste Aktionärsrückzahlung im Jahr 2020. Hintergrund für die Rekordausschüttung sind die extrem hohen Gewinne im Halbleitergeschäft.
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4: Das Wetter, das ist grau und immer wieder nass. Jetzt im Verlauf des Nachmittags gibt es aber auch längere trockene Phasen. Das Ganze mit Temperaturen Höchstwert von um die 20 Grad. Morgen Samstag geht es dann wahrscheinlich ein bisschen grau los, ein bisschen Restwolke, die es noch hat. Sollte dann aber im Verlauf des Tages auftun und es wird teils recht sonnig. Das morgen mit Temperaturen von knapp über 20 Grad.

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1: Am Mikrofon ist Carla Sterchi. Migros stellt 2 Millionen Franken für Schweizer Landwirtschaftsbetriebe bereit, die wegen der anhaltenden Trockenheit in finanzielle Schwierigkeiten geraten sind. Das teilt der Detailhändler mit. Die Trockenheit habe vielerorts zu Ernteausfällen und geringeren Futtererträgen geführt. Die Unterstützung soll deshalb gezielt an besonders stark betroffene Betriebe gehen. Über die Vergabe des Geldes entscheidet eine Stiftung, die dem Schweizer Bauernverband nahe steht. Die Bedingungen für Unterstützungsgesuche sollen Ende August bekannt gegeben werden. In der deutschen Kleinstadt Hofgeismar ist heute Vormittag ein Auto mit hoher Geschwindigkeit durch eine Fußgängerzone gefahren. Dabei wurden laut Polizei 8 Menschen verletzt. 4 von ihnen kamen vorsorglich ins Spital. Zeugen hatten nach Angaben der Polizei bereits kurz zuvor bemerkt, dass der Fahrer offenbar medizinische Probleme hatte. Anschließend fuhr das Auto in die Fußgängerzone, erfasste mehrere Passanten und prallte gegen ein Gebäude. Der Fahrer kam in kritischem Zustand ins Spital. Bei den Passanten wurden bislang keine schweren Verletzungen festgestellt. In Griechenland sind seit Jahresbeginn mehr als 300 Menschen wegen fahrlässig oder vorsätzlich verursachter Brände festgenommen worden. Das sagte ein Sprecher der griechischen Feuerwehr dem öffentlich-rechtlichen Sender ERT. In den meisten Fällen ging es um Fahrlässigkeit. Erst vergangene Woche soll auf Kreta ein Waldbrand entstanden sein, nachdem ein Urlauber trotz Trockenheit und starkem Wind nahe eines Waldes mit Holzkohle grilliert hatte. Die Brandgefahr in Griechenland steigt derzeit wieder. In den kommenden Tagen werden vielerorts Temperaturen von über 40 Grad erwartet. Mehrere europäische Länder, darunter die Schweiz, wollen wieder sogenannte Sekundärmigranten nach Italien zurückführen. Dabei geht es um Asylsuchende, die zuerst in Italien angekommen und danach in ein anderes europäisches Land weitergereist sind. Das sorgt in Italien für Kritik. Ministerpräsidentin Giorgia Meloni verteidigt den neuen EU-Asyl- und Migrationspakt dennoch. Dieser könne Italien entlasten, weil die Verantwortung für Asylsuchende innerhalb der EU gerechter verteilt werden soll. Italien ist zudem der Ansicht, dass nur Sekundärmigranten zurückgeführt werden können, die seit Inkrafttreten der neuen Regeln im Juni aus Italien weitergereist sind.
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3: Hat ein bisschen geruhigt, jemand schon raus über der Stadt. Da sollte es aktuell gerade, glaube ich, trocken sein, wie ich das gesehen habe, so schräg aus dem Fenster raus. Und bleibt aber relativ grau, leichte Auflockerungen möglich, aber auch immer mal wieder ein Spritzregen möglich heute Abend und auch in der Nacht auf morgen. Temperaturen um die 15-16 Grad. Morgen, morgen.

einmal auf ihr Winterthur Schaffhausen, zwischen Winterthur Nord und Hankert staut und zwischen Banken und Uwiesen. Auch dort geht es anscheinend stockend vorwärts. Wir wünschen eine ganz gute und sichere Fahrt. Vom Schlussspurt Richtung Wochenende mit unserer Abendshow, das eben am eher verregneten Freitag. Regen grundsätzlich auch nicht so wahnsinnig beliebt, aber heute, ich glaube, ich habe noch niemand gehört, der sich beklagt hat. Nicht nur die Natur freut sich über die nasse Abkühlung. Und nach einem Sommerregen, da schmeckt es doch amigen so speziell. Man sagt, es schmeckt nach Regen, aber das stimmt eigentlich ganz und gar nicht. Nach was es nach einem Sommerregen genau schmeckt und vor allem auch, warum das gerade nach Regen so intensiv ist, das ist das Thema gerade in ein paar Minuten. Am Mikrofon der Samuel Peter.

0: Landi mit dem Sunday Girl hier auf Radio Mono zum Start in unsere Abendshow mit dem Schlussspurt Richtung Wochenende. Und wir haben in diesem Sommer, glaube ich, nichts zum Klagen gehabt, was warme oder auch heisse Tage angeht. Und auch in den nächsten Wochen ist es noch nicht ganz vorbei. Also ich weiss auch nicht, ob es nochmal so gegen 40 Grad oder über 35 Grad gibt, aber Temperaturen auch nächste Woche erreichen es wahrscheinlich nochmal 30 Grad oder knapp 30 Grad. Also gibt nochmal warme Tage. Und dann ist es so ein kurzer Gutsche, wenn es noch kurz ist, extrem schön. Kann sehr angenehm sein. Ich bin auch heute ohne Jacke schnell nach dem 2 kurz Mittagessen holen, bin verregnet worden und es ist mir einfach gleich gewesen, weil es einfach schön war. Und nicht nur ein bisschen Regen kann schön sein, sondern das schmeckt man dann eben auch so speziell. Das typische Sommerregengeruch, sagen dem viele, und dabei schmeckt es eben gar nicht wirklich nach Regen. Die Elisa Schuh von der Deutschen Presseagentur hat sich da mal informiert, woher der typische Regengeruch kommt und warum das gerade jetzt im Sommer so ein bisschen intensiver ist. Elisa, woher kommt dann der Regengeschmack draussen?
1: Also genau genommen riecht ja nicht der Regen, sondern das, was nass wird. Sprich eine Mischung aus Inhaltsstoffen von Pflanzen, Bakterien und vom Erdboden. Für diesen ganz besonderen Duft des Sommerregens gibt es sogar einen eigenen Namen. Petrichor. Dieser poetische Name kommt aus dem Griechischen und besteht aus zwei Wörtern. Petra steht für Stein. Mit Ichor ist in der griechischen Mythologie eine spezielle Flüssigkeit gemeint. Die soll in den Adern der Götter fließen.
0: Also das der Name und die Herkunft. Nach einem Sommerregen schmeckt es eben besonders intensiv. Was sind da die Gründe dafür?
1: Genau. Je trockener und feinporiger der Boden, desto intensiver ist der Geruch.

0: die Musik für die Abendshow. Friday, I'm in love von The Cure. Und es ist Freitag, viele sind verliebt, das Wochenende, wo schon gleich losgeht. Und vielleicht geht es ein bisschen schneller hier mit Radio Munoz, wo es um ein Buch geht, heute noch in unserem Infoabend. Und zwar das dritte Buch, das der Schaffhauser Autor und langjährige Journalist Alfred Wüger geschrieben und veröffentlicht hat. Nach dem ersten Roman «Gute Unterhaltung» und einem kleinen Band mit Mundartgeschichten ist vom Schaffhauser Autor vor kurzem der Roman «Logos» veröffentlicht worden. Die Geschichte fest mit der Region Schaffhausen verankert, sagt Alfred Wüger.
1: Letzten Endes ist der Roman eine Liebeserklärung an die Region, wo ich da drin wohne seit 50 Jahren. Ich selber habe Wurzeln in Büsingen, da war meine Großmutter. Da war der einzige Ort auf der Welt, wo ich überhaupt noch hin kann, wo ich mal Kind war, wo praktisch unverändert ist.
0: Im Buch geht es um einen Journalist, der einen ehemaligen Richter interviewt. Der Titel «Logos» ist griechisch und eine Andeutung an den Inhalt des Romans.
1: Der Sinn ist eigentlich die Rede. Logrein heisst reden, sprechen. Und alle weiteren Bedeutungen von diesem Wort wie Vernunft und so weiter sind Zuschreibungen. Aber die Basis ist die Rede und das Gespräch.
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0: gerade immer noch schnell Richtung Wochenende. Halb fünf haben wir es jetzt. Das heisst, jetzt gibt es Regionalnachrichten und die gibt es vom Jonas Mirsch.
1: 48 Einsatzkräfte der Schaffhauser Feuerwehr sind beim gestrigen Brand im Schaffhauser Breitequartier im Einsatz gestanden. In einem Mehrfamilienhaus im Ried stand eine Wohnung im Vollbrand. Die Wohnung, die gebrannt hat, befindet sich im zweiten Obergeschoss. Das habe den Einsatz erschwert, so der gestrige Einsatzleiter der Schaffhauser Feuerwehr Urs Gerschwiler im Interview mit Radio Munot.
2: Das heisst, wir haben die Etagen, die drüber innen sind. Und durch die Rauchentwicklung, die wir haben, ist das Stegenhaus verraucht und die Leute sind gefangen in den Wohnungen. Oder im Stegenhaus verwischen zum Teil auch Rauch und kommen einfach nicht mehr aus ihren Wohnungen raus. Das ist das Hauptproblem an diesen Mehrfamilienhausbränden.
1: Die Anwohner des Mehrfamilienhauses mussten evakuiert werden, konnten aber nach rund 2 Stunden in ihre Wohnungen zurückkehren. Die Wohnung, die gebrannt hat, ist nicht mehr bewohnbar. Der gesamte Einsatz dauerte rund 3,5 Stunden. Der entstandene Sachschaden ist noch nicht bekannt. Beim Schaffhauser Uhrenhersteller IWC kommt es zu einem Stellenabbau. 18 der rund 800 Mitarbeitenden am Standort Schaffhausen sind davon betroffen. Das bestätigt der Uhrenhersteller gegenüber den Schaffhauser Nachrichten. IWC begründet den Abbau mit Anpassungen an der Organisationsstruktur. Damit soll das Unternehmen auf seine langfristige Entwicklung und künftige Pläne ausgerichtet werden. Mit den betroffenen Mitarbeitenden seien individuelle Vereinbarungen getroffen worden. Gleichzeitig bekennt sich IWC weiterhin klar zum Standort Schaffhausen. Trotz der anhaltenden Trockenheit ist die Wasserversorgung in Diessenhofen derzeit nicht gefährdet. Verbrauch, Quellen und Grundwasser sind stabil. Die Quellen und Grundwasser liefern zudem weiterhin ausreichend Wasser, wie die Stadt Diessenhofen heute mitteilt. Bis Ende Juli wurden rund 302.000 Kubikmeter Wasser gefördert. Der Pro-Kopf-Verbrauch ist in den vergangenen 15 bis 20 Jahren um knapp 12% gesunken. Auswirkungen auf die Quellen könnten sich allerdings erst in 9 bis 12 Monaten zeigen. Die Stadt ruft deshalb weiterhin zu einem sparsamen Umgang mit Wasser auf. Im Thurgau ist das absolute Feuerverbot nach den Regenfällen der vergangenen Tage aufgehoben worden. Die Waldbrandgefahr wird auf Stufe 4, also große Gefahr, zurückgestuft, wie der Kanton Thurgau heute mitteilt. Im Wald und in einem Abstand von 50 Metern bleibt das Feuerverbot jedoch bestehen. Verboten sind unter anderem dort offene Feuer sowie das Wegwerfen von brennenden Streichhölzern und Raucherwaren. Gas- und Elektrogrills sind weiterhin erlaubt. Auch Feuerwerk bleibt im ganzen Kanton Thurgau verboten. Gleichzeitig bleiben die Pegelstände von Flüssen und Seen tief, da die Niederschläge die Wasserspeicher kaum auffüllen konnten. Der Kanton Thurgau beobachtet die Trockenheit deshalb weiter. Im Kanton Schaffhausen bleibt das absolute Feuerverbot bestehen.
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0: Es ist grau, teils hat es einfach ein bisschen aufgelockert und es ist auch jetzt länger wieder trocken. Kann aber auch heute Abend und in der Nacht und morgen immer mal wieder ein bisschen Regen geben. Das Ganze mit Temperaturen um die 14, 15, 16 Grad. Morgen dann noch ein bisschen Restwolken rum, im Verlauf des Tages jetzt auflockern, trocken bleiben und dann eben auch noch ein bisschen sonnig werden. Das morgen mit Höchstwert von ein bisschen mehr als 20 Grad. Auf dem Verkehrsradar haben wir Meldungen, und zwar 2 Stück. Eine ist die A4, Winterthur Richtung Schaffhausen, zwischen Winterthur Nord und Henkert. Da staut es wegen Verkehrsüberlastung. Und auf der A4, Winterthur Richtung Schaffhausen, zwischen Benken und Schaffhausen Nord, da staucht es über mehrere Abschnitte. Allen, die unterwegs sind, wünschen wir ganz eine gute und sichere Fahrt. Meldet euch am Morgen in unserer Morgenshow live Besuch gehabt, und zwar mit einer Prise Kanada, der Jared Lamboum, Zürcher Musiker, 22, kanadische Wurzel, aber eben ein Schweizer Musiker und darum eben auch zu Gast gewesen in unserer Schweizer Musikrubrik Swiss Made.

jetzt so passiert ist in seiner Karriere. Und eben auch der neueste Song von Jared Lembo gibt es da bei uns. Wir hören nochmal rein ins Interview für heute Morgen. Und das alles in der Schweizer Musikrubrik Swiss Mates. In ein paar Minuten am Mikrofon der Samuel Peter. Ich wünsche guten Schlusssport. Richtig wo.

0: da auf Radio Monot. Stellt euch vor, ihr könnt ein Profisportler werden und findet dann plötzlich, nein, passt mir doch nicht, ich mache lieber Musik. Auf dem Weg ist der mittlerweile 22-jährige Zürcher Musiker Jared Lambo.
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0: Er hat kanadische Wurzeln, ist aber in der Schweiz geboren und aufgewachsen, ist einmal Teil von der U18-Mannschaft vom FC Zürich und hat auch ein paar Spiele in der U18-Elite-Liga gespielt. Dann hat der Jared Lambo aber gemerkt, dass Fußball doch nicht so sein Zuhause ist, sondern eben die Musik. Und darum hat er voll auf die Karte gesetzt und die Entscheidung auch nie bereut. Schon mit der ersten offiziellen Single da, Counting Days, wird er für seine Verhältnisse erfolgreich, respektive bekannt im ganzen Land. Nicht nur Radio Monot hat den Song im Programm gehabt, sondern auch andere Radios, so dass das Lied in den Schweizer Airplay Charts auf Platz 24 geschafft. Das eines der meistgespielten Lieder ist für einen Moment in den Schweizer Radios. Musik hat es von Jared Lambo natürlich schon vorher gegeben, hat mit 13 Jahren angefangen, eigene Songs zu schreiben und hat eben auch schon den einen oder anderen Song online, so zum Beispiel eine schöne akustische Version und gefunden habe, nur mit Gitarre, mit dem Song Susie. All of the stars have been brought to you. Ich finde, allein da gehört man, der Typ kann etwas. Right, wer freut sich, so eine Singstimme? Seit gut 3 Jahren ist der Jared Lambo aktiv in der Schweizer Musikszene unterwegs und hat sich so eben schon einen Namen gemacht. Etwas, was ihm zu Anfangszeit gar nicht so bewusst war, wie er uns heute Morgen bei seinem Live-Besuch erzählt hat.
2: Ich meine, ich war mega jung, als ich das rein... Also ich bin immer noch jung, aber ich war 18, als ich den ersten Song rausgebracht habe und halt, ja, mega grün hinter den Ohren und noch nicht wirklich gewusst, was es bedeutet, den Erfolg zu haben. Sie hat auch gerade funktioniert. Darum in der Retrospektive schaue ich dann wie so ein bisschen zurück und bin so, ja... Ich hätte vielleicht auch ein bisschen mehr geniessen sollen und mehr wissen sollen, dass das etwas ist, wo man darauf stolz sein kann.
0: Kann er definitiv. Mittlerweile hat sich auch schon einiges verändert. Jared Lambo hat sich vor einem Jahr sozusagen von seinem Team getrennt und ist jetzt selbstständig. Also heisst, er macht vieles alleine, bedeutet mehr Arbeit, aber eben auch dafür mehr Freiheiten.
2: Ich bin an einem Punkt, wo ich sehr happy bin mit mir selber und mich sehr gerne habe und sehr auch happy bin mit was ich cool finde und für was ich stehe. Aber eben, man hat nie ausgelebt, man hat nie ausgelernt und in 2 Jahren bin ich vielleicht mit dir im Interview und trage nie Rockies, du weißt nie.
0: Er macht auf jeden Fall Musik, weil er es gerne macht und darum will er das auch noch lange machen und wir werden wahrscheinlich in den nächsten paar Monaten und Jahren noch den ein oder anderen Song mal von ihm vorstellen. Der Jared Lambo ja eben erst herzige 22 Jahre jung. Heute ist er aber nicht nur einfach so zum Spass gekommen, ein bisschen pläutern, sondern hat mit im Gepäck gehabt seine neueste Single Wake Up.
2: Im Song geht es um Selbstfindung. Eben, ich bin jetzt 22, frisch aus der Adoleszenz und man merkt irgendwie, wie man sich selber sein will, immer mehr. Und als Jugendlicher sucht man sich immer und versucht das mal aus und probiert das mal aus. Plus hast du noch ganz viele Einflüsse von außen, die sagen, mach mehr so Musik und das funktioniert. Und der Song Wake Up handelt eigentlich wirklich einfach davon, wie ich einfach nur ich selber sein will.
0: Das der Jared Lambo heute Morgen bei seinem Live-Besuch gsi. Er hat noch viel mehr zu erzählen gehabt. Das ganze Interview, das gibt es jederzeit online auf radiomuno.ch oder auch mit unserer Handy-App zum Nachhören. Wir hören jetzt den neuesten Song vom 22-jährigen Zürcher Jared Lambo mit seiner Single Wake.

0: The Beautiful South, mit Rotterdam or Anywhere. So. Gute Stimmung verbreitet hier zum Start. In Richtung Wochenende, einmal für viele sicher jetzt so weit. 9 Minuten noch. Und dann ist es 5. Der eine oder andere, der gestern Abend wahrscheinlich schon im Bett gelegen ist, hat vielleicht plötzlich einmal Sirenen gehört, die gekühlt haben, der Ruf zu der Breite in Schaffhausen. Unter anderem Feuerwehr und Polizei sind bei einem Wohnungsbrand gestern im Rät im Einsatz gestanden. Inwiefern das heute Abend noch im Schaffhausen-Fernsehen ein Thema ist, das hören wir jetzt von der Sophie Wirth.
1: Radio Monat hat schon umfassend über den Brand berichtet von gestern Abend. Wir sind bei der betreffenden Wohnung vorbeischauen und haben Bilder, wo das Feuer ausgebrochen ist, zusammen mit Informationen von den Einsatzkräften. Dazu gibt es das Wichtigste vom Tag aus der Region, wie ein Update zum Feuerverbot oder Stellenstreichungen bei der IWC. Das alles in den News ab 6 Uhr. Darauf aber im heutigen Gespräch sind die beiden neuen Köpfe hinter den Schaffhauser Kulturtag zu Gast. Das ist zum einen der Tobias Bolfing, der neu ist in der Schaffhauser Kulturszene, aber schon einen klaren Eindruck gefasst hat.
2: Eine Art Werkschau und so ein grosses Bild von der Kultur in Schaffhausen nach aussen treibt. Und das ist einfach ein unglaublich schönes Event und ich freue mich wahnsinnig, jetzt schon Teil sein von dem.
1: Und zum anderen ist das Celina Weber. Sie hat Kulturerfahrungen aus den Kammgarn. Und obwohl die Kulturtage erst nächsten Sommer sind, läuft ein Teil davon schon.
3: Wir haben die Bewerbungsphase angefangen am 20. Juni und die läuft jetzt noch bis am 15. September. Und bis jetzt sind wir mega zufrieden mit den Bewerbungen, die wir bekommen haben. Sind auch schon zahlreiche eingetroffen. Also es hat eigentlich bis jetzt unsere Erwartungen übertroffen und wir haben auf jeden Fall jetzt schon gesehen, dass die Auswahl sehr breit gefächert ist und viele, viele kreative Ideen reingekommen sind.
1: Ein Vorgeschmack auf die Schaffhauser Kulturtag 2027 gibt es im heutigen Gespräch ab 10 ab 6. Darauf aber gibt es noch eine Folge vom Reisemagazin Globe TV und Streetlife Stars in Cars, wo eine bekannte Person uns ihr Auto zeigt. Das Programm im Schaffhauser Fernsehen von 6 bis 7, das stündlich wiederholt wird.

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2: Am Mikrofon ist Carla Sterchi. Migros stellt 2 Millionen Franken für Schweizer Landwirtschaftsbetriebe bereit, die wegen der anhaltenden Trockenheit in finanzielle Schwierigkeiten geraten sind. Das teilt der Detailhändler mit. Die Trockenheit habe vielerorts zu Ernteausfällen und geringeren Futtererträgen geführt. Die Unterstützung soll deshalb gezielt an besonders stark betroffene Betriebe gehen. Über die Vergabe des Geldes entscheidet eine Stiftung, die dem Schweizer Bauernverband nahe steht. Die Bedingungen für Unterstützungsgesuche sollen Ende August bekannt gegeben werden. In Griechenland sind seit Jahresbeginn mehr als 300 Menschen wegen fahrlässig oder vorsätzlich verursachter Brände festgenommen worden. Das sagte ein Sprecher der griechischen Feuerwehr dem öffentlich-rechtlichen Sender ERT. In den meisten Fällen ging es um Fahrlässigkeit. Erst vergangene Woche soll auf Kreta ein Waldbrand entstanden sein, nachdem ein Urlauber trotz Trockenheit und starkem Wind nahe eines Waldes mit Holzkohle grilliert hatte. Die Brandgefahr in Griechenland steigt derzeit wieder. In den kommenden Tagen werden vielerorts Temperaturen von über 40 Grad erwartet. Mehrere europäische Länder, darunter die Schweiz, wollen wieder sogenannte Sekundärmigranten nach Italien zurückführen. Dabei geht es um Asylsuchende, die zuerst in Italien angekommen und danach in ein anderes europäisches Land weitergereist sind. Das sorgt in Italien für Kritik. Ministerpräsidentin Giorgia Meloni verteidigt den neuen EU-Asyl- und Migrationspakt dennoch. Dieser könne Italien entlasten, weil die Verantwortung für Asylsuchende innerhalb der EU gerechter verteilt werden soll. Italien ist zudem der Ansicht, dass nur Sekundärmigranten zurückgeführt werden können, die seit Inkrafttreten der neuen Regeln im Juni aus Italien weitergereist sind. Die französischen Behörden warnen vor mangelhaften Kondomen. Mehr als 40'000 Stück wurden online verkauft, obwohl ihnen die vorgeschriebene CE-Markierung fehlt. Bei weiteren Kontrollen in Geschäften wurden rund 260'000 Kondome aus dem Handel genommen, weil sie zu reißen drohten oder Löcher enthalten könnten. Verbraucherschutz und Gesundheitsdirektion warnen deshalb vor dem Risiko sexuell übertragbarer Krankheiten und ungewollter Schwangerschaften.
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4: Grau ist es mehrheitlich. Da ist ein bisschen Riss in der Wolke drin. Kann noch ein bisschen freundliche Phase geben, auch längere trockene Phase, aber eben auch heute Abend und in der Nacht immer mal wieder ein bisschen Regen. Die Temperaturen, die bewegen sich so knapp 120 Grad aktuell. Bis morgen, respektive morgen, geht es dann am Morgen noch ein bisschen mit der Restwolke weiter. Im Verlauf des Tages soll es aber eigentlich auflockern und sonnig werden, vor allem auch trocken bleiben. Und das morgen mit Tageshöchstwert von knapp über 20 Grad. Der Verkehrsradar hat einige Meldungen drauf. Nicht alle sind für die Region Schaffhausen. Zwei vor allem, nämlich zweimal das A4 drauf. A4 Winterthur Richtung Schaffhausen. Wir haben zwischen Winterthur Nord und Henkert Stau wegen Verkehrsüberlastung und anscheinend auch zwischen Benken und Schaffhausen Nord. Dort stockt es auf mehreren Abschnitten. Allen, die unterwegs sind, wünschen wir ganz gute und sichere Reise. Viele Jahre lang hat Alfred Wüger für die Schaffhauser Nachrichten als Journalist Text und Geschichten geschrieben, hauptsächlich im Bereich Kultur. Ihm ist aber auch schon seit langem ein Autor für Roman geschlummert. Auf seine Pension hin hat er angefangen, seine Geschichten in Bücher zu verfassen und auch zu veröffentlichen. Um was es in seinem neuesten Roman Logos geht, das hören wir von ihm, gerade in gut 7 Minuten. Am Mikrofon ist Samuel Peter. Ich wünsche einen ganz guten Start ins Wochenende.

0: Alfred Wüger hat viele Jahre lang für Schaffhausen Nachrichten als Journalist geschrieben. Seit ein paar Jahren ist er pensioniert, hat aber auf die Pension seine Passion fürs Geschichtenschreiben neu ausgerichtet und angefangen, Bücher zu schreiben. Sein Roman «Logos» ist vor kurzem rausgekommen. Und was es in dem Buch geht, hat Jimmy Sauter beim Autor nachgefragt. Der Nicolas Valero fasst zusammen.
1: «Logos» ist ein griechisches Wort und heisst übersetzt so viel wie «die Rede». Es bezeichnet den Titel von seinem Roman recht gut, sagt der Schaffhauser Autor Alfred Wüger. Im Buch wird eine fiktive Geschichte von einem Journalist und einem ehemaligen Richter, der auch Obergerichtspräsident war, erzählt. Das passiert meistens im Dialog zwischen den beiden.
2: Die Aussagen vom Obergerichtspräsidenten sind auch in der Ich-Perspektive, weil der Journalist setzt sehr auf Interview, die reden also miteinander. Und zwar vorwiegend, alle Leute reden.
1: Charaktere und die Geschichte sind zwar fiktiv, vieles ist aber mit echten Personen oder Ortschaften in der Region Schaffhausen verknüpft.
2: Der Campingplatz, wo der Obergerichtsrat ist, in Langwiesen. Und Schaffhausen kommt vor, Büsingen kommt vor. Es kommen Leute mit Klarnamen vor, aber es kommen auch Leute, die verschlüsselt sind, vor. Und natürlich ist es wie immer Fiktion, aber es gibt keine Fiktion ohne Realität.
1: Wie auch die Charaktere und die Ortschaften werden im Roman echte und aktuelle Ereignisse thematisiert, sagt Alfred Wüger.
2: Also es geht um das Verhalten in der Pandemie, es geht um den Ausbruch vom Ukraine-Krieg, es geht um das Verhältnis zu Deutschland von diesen beiden Protagonisten, die deutsche Wurzeln haben, und es geht um Philosophie, Theologie und auch sehr viel Spass. Also ich glaube, es ist auch eine lustige

0: Buch, das Alfred Wüger veröffentlicht. Das Bücherschreiben hat er aber schon länger in den Fingern gehabt.
1: Ich habe eigentlich schon immer in dem Sinn literarische Texte geschrieben, schon viel früher. Und die sind einfach nicht veröffentlicht worden. Und jetzt hat sich so auf die Pensionierung hin die Gelegenheit ergeben, dank der Bekanntschaft mit dem Matthias Ackeret, dass ich die jetzt können, und auch mit der Anne Seiterli vom Logo Verlag, dass ich da können veröffentlichen.
0: Für sein Buch hat Alfred Wüger auch Vorlesungen geplant. Eine ist schon fix am Sonntag in der Galerie für Gegenwartskunst in der Webergast Schaffhausen. Weitere Vorlesungen sind geplant, aber noch nicht definitiv. Das Buch Logos kann schon im Buchhandel gekauft werden.

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0: Bon Jovi, Schredders ins Wochenende mit ihrem Runaway hier auf Radio Monot. Wir sind drin im letzten Arbeitstag der Woche, respektive für die meisten ist er wahrscheinlich schon durch. Und eben auch einer der kühleren Tage vom Sommer 2026. Das teils mit ziemlich viel Regen im Verlauf des heutigen Tages.
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0: Ein bisschen Luft hat es aus meinem Blickwinkel über Schaffhausen. Die Sonne kann sich noch ein bisschen zeigen, aber doch ist es noch recht bewölkt. Und es kann eben auch heute Abend und in der Nacht teils noch mal ein bisschen Regen geben. Es sollte jetzt aber auch längere, trockene Phasen immer wieder dazwischen haben. Aufs Wochenende gibt es dann wieder mehr Sonne als heute den Tag durch. Und es sollte dann trocken bleiben, aber eben, es wird nicht mehr ganz so sommerlich heiß. Mario Rindisbacher vom Meteotest.
2: Nein, heiß wird es nicht mehr. Wir haben morgen am Samstag zuerst noch ein paar Wolken rum. Und im Verlauf vom Morgen und Vormittag die dann aber relativ schnell einmal auf, am Mittag und Nachmittag. Da ist das Wetter dann recht freundlich, zeitweise scheint die Sonne. Ganz vereinzelt mal kurzer Spurt zu Regen, ist am Nachmittag nicht ganz ausgeschlossen, aber so wie es aussieht, bleibt es trocken. Das bei Temperaturen von etwa 21 Grad, morgen am Nachmittag. Am Sonntag, da scheint dann meistens die Sonne. Der Morgen, der ist frisch mit etwa 11 bis 12 Grad. Am Nachmittag gibt es dann schon wieder 23 bis 24 Grad.
0: Und dann schauen wir schon mal vorne auf die nächste Woche, die letzte ganze Augustwoche von dem Jahr. Geht es eher nass oder sonnig weiter?
2: In der Sonnig, wir haben am Montag im Verlauf vom Morgen und Vormittag zuerst mal recht häufig wolkenlose Verhältnisse. Am Nachmittag und gegen oben ziehen ein paar Wolken auf, das bei etwa 25 Grad. In der Nacht auf den Dienstag und am Dienstag über den Tag, da ist es nicht ganz ausgeschlossen, dass auch mal ein kurzer Regenguss über den Weg kommt. Aber sonst bleibt das Wetter freundlich, zeitweise auch sonnig bei gut 25 Grad. Und der wärmste Tag der Woche, der dürfte dann wahrscheinlich der Mittwoch sein. Da gibt es noch einmal sehr viel Sonnenschein und fast noch mal hochsommerliche Temperaturen von knapp 30 Grad.
0: Jetzt erst mal auf noch die Woche. Nach einem regnerischen Tag heute gibt es aufs Wochenende also wieder mehr Trocknungs- und Sonnungswetter, wie wir gehört haben im Wetterausblick mit dem Mario Rindlisbacher vom Meteotest.
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0: mit «Sweet About Me». Da gehört auf Radio Muno zum Start des Wochenende rein. Nicht nur unterhalten mit uns, sondern eben auch informiert ins Wochenende geht's. Jetzt um 5:30 mit Regionalnachrichten und dem Jonas Mirsch.
1: 48 Einsatzkräfte der Schaffhauser Feuerwehr sind beim gestrigen Brand im Schaffhauser Breitequartier im Einsatz gestanden. In einem Mehrfamilienhaus im Ried stand eine Wohnung im Vollbrand. Die Wohnung, die gebrannt hat, befindet sich im zweiten Obergeschoss. Das habe den Einsatz erschwert, so der gestrige Einsatzleiter der Schaffhauser Feuerwehr Urs Gerschwiler im Interview mit Radio Munot.
2: Das heisst, wir haben die Etagen, die drüber drin sind, und durch die Rauchentwicklung, die wir haben, ist das Stegenhaus verraucht und die Leute sind gefangen in den Wohnungen. Oder im Stegenhaus verwischen zum Teil auch Rauch und kommen einfach nicht mehr aus ihren Wohnungen raus. Das ist das Hauptproblem an diesen Mehrfamilienhausbränden.
1: Die Anwohner des Mehrfamilienhauses mussten evakuiert werden, konnten aber nach rund 2 Stunden in ihre Wohnungen zurückkehren. Die Wohnung, die gebrannt hat, ist nicht mehr bewohnbar. Der gesamte Einsatz dauerte rund 3,5 Stunden. Der entstandene Sachschaden ist noch nicht bekannt. Beim Schaffhauser Uhrenhersteller IWC kommt es zu einem Stellenabbau. 18 der rund 800 Mitarbeitenden am Standort Schaffhausen sind davon betroffen. Das bestätigt der Uhrenhersteller gegenüber den Schaffhauser Nachrichten. IWC begründet den Abbau mit Anpassungen an der Organisationsstruktur. Damit soll das Unternehmen auf seine langfristige Entwicklung und künftige Pläne ausgerichtet werden. Mit den betroffenen Mitarbeitenden seien individuelle Vereinbarungen getroffen worden. Gleichzeitig bekennt sich IWC weiterhin klar zum Standort Schaffhausen. Trotz der anhaltenden Trockenheit ist die Wasserversorgung in Diessenhofen derzeit nicht gefährdet. Verbrauch, Quellen und Grundwasser sind stabil. Die Quellen und Grundwasser liefern zudem weiterhin ausreichend Wasser, wie die Stadt Diessenhofen heute mitteilt. Bis Ende Juli wurden rund 302.000 Kubikmeter Wasser gefördert. Der Pro-Kopf-Verbrauch ist in den vergangenen 15 bis 20 Jahren um knapp 12% gesunken. Auswirkungen auf die Quellen könnten sich allerdings erst in 9 bis 12 Monaten zeigen. Die Stadt ruft deshalb weiterhin zu einem sparsamen Umgang mit Wasser auf. Im Thurgau ist das absolute Feuerverbot nach den Regenfällen der vergangenen Tage aufgehoben worden. Die Waldbrandgefahr wird auf Stufe 4, also große Gefahr, zurückgestuft, wie der Kanton Thurgau heute mitteilt. Im Wald und in einem Abstand von 50 Metern bleibt das Feuerverbot jedoch bestehen. Verboten sind unter anderem dort offene Feuer sowie das Wegwerfen von brennenden Streichhölzern und Raucherwaren. Gas- und Elektrogrills sind weiterhin erlaubt. Auch Feuerwerk bleibt im ganzen Kanton Thurgau verboten. Gleichzeitig bleiben die Pegelstände von Flüssen und Seen tief, da die Niederschläge die Wasserspeicher kaum auffüllen konnten. Der Kanton Thurgau beobachtet die Trockenheit deshalb weiter. Im Kanton Schaffhausen bleibt das absolute Feuerverbot bestehen.
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4: Es ist relativ freundlich geworden, nachdem der Tag recht verregnet war. Es sollte jetzt am Abend doch teils längere trockene Phase geben. Aber die Sonne zeigt sich noch ein bisschen, wenn sie mal durchdrücken. Aber auch nicht ganz ausgeschlossen, dass es noch mal ein bisschen Regen gibt. Das aktuell mit Temperaturen so um die 15 bis 17 Grad. Morgen am Morgen dann noch ein bisschen Restwolken. Der Tag soll jetzt auflockern und auch trocken bleiben. Und das Ganze morgen mit Höchstwert von knapp über 20 Grad. Verkehrsmeldungen gibt es ein bisschen etwas aus unserem Radar. Wir haben die A4 drauf, wieder durch Richtung Schaffhausen, zwischen Winterthur Nord und Henker, die Stauzeug, Verkehrsüberlastung. Zwischen Benken und Schaffhausen Nord, auf mehreren Abschnitten braucht es Geduld. Und auch zwischen der Verzweigung Mutzenthalli und dem Fässerstabtunnel stockend vorwärts kommen. Dann hat es noch eine Meldung drauf, irgendwie haben sie das, glaube noch nicht recht angepasst, beim Kreisel Kreuzstrasse, dort zwischen Eglisau und Bülach Nord. Steht nur noch 4, Zürich. Schaffhausen zwischen Bülach Nord und Seglingen. Ich musste selber schauen, obwohl ich dort mega in der Nähe wohne, was das genau ist. Man kann sagen, zwischen Eglisau und Bülach Nord. Dort geht es in beide Richtungen stockend vorwärts. So, hoffen sind alle rausgekommen und vielleicht wahrscheinlich auch alle mitbekommen ist, dass gestern Abend Schaffhausen brennt hat in der Stadt. 11 Menschen verletzt worden, müssen mit den Rauchgasvergiftungen müssen ins Spital gebracht werden. Das Ganze im Breitenquartier. Ausführlichen Beitrag dazu gibt es jederzeit online auf radiomono.ch mit der Handy-App oder auch in unserem Infokompakt in gut einer halben Stunde noch einmal zum Hören mit allen Fakten, die wir da schon bekannt haben. Nicht Feuerwehr, sondern das andere Tatütata, nämlich Polizei ist ein Thema in unserem Veranstaltungstipp. Die suchen nämlich den Kontakt mit der Bevölkerung und das mit einem Coffee with a Cup, also Kaffee mit einem Polizist. Was da genau dahinter steckt, unser Veranstaltungstipp dazu, gerade in gut 7 Minuten. Am Mikrofon, das ist der Samuel Peter. Ganz einen guten Start ins Wochenende wünsche ich.

0: Hallo zusammen.
1: Hallo zusammen mit Song of My Life.
2: Song of My Life.
0: Song of My Life.
3: Der Song, der erinnert mich immer an meine Trainingseinheiten zu Hause.
0: Der zieht mich einfach auf die Tanzfläche.
1: Wenn ich das Lied höre, bin ich wieder voll da.
0: Ach, das schmilzt mir einfach immer ums Herz.
4: Song
5: Hallo zusammen, ich bin Lara und mein Song of My Life ist «Chöre» von Mark Foster, weil der erinnert mich an meine Kindheit und an gute Sommergefühle.

0: Der Mark Forster mit «Chöre», da gehört auf Radio Mono. Haben die schon mal müssen die Polizei anrufen? Ich meine, bei meinem Job kommt es halt doch öppe die mal vor, wenn bei der Polizei etwas muss nachfragen muss. Aber ich meine jetzt so im Ernstfall, Notfall, man muss Nummer 117 wählen, weil irgendetwas passiert ist. Das haben noch nicht so viel gemacht und die Notrufnummer von der Polizei ist aber auch eine, wo man nicht so ohne Grund wählt und vielleicht auch nicht unbedingt möchte, den Kontakt mit der Polizei. Und darum sucht jetzt die Schaffhauser Polizei den Kontakt mit den Leuten.
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0: Wie sie das machen wollen, erfahren wir im Veranstaltungstipp von der Sophie Wirt.
2: Coffee with a Cop, so heisst das neue, aber einfache Konzept von der Schaffhauser Polizei, wie die Mediensprecherin Bianca Gehweiler erklärt.
3: Wir haben ein Zelt aufgestellt, wir haben eine kleine Kaffeebar, wo wir eben, wie gesagt, Kaffee natürlich rauslassen. Es gibt Gipfeli. Je nachdem gehen uns vielleicht die Gipfeli aus, wenn wir überrennt werden, dann haben Nachsicht mit uns, dann müssen wir dann vielleicht zu einer zweiten Aktion kommen oder nächstes Jahr. Aber es soll wirklich absolut ungezwungen sein, im ungezwungenen Rahmen.
2: Das hat einen einfachen Hintergrund.
3: Man geht ja meistens nur zu der Polizei, wenn irgendetwas passiert ist. Vielleicht weniger Schlimmes wie, ich habe meine Schuhe verloren, könnte vorkommen. Aber natürlich bis zu den ganz tragischen Fällen. Und wir möchten wirklich die Barriere, die teilweise noch herrscht zwischen der Bevölkerung und uns, also die wollen wir einfach absolut durchbrechen, weil wir sind da für die Bevölkerung, für kleine Sorgen, für grosse Sorgen. Man kann einfach wirklich ungeniert auf uns suchen und das möchte man mit dieser Aktion eben auch erreichen.
2: Neu sagt das Konzept von Coffee with a Cop Schaffhausen, aber nicht grundsätzlich. Ursprünglich, wie könnte es anders sein, kommt es aus den USA?
3: Man bietet der Bevölkerung einen Kaffee, ich weiss gar nicht, ob es in Amerika noch einen Donut dazu gibt. Das würde ja natürlich passen. Kaffee, Donut und Polizei. Nein, die haben das dort erfunden und da ist jetzt wirklich mittlerweile, ich weiss nicht, ob auf der ganzen Welt etabliert, aber es gibt wirklich ganz viele Länder, ganz viele Polizei. Polizeistationen, die das mittlerweile machen, um auch wirklich in einem ganz ungezwungenen Rahmen mit der Bevölkerung in Kontakt treten.
2: Anmelden muss man sich nicht und das ganze Angebot ist gratis. Der erste Kaffee mit der Polizei ist morgen in Dayingen und nachher kommen verschiedene Standorte dran.
3: Am 25. August sind wir dann auf dem Fronwartplatz in der Stadt Schaffhausen. 4. September mitten in Hallau, am 7. September dann das Buchtal oben, gerade bei der Migros. Und endet die Aktion dann für das Jahr zumindest am 30. September auf dem Rathausplatz in Stein am Rhein.
2: Sagt Bianca Gehweiler. Wenn die Aktion Coffee with a Cup gut läuft, könnte es nächstes Jahr in die zweite Runde gehen. Laufen tut es morgen vom 9. bis am 1. auf dem Platz vor der Gemeindebibliothek Dayingen.

0: Das ist unsere erste Vertretung von diesem Jahr. Zoe gehört mit Jamais été. 10 Minuten geht's noch und dann ist es 6 Uhr. Zeit für den Apero vor der Nacht in Form von Zahlen.
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0: Der Euro, der kostet im Moment 93,56 €. Der US-Dollar, der gibt's für 80,10 €. Dann haben wir das Kilo Gold notiert, aktuell bei 118.684 Franken. Und der SMI mit einem Plus von 0,62% schließt heute mit 14.456 Punkten.

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1: Am Mikrofon ist Georges Wirsch. Das Schweizer Parlament muss erneut darüber entscheiden, ob Mord in der Schweiz künftig unverjährbar sein soll. National- und Ständerat hatten sich bereits dafür ausgesprochen. Nun wollen die zuständigen Kommissionen auf diesen Entscheid zurückkommen. Statt die Verjährung bei Mord ganz abzuschaffen, soll geprüft werden, ob bei anderen schweren Straftaten die Frist verlängert wird. Bei vorsätzlicher Tötung etwa soll sie von 15 auf 30 Jahre steigen. Der Ständerat dürfte sich im Herbst erneut mit der Frage befassen. Heute verjährt Mord nach 30 Jahren. Zu den internationalen News. Prinz Harry, Elton John und weitere Prominente müssen nach einem verlorenen Zivilprozess gegen den Verlag der britischen Zeitung Daily Mail vorläufig 9,5 Millionen Pfund an Kosten der Gegenseite übernehmen. Das hat ein Gericht in London entschieden. Die sieben Kläger hatten dem Verlag unter anderem illegales Abhören von Telefonaten und das Einsehen privater Dokumente vorgeworfen. Das Gericht sah die Vorwürfe jedoch als nicht ausreichend belegt an. Die endgültigen Prozesskosten könnten noch deutlich höher ausfallen. Die niederländische Datenschutzbehörde hat Uber eine Rekordbuße von 825 Millionen Euro auferlegt. Der Fahrdienstvermittler soll zwischen 2020 und 2022 Fahrerkonten automatisch gesperrt haben, ohne die Betroffenen zu informieren. Das verstößt gegen europäisches Datenschutzrecht, welches solche einschneidenden Entscheidungen ohne menschliche Beteiligung verbietet. Außerdem habe Uber das Auskunftsrecht der Fahrer verletzt. Es ist eine der höchsten Bußen, die je auf Basis der Europäischen Datenschutzgrundverordnung verhängt wurde. Uber weist die Entscheidung zurück und will Berufung einlegen. Und dann noch dies, eine Sammlung persönlicher Aufzeichnungen von Mahatma Gandhi ist in Mumbai für 1,7 Millionen US-Dollar versteigert worden. Laut dem Auktionshaus Safranart wurde noch nie ein historisches Dokument aus Indien für einen höheren Preis versteigert. Gandhi hat die Aufzeichnungen während fast zwei Jahren für einen engen Vertrauten verfasst. Sie enthalten persönliche Gedanken und moralische Überlegungen des indischen Unabhängigkeitskämpfers. Bei der Auktion wurden zudem Briefe, Manuskripte und Fotografien Gandhis versteigert.
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3: Das Wetter aktuell recht freundlich, kann aber heute Abend auch immer mal noch ein bisschen Regen geben, auch in der Nacht. Morgen Morgen dann noch ein bisschen Restwolken nur im Verlauf des Tages auflockern, relativ sonnig werden und auch trocken bleiben. Das morgen mit Höchstwert von knapp über 20 Grad.

0: beide Richtungen. Allen unterwegs wünschen wir ganz gute und sichere Fahrt.
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0: Los geht's mit dem Wochenende und wieder starten wir wie immer informiert mit unserem Info-Kompakt und schauen jetzt in den nächsten gut 10 Minuten nochmal zurück auf den heutigen Freitag, 21. August. Grüezi miteinander. Rund 40 Personen sind allein von der Feuerwehr gestern Abend bei einem Brand im Schaffhausen Breitenquartier im Einsatz gewesen. Dazu kommen Sanitäter und Polizisten. In einem Mehrfamilienhaus im Ried hat eine Wohnung gebrannt. Mehrere Leute haben aus ihren Wohnungen müssen evakuiert werden. Was man über den Brand weiss und wie schwierig so ein Einsatz ist mit so Evakuierungen für die Feuerwehr. Das hören wir gerade in gut 4 Minuten. Zuerst geht es aber um eine Gemeinde, wo gerade nicht alles so rund läuft. Am Mikrofon, da ist der Samuel Peter. Schönen guten Abend miteinander. In der Gemeinde Neukirch, da rumort es schon seit einem Zeitchen, und zwar in der Exekutive. Die ehemalige Gemeinderätin Daniela Affolter hat gesagt, es gäbe zwei verhärtete Lager im Gemeinderat. Es würde nicht effizient geschaffen und dazu sind beim Kanton Schaffhausen 9 Aufsichtsanzeigen eingereicht worden. Und jetzt gibt es auch noch Vorwürfe, dass der Umgang mit den Steuergeldern nicht sorgfältig sei. Die letzte Gemeindeversammlung im Juni ist nach langen Diskussionen abgebrochen worden. Gestern Abend war die Fortsetzung und mit dabei war der Nicolas Valero.
2: Geschlagene 3 Stunden ist die Fortsetzung der Gemeindeversammlung zu Neukirch gegangen, wo rund 150 Stimmberechtigte daran teilgenommen haben. Dass es nochmal so lange gegangen ist, hat mehrere Gründe gehabt. Eine ist die Jahresrechnung 2025 gewesen. Mehrere Stimmberechtigte haben kritisiert, dass Ausgaben gefehlt haben oder dass der Gemeinderat bei gewissen Ausgaben seine Kompetenzen überschritten hat. Bei sogenannten ungebundenen, wiederkehrenden Ausgaben darf der Betrag maximal 30'000 Franken betragen. In der Rechnung hat es aber mehrere Positionen gehabt, wo ein höherer Betrag drin gestanden ist. Die Gemeindepräsidentin Magdalena Guida sagt zu dieser Kritik:
3: Wir im Gemeinderat haben das wirklich einfach angeschaut als gebunden. Und jetzt ist natürlich die Revisionsstelle gekommen und hat gesagt, nein, das ist ungebunden. Und das sind eben so Ansichten, aber uns ist bewusst im Gemeinderat zu Neukirch, dass wir jetzt zukünftig auf so Ausgaben natürlich noch mehr ein Augenmerk drauf haben.
2: Es ist dann sogar ein Antrag gestellt worden, die Jahresrechnung zurückzuweisen. Nach einer längeren Diskussion und einer Abstimmung ist der Antrag aber mit 44-70 Stimmen abgelehnt worden. Die Jahresrechnung ist darauf aber dann angenommen worden. Die Gemeinde Neukirch hat 2025 mit einem Plus von knapp 360'000 Franken abgeschlossen. Die Ausgaben sind aber in allen Bereichen deutlich gestiegen. Dann ist auch noch über die Weiterentwicklung vom Wärmeverbund für Städte diskutiert worden. Eigentlich wäre eine Holzschnitzel-Heizzentrale namens Muzell schon von der Stimmbevölkerung bewilligt worden und auch eine Baubewilligung liegt schon vor. Gleich hat der Gemeinderat aber nur Abklärungen für eine andere Variante treffen. Das begründet die Gemeindepräsidentin so:
3: Wir sind in einer Demokratie und wir gehen davon aus, dass einfach in der Vergangenheit nicht alles sauber abgeklärt worden ist. Und dass jetzt halt eben wieder neue Technologien gibt und wir müssen wirklich für die nächsten 50 Jahre entscheiden. Das ist ein Entscheid für die nächsten 2-3 Jahre.
2: Für nicht wenige an der Gemeindeversammlung hat es für das Hin und Her wenig Verständnis gegeben. Bei den Haufen Wortmeldungen von Neukircher Bürgerinnen und Bürgern an der Gemeindeversammlung hat sich dann herauskristallisiert, dass ein paar mit der Arbeit vom Gemeinderat unzufrieden sind. So auch der Andi.
4: Mich stört es, man hat einen neuen Gemeinderat, der hat das assistiert. Das ist okay. Und jetzt hat er eigentlich ein Jahr lang oder fast ein Jahr hat er bewiesen, dass er eigentlich nicht in der Lage ist, das umzusetzen, was er eigentlich will. Man sieht es an der Rechnung, es hat Fehler, es stimmt nicht. Das ganze Volk schaut ein bisschen hier und her. Man merkt eigentlich, weiss der Gemeinde auch nicht so recht, was man will.
2: Trotzdem spürbarer Druck auf die Exekutive von Neukirch und auch gewisse Vorwürfe, dass im Gemeinderat gegeneinander geschaffen wird, sagt Gemeindepräsidentin Magdalena Guida, dass die Stimmung stabil sei.
3: Wir sind ein politisches Gremium, wir sind verschiedene Leute, wir haben verschiedene Meinungen, aber wir haben jetzt einen Rücktritt gehabt, wir suchen wieder etwas Neues. Und ich glaube, wenn wir das nicht aushalten würden, die Diskussionen und die anderen Meinungen, denke ich, dann würden die alle nicht mehr im Gemeinderat. Und wir leben mit dem und das ist ein Prozess und ja, das gehört dazu.
2: Bis zu der nächsten Gemeindeversammlung am 3. Dezember wird der Gemeinderat Neukirch eine fertige Vorlage für die Wärmeverbünde vorlegen. Damit die Diskussionen dann nicht wieder überbordet, sollte schon vorab eine Informationsveranstaltung geben. Die Baubewilligung für die Anlage Muzellen läuft nämlich 2027 aus.
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0: Im Brand im Schaffhauser Breitenquartier sind gestern Abend 11 Personen verletzt worden. 9 davon mussten zwischenzeitlich ins Spital gebracht worden, sind aber mittlerweile wieder zuhause. Mehr als 40 Feuerwehrleute sind vor Ort im Einsatz gewesen. Wie der Einsatz gestern Abend abgelaufen ist, darüber berichtet der Maximilian Wickenhauser.
1: Etwa 25 Minuten ab der 10 Uhr am Abend hat im Ried im Schaffhauser Breitenquartier eine Wohnung in einem Mehrfamilienhaus brennt. Eine Anwohnerin war schon im Bett, wo sie plötzlich Rauch geschmückt hat.
2: Dann habe ich den Geweihschächt da. Dann bin ich dann gleich aufgestanden. Und dann habe ich die Storen aufgelassen. Und dann habe ich gesehen, dass es viele Leute da unten hat. Dann haben die einen gerufen, raus, es brennt. Kommt raus, es brennt. Und dann wollte ich dann zu den Türen gehen, habe die Türen aufgetan und mir kommt nur noch Rauch entgegen. Ich habe gar nichts mehr gesehen.
1: Sie hat dann vom Balkon abgewinkelt, damit die Feuerwehrleute sie finden. Irgendwann hat sie dann auch gelitten und ein Feuerwehrmann sei ihr helfen gekommen und hat sie abgebracht.
2: Ich war so gottfroh, bin ich draussen gewesen. Zuerst musste ich hinsitzen und dann haben sie mich dann vorgenommen. Dann sind wir im Häuschen vorne gesessen, dann habe ich noch andere Bewohner gesehen vom Haus und dann habe ich ein Spitalauto.
1: Und das sei eben genau die Schwierigkeit an so einem Einsatz in einem Mehrfamilienhaus. Die Anwohnerinnen und Anwohner aus den anderen Wohnungen müssen eben auch evakuiert werden. Der Urs Gerschwiler war gestern der Einsatzleiter von der Schaffhauser Feuerwehr. Wir haben ihn gefragt, wie so eine Evakuation sauber über die Bühne gebracht wird.
3: Dem, dass wir uns konzentrieren, dass wir Lüfterstellungen machen, dass wir das Stegenhaus mit Überdruck belüften, sodass wir eigentlich das Stegenhaus rauchfrei haben. Und dann noch eine Leute, wenn wir müssen, durch den Rauch mit sogenannten Fluchthuben. Das ist ein Gerät, wo Atemluft in einen Sack über dem Kopf einströmt und man dann eigentlich die Leute durch den Rauch evakuieren kann. Zum Teil haben wir die Leute aber auch mit den Drehleitern von den Balkonen evakuiert.
1: Neben den ganzen Menschen, die in Sicherheit gebracht werden müssen, hat es gestern aber noch eine andere Schwierigkeit für die Feuerwehr gegeben.
3: Dass jetzt im zweiten OG gebrannt hat. Das heisst, wir haben die Etagen, die drüber drin sind. Und durch die Rauchentwicklung, die wir haben, ist das Stegenhaus verraucht und die Leute sind gefangen in den Wohnungen. Oder im Stegenhaus verwischen zum Teil auch Rauch und kommen einfach nicht mehr aus ihren Wohnungen raus. Das ist das Hauptproblem an diesen Mehrfamilienhausbränden.
1: Sagt Urs Gerschwiler, Einsatzleiter der Feuerwehr beim gestrigen Brand. Nach etwa 2 Stunden haben die evakuierten Personen wieder in ihre Wohnungen zurück können. Rund 3,5 Stunden ist der Einsatz gegangen. 48 Feuerwehrleute sind vor Ort gewesen. Dazu kommen Sanitäter, Polizistinnen und so weiter. 11 Personen haben Rauchgasvergiftungen erlitten. 9 müssen ins Spital gebracht werden. Die meisten von ihnen sind aber wieder zuhause. Zum Sachschaden können wir laut Peter Huber von der Schaffhauser Polizei noch nichts sagen. Etwas sei aber klar.
4: Die Wohnung, die brennt hat, die ist natürlich ausbrennt. Die kann man nicht bewohnen. Es hat eine zweite Wohnung, die auch, so viele gehört, in Mitleidenschaft geworden ist. Die anderen haben tatsächlich am 1 wieder zurück können. Aber es natürlich schmeckt noch nach Rauch, man muss lüften. Angenehm ist es nicht, aber sie können wieder zurück in die Wohnung jetzt übers Wochenende. Ja.
1: Eine Person von der betroffenen Wohnung konnte privat untergebracht werden. Bei den anderen wüsste die Polizei nicht, was der aktuelle Stand ist. Auch die Brandursache ist zum jetzigen Zeitpunkt noch unklar, genauso wie die genaue Höhe vom Sachschaden.
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0: Der Blick zurück auf den Brand gestern Abend im Schaffhauser Breitenquartier und der Blick zurück auf die Fortsetzung von der abgebrochenen Gemeindeversammlung zu Neukirch. Das sind unsere beiden Beiträge im Infokompakt und die gibt es jederzeit, wie alles andere, was wir darüber berichtet haben, jederzeit online auf radiomuno.ch oder auch mit unserer Handy-App zum Nachhören.
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0: Die Ersparniskasse Schaffhausen hat im ersten Halbjahr 2026 zugelegt. Der Halbjahresgewinn ist um rund 4% auf rund 1,4 Millionen Franken gestiegen. Die Bilanzsumme ist seit Jahresbeginn um 2,2% gestiegen auf rund 1,09 Milliarden Franken. Auch die Hypothekarforderungen und die Kundeneinlagen haben zugenommen, wie die Ersparniskasse heute mitteilt. Gleichzeitig macht sich die Bank für einen Führungswechsel parat. Spätestens Anfang 2027 übernimmt der Hannes Loy das Amt vom CEO. Für den Steiner Freizeitpark Digiland läuft jetzt ein Nachlass. Liquid

0: Waldbrandgefahr wird auf Stufe 4 zurückgestuft und ist immer noch gross, wie der Kanton Thurgau heute mitteilt. Im Wald und mit Abstand von 50 Metern gilt nach wie vor ein Feuerverbot. Auch Feuerwerk bleiben noch im ganzen Kanton verboten.
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0: Das war es mit dem Infokompakt für heute. Das nächste News-Update, das gibt es um 6:30 mit unseren Regionalnachrichten. Am Mikrofon war der Samuel Peter. Bedanke mich fürs Zuhören, wünsche weiterhin gute Unterhaltung und ganz einen guten Start ins Wochenende.

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1: Am Mikrofon ist der Jonas Mielsch. Einen schönen guten Abend. 48 Einsatzkräfte der Schaffhauser Feuerwehr sind beim gestrigen Brand im Schaffhauser Breitenquartier im Einsatz gestanden. In einem Mehrfamilienhaus im Ried stand eine Wohnung im Vollbrand. Die Wohnung, die gebrannt hat, befindet sich im zweiten Obergeschoss. Das habe den Einsatz erschwert, so der gestrige Einsatzleiter der Schaffhauser Feuerwehr Urs Gerschwiler im Interview mit Radio Munot.
2: Das heisst, wir haben die Etagen, die drüber drin sind, und durch die Rauchentwicklung, die wir haben, ist das Stegenhaus verraucht und die Leute sind gefangen in den Wohnungen. Oder im Stegenhaus verwischen zum Teil auch Rauch und kommen einfach nicht mehr aus ihren Wohnungen raus. Das ist das Hauptproblem an diesen Mehrfamilienhausbränden.
1: Die Anwohner des Mehrfamilienhauses mussten evakuiert werden, konnten aber nach rund 2 Stunden in ihre Wohnungen zurückkehren. Die Wohnung, die gebrannt hat, ist nicht mehr bewohnbar. Der gesamte Einsatz dauerte rund 3,5 Stunden. Der entstandene Sachschaden ist noch nicht bekannt. Beim Schaffhauser Uhrenhersteller IWC kommt es zu einem Stellenabbau. 18 der rund 800 Mitarbeitenden am Standort Schaffhausen sind davon betroffen. Das bestätigt der Uhrenhersteller gegenüber den Schaffhauser Nachrichten. IWC begründet den Abbau mit Anpassungen an der Organisationsstruktur. Damit soll das Unternehmen auf seine langfristige Entwicklung und künftige Pläne ausgerichtet werden. Mit den betroffenen Mitarbeitenden seien individuelle Vereinbarungen getroffen worden. Gleichzeitig bekennt sich IWC weiterhin klar zum Standort Schaffhausen. Trotz der anhaltenden Trockenheit ist die Wasserversorgung in Diessenhofen derzeit nicht gefährdet. Verbrauch, Quellen und Grundwasser sind stabil. Die Quellen und Grundwasser liefern zudem weiterhin ausreichend Wasser, wie die Stadt Diessenhofen heute mitteilt. Bis Ende Juli wurden rund 302.000 Kubikmeter Wasser gefördert. Der Pro-Kopf-Verbrauch ist in den vergangenen 15 bis 20 Jahren um knapp 12% gesunken. Auswirkungen auf die Quellen könnten sich allerdings erst in 9 bis 12 Monaten zeigen. Die Stadt ruft deshalb weiterhin zu einem sparsamen Umgang mit Wasser auf. Im Thurgau ist das absolute Feuerverbot nach den Regenfällen der vergangenen Tage aufgehoben worden. Die Waldbrandgefahr wird auf Stufe 4, also große Gefahr, zurückgestuft, wie der Kanton Thurgau heute mitteilt. Im Wald und in einem Abstand von 50 Metern bleibt das Feuerverbot jedoch bestehen. Verboten sind unter anderem dort offene Feuer sowie das Wegwerfen von brennenden Streichhölzern und Raucherwaren. Gas- und Elektrogrills sind weiterhin erlaubt. Auch Feuerwerk bleibt im ganzen Kanton Thurgau verboten. Gleichzeitig bleiben die Pegelstände von Flüssen und Seen tief, da die Niederschläge die Wasserspeicher kaum auffüllen konnten. Der Kanton Thurgau beobachtet die Trockenheit deshalb weiter. Im Kanton Schaffhausen bleibt das absolute Feuerverbot bestehen.
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1: Das Wetter heute Abend in der Region Schaffhausen. Es gibt heute Abend zwischendrin eine trockene Phase. Es bleibt aber auch nass, das bei Temperaturen von rund 17 Grad. Morgen am Samstag, da starten wir mehrheitlich mit trockenem Wetter. Es scheint sogar tagsüber zeitweise die Sonne. Temperaturen morgen um die 12. Im Verlauf vom Tag gibt es bis zu 21 Grad.

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1: Am Mikrofon ist Georges Wirsch. Das Schweizer Parlament muss erneut darüber entscheiden, ob Mord in der Schweiz künftig unverjährbar sein soll. National- und Ständerat hatten sich bereits dafür ausgesprochen. Nun wollen die zuständigen Kommissionen auf diesen Entscheid zurückkommen. Statt die Verjährung bei Mord ganz abzuschaffen, soll geprüft werden, ob bei anderen schweren Straftaten die Frist verlängert wird. Bei vorsätzlicher Tötung etwa soll sie von 15 auf 30 Jahre steigen. Der Ständerat dürfte sich im Herbst erneut mit der Frage befassen. Heute verjährt Mord nach 30 Jahren. Zu den internationalen News. Prinz Harry, Elton John und weitere Prominente müssen nach einem verlorenen Zivilprozess gegen den Verlag der britischen Zeitung Daily Mail vorläufig 9,5 Millionen Pfund an Kosten der Gegenseite übernehmen. Das hat ein Gericht in London entschieden. Die sieben Kläger hatten dem Verlag unter anderem illegales Abhören von Telefonaten und das Einsehen privater Dokumente vorgeworfen. Das Gericht sah die Vorwürfe jedoch als nicht ausreichend belegt an. Die endgültigen Prozesskosten könnten noch deutlich höher ausfallen. Die niederländische Datenschutzbehörde hat Uber eine Rekordbuße von 825 Millionen Euro auferlegt. Der Fahrdienstvermittler soll zwischen 2020 und 2022 Fahrerkonten automatisch gesperrt haben, ohne die Betroffenen zu informieren. Das verstößt gegen europäisches Datenschutzrecht, welches solche einschneidenden Entscheidungen ohne menschliche Beteiligung verbietet. Außerdem habe Uber das Auskunftsrecht der Fahrer verletzt. Es ist eine der höchsten Bußen, die je auf Basis der Europäischen Datenschutzgrundverordnung verhängt wurde. Uber weist die Entscheidung zurück und will Berufung einlegen. Und dann noch dies, eine Sammlung persönlicher Aufzeichnungen von Mahatma Gandhi ist in Mumbai für 1,7 Millionen US-Dollar versteigert worden. Laut dem Auktionshaus Safranart wurde noch nie ein historisches Dokument aus Indien für einen höheren Preis versteigert. Gandhi hat die Aufzeichnungen während fast zwei Jahren für einen engen Vertrauten verfasst. Sie enthalten persönliche Gedanken und moralische Überlegungen des indischen Unabhängigkeitskämpfers. Bei der Auktion wurden zudem Briefe, Manuskripte und Fotografien Gandhis versteigert.
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3: Das Wetter heute Abend in der Region Schaffhausen. Es gibt heute Abend zwischen den trockenen Phasen. Es bleibt aber auch nass, das bei Temperaturen von rund 17 Grad. Morgen am Samstag, da starten wir mehrheitlich noch mit trockenem Wetter. Es scheint sogar tagsüber zeitweise die Sonne. Temperaturen morgen um die 12. Im Verlauf vom Tag gibt es bis zu 21 Grad.

Heute gibt es ein bisschen Querbeet hier, den amerikanischen Popgarten aus den 50er und 60er Jahren. Also frühen 60er Jahren, so das vorne zur Einleitung. 1962 der Carlo Mastrangelo unter seinem Vornamen Carlo erschienen und Write Me a Letter. 1962 und der Carlo Mastrangelo, der ist natürlich Wegbegleiter gewesen vom Dion Di Mucci oder besser bekannt als Dion. Und der Carlo Mastrangelo hat mit dem Dion zusammen auch etliche Titel geschrieben und wo dann die Formation vom Dion auseinandergefallen ist, der Belmonts, haben die Belmonts mal eine Weile lang noch weitergemacht, hat aber nicht funktioniert, hat keine Hits gegeben und so hat es dann Carlo selber versucht, ist aber auch nicht wirklich gross rausgekommen. Ja, Carlo Mastrangelo und Write Me a Letter. Jetzt, wir hören den Star Drifts und An Eye for an Eye.

0: Du warst aus dem Jahr 1959 mit der italienisch-amerikanischen Band. Formation: drei Herren, eine Dame. Die Leitstimme war diejenige von der Rochelle Godet Alessi. Dann ihre Brüder, der John W. Godet, war dabei. Und der Leo Joyce und der Joy Intelisano. The Tassels haben sie sich genannt. 1959, The Boy For Me, erschien auf dem Label Madison Records. Jetzt gehen wir noch ein bisschen weiter zurück in die 50er Jahre. Wir hören zu Beverly Ross und ja, eigentlich ein Song, der fast tragisch ist. Er soll aufhören lachen über sie. Oder so? Ich weiß nicht. Ist so gemeint? Stop laughing at me. Also hör auf mich anlachen, könnte es so heissen. Also ein Verehrer vielleicht. Dort Beverly Ross.
1: Ha!

der geschrieben, Stop Laughing at Me. Beverly Ross ist mehr erfolgreich als Songschreiberin. So zum Beispiel Lollipop von den Cordettes stammt aus ihrer Feder. Oder mitgeschrieben hat sie bei Candyman oder Judy's Turn to Cry. Dim the Lights für den Bill Haley und noch einen Haufen andere Songs. An die 500 Titel wären ihr zugeordnet. Die Beverly Ross ist das sie. Erschienen auf Columbia Records im Jahr 1959. Jetzt wird's ziemlich direkt. I want that, also ich möchte genau das. Und wir gehen auf England zum Johnny Kidd and the Pirates aus dem Jahr 1962 ist der Titel.

eine Aufnahme, die nie erschienen ist, offiziell. Ich habe die Aufnahme, die ganze CD eigentlich bekommen, um sie zum Liner Notes, also Notizen dazu zu schreiben. Habe ich dann auch gemacht und dann habe ich irgendwann nichts mehr gehört und dann habe ich mal nachgefragt, dann hat es geheißen, ja, Band, die sei auseinandergeht. Und ja, so ist die zweite CD von Sonny Tucker and the Tornadoes nie erschienen. Wir haben hier «I'm Snowed» gehört, einen Titel ursprünglich von Joe South geschrieben und auch interpretiert. Und die Aufnahme, die ist im Juli 2017, ja, hätte es ungefähr sollen erscheinen. Jetzt auch etwas, das schon ein bisschen älter ist, also 5 Jahre vielleicht, 6 Jahre, so nicht so. Ich habe ja kürzlich den Graham Fenton gespielt, wo zusammen mit dem Jackson Sloan den Titel «Let's Rock» aufgenommen hat. Der Graham Fenton hat aber früher schon Zusammenarbeiten gemacht mit anderen Interpreten. So hat er auch Titel gesungen von Daryl Higham. Und da spielt auch der Daryl Higham an der Leadgitarre mit. «Another Barroom Death» heisst der Titel und singt dort der Graham Fenton.

Eine fantastische Band, die in den 90er Jahren aus den Vereinigten Staaten gekommen ist. Sie sind immer noch aktiv, so wie ich weiss, der Robert Williams alias Big Sandy und der Flyright Boys. Und Flyright Boys sind gewesen, Ashley Kingman an der Gitarre, Wally Hersham am Bass, Lee Jeffries Steel Guitar und Bobby Trimble am Schlagzeug. 1997 rausgekommen, Feeling Kinda Lucky, ist das die Titelmelodie vom gleichnamigen Album vom Big Sandy and the Flyright Boys. Jetzt gehen wir auf Italien. Es klingt ein bisschen nach Bill Haley. Sie machen auch Bill Haley Sound, The Lucky Lucianos. Und der Titel, der heisst Rimini Rock'n'Roll.

der MG Grace haben wir gehört, und das ist auch Name ist Programm. Elvis Songs sind auch da auf der CD. Don't Be Cruel haben wir gehört vom MG Grace aus Winterthur, wenn ich das recht im Kopf habe. Und jetzt noch etwas, ja, fällt ein bisschen im Rahmen, aber ich spiele es trotzdem, weil der Titel eigentlich aus den 50er Jahren kommt, heisst Jukebox. Und ursprünglich ein kleiner Hit gewesen für den Fred Buscaglione. Da jetzt aber die A Cappella-Fassung von Mad Dodo. Per sentire una canzone con te.

Around the World with Elwood Pretzel. Da im zweiten Teil sind wir zuerst in einer Boxschule gewesen, darum hat der, wo befragt worden ist, ein bisschen zahnlos tönt. Nachher sind wir ins Fanclub-Meeting gegangen und ein kurzes Interview mit der Helen Hushpuppy und der Hazel Hounsdog. Ja, und wer das gewesen ist, muss ich natürlich auch noch sagen, das war der Lee Tully. Der Lee Tully hat auch ein Label gegründet, also die Schallplattenfirma, wo das erschienen ist, nämlich Flair Records in New York. Der Lee Tully zusammen mit dem Milt Moss. Und gemäss Internet ist der Milt Moss bekannt für Werbespots für Alka-Seltzer. Beide sind Komiker und haben sich da ein bisschen über den Elvis Presley lustig gemacht. Ja, jetzt gehen wir in die 60er Jahre mit der 60er Jahre Version vom Camptown Boogie, da mit dem Country-Sänger Red Sovine.

Benny Hess and his Nations Playboys mit dem Benny Hess Boogie dürfte irgendwann in den 60er oder allenfalls sogar 70er Jahren aufgenommen worden. Sie ist auf dem Label Showland Records erschienen. Relativ kleines Label. Und ja, eben, der Benny Hess hat auch den Song komponiert. Wir bleiben noch ein bisschen im Country. Es ist auch die nächste Version. Der nächste Titel ist aus den frühen 60er Jahren. Deutsch gesungen übrigens. Textet vom Kurt Hertha. Der Titel heisst Bye Bye Blackbird im Original und dann auf Deutsch Bye Bye Baby. Singen tönt Tanita Kerr, Singers.

Planeta Carousingers und Bye Bye Baby oder im Original Bye Bye Blackbird. Oh, das war es auch schon wieder. Jukebox Melodies am Mikrofon ist der Rolf Meister gewesen. Ich hoffe, dass es Spass gemacht hat beim Zuhören und ich hoffe auch, dass wir das nächste Mal wieder dabei sind. Freitagabend vom 7. bis am 8. und am Sonntag zu Abend die Wiederholung vom 10. bis am 11. Zum Schluss jetzt sicher noch in voller Länge ein Titel von Hal Harris, der seinerzeit in den 50er Jahren nicht veröffentlicht worden ist. Aufgenommen worden bei Starday Records in Beaumont, Texas, wo gegründet worden ist von Harold Pappy Daly und dem Jack Starnes. Und Starnes und Daly gibt Starday. Genau, Starday Records. Ist aber eben seinerzeit nicht rausgekommen. Der Hal Harris hören wir und der Titel I Don't Know When. Ciao zusammen und macht's gut.

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2: Am Mikrofon ist der Nicolas Valero. Schönen guten Abend. Für den Steiner Freizeitpark Tichiland läuft nun eine Nachlassliquidation. Dies geht aus dem aktuellen Schaffhauser Amtsblatt hervor. Zuvor hatten die Gläubiger einem entsprechenden Nachlassvertrag mit Vermögensabtretung zugestimmt. Damit wird das noch vorhandene Vermögen der Tichiland AG verwertet und anschließend unter den Gläubigern verteilt. Die Nachlassliquidation ersetzt ein reguläres Konkursverfahren. Auch die Eigentümerin des Tichiland-Areals ist inzwischen von einer Nachlassliquidation betroffen. Das Grundstück an der Kaltenbacher Straße 29 gehört der Hablützl und Mack-Even AG. Was mit der Liegenschaft nach der Liquidation passiert, ist derzeit noch offen. Der Freizeitpark selbst hatte seinen Betrieb bereits Ende April endgültig eingestellt. Der Neuhauser Gemeinderat will abklären, wie die Übersichtlichkeit und Lesbarkeit des jährlichen Geschäftsberichts der Gemeinde weiter verbessert werden kann. Auch eine schlankere Darstellung und ein modernes Layout sollen geprüft werden. Das antwortet der Gemeinderat auf eine kleine Anfrage von FDP-Einwohnerrat Peter Fischli. Dieser ist der Meinung, dass der Geschäftsbericht nicht systematisch aufgebaut ist. Das sieht der Gemeinderat anders. Bereits heute folge der Geschäftsbericht derselben Grundstruktur wie die Jahresrechnung. Dies führe dazu, dass der Bericht gut nachvollziehbar sei. Der neue Roman Logos des Schaffhauser Autors Alfred Wüger verbindet eine fiktive Geschichte mit realen Orten und Ereignissen aus der Region Schaffhausen. Wie Wüger im Interview mit Radio Munot sagte, entstehen solche Geschichten nicht auf Knopfdruck.
3: Die Buchprojekte entstehen eigentlich weniger durch Planung, sondern sie drängen sich mir auf. Ich schreibe sehr aus dem Buch, sehr intuitiv, und das Überarbeiten nimmt eine grosse Zeit in Anspruch. Das war beim Logos-Roman so und bei allen anderen.
2: Im Zentrum stehen ein Journalist und ein ehemaliger Richter, deren Geschichte hauptsächlich in Dialogform erzählt wird. Dabei greift Wüger auch aktuelle Themen und reale Bezüge aus der Region auf. Der Roman sei deshalb auch eine Art Liebeserklärung an Schaffhausen, so der Autor weiter. Logos ist bereits das dritte veröffentlichte Buch von Wüger. Am Sonntag um 14 Uhr ist eine Vorlesung in der Galerie für Gegenwartskunst in der Schaffhauser Webergasse. Und nun noch zum Sport, Fußball. Morgen trifft der FC Schaffhausen in seinem vierten Saisonspiel auf den AC Bellinzona. Das letzte Mal trafen die Schaffhauser auf die Tessiner, als sie aus der Challenge League abgestiegen sind. Damals haben die Schaffhauser mit 1:3 verloren. Aktuell steht der AC Bellinzona auf dem letzten Tabellenplatz, während der FCS Tabellenführer ist. Anpfiff ist um 15.30 Uhr.
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2: Am Abend kann es mal noch ein bisschen Regen geben, die Nacht und der Samstagmorgen werden meistens trocken. Es gibt am Tag durch einen Mix aus Sonne und Wolken, dazu gibt es auch einen frischen Wind. Die Temperaturen liegen am Morgen bei 12 Grad, am Tag durch dann bei rund 21 Grad.

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1: Am Mikrofon ist der Nicolas Valero. Schönen guten Abend. Für den Steiner Freizeitpark Tichiland läuft nun eine Nachlassliquidation. Dies geht aus dem aktuellen Schaffhauser Amtsblatt hervor. Zuvor hatten die Gläubiger einem entsprechenden Nachlassvertrag mit Vermögensabtretung zugestimmt. Damit wird das noch vorhandene Vermögen der Tichiland AG verwertet und anschließend unter den Gläubigern verteilt. Die Nachlassliquidation ersetzt ein reguläres Konkursverfahren. Auch die Eigentümerin des Tichiland-Areals ist inzwischen von einer Nachlassliquidation betroffen. Das Grundstück an der Kaltenbacher Straße 29 gehört der Hablützl und Mack-Iven AG. Was mit der Liegenschaft nach der Liquidation passiert, ist derzeit noch offen. Der Freizeitpark selbst hatte seinen Betrieb bereits Ende April endgültig eingestellt. Der Neuhauser Gemeinderat will abklären, wie die Übersichtlichkeit und Lesbarkeit des jährlichen Geschäftsberichts der Gemeinde weiter verbessert werden kann. Auch eine schlankere Darstellung und ein modernes Layout sollen geprüft werden. Das antwortet der Gemeinderat auf eine kleine Anfrage von FDP-Einwohnerrat Peter Fischli. Dieser ist der Meinung, dass der Geschäftsbericht nicht systematisch aufgebaut ist. Das sieht der Gemeinderat anders. Bereits heute folge der Geschäftsbericht derselben Grundstruktur wie die Jahresrechnung. Dies führe dazu, dass der Bericht gut nachvollziehbar sei. Der neue Roman Logos des Schaffhauser Autors Alfred Wüger verbindet eine fiktive Geschichte mit realen Orten und Ereignissen aus der Region Schaffhausen. Wie Wüger im Interview mit Radio Munot sagte, entstehen solche Geschichten nicht auf Knopfdruck.
2: Die Buchprojekte entstehen eigentlich weniger durch Planung, sondern sie drängen sich mir auf. Ich schreibe sehr aus dem Buch, sehr intuitiv, und das Überarbeiten nimmt eine grosse Zeit in Anspruch. Das Logos-Roman so war und bei allen anderen.
1: Im Zentrum stehen ein Journalist und ein ehemaliger Richter, deren Geschichte hauptsächlich in Dialogform erzählt wird. Dabei greift Wüger auch aktuelle Themen und reale Bezüge aus der Region auf. Der Roman sei deshalb auch eine Art Liebeserklärung an Schaffhausen, so der Autor weiter. Logos ist bereits das dritte veröffentlichte Buch von Wüger. Am Sonntag um 14 Uhr ist eine Vorlesung in der Galerie für Gegenwartskunst in der Schaffhauser Webergasse. Und nun noch zum Sport, Fußball. Morgen trifft der FC Schaffhausen in seinem vierten Saisonspiel auf den AC Bellinzona. Das letzte Mal trafen die Schaffhauser auf die Tessiner, als sie aus der Challenge League abgestiegen sind. Damals haben die Schaffhauser mit 1:3 verloren. Aktuell steht der AC Bellinzona auf dem letzten Tabellenplatz, während der FCS Tabellenführer ist. Anpfiff ist um 15.30 Uhr.
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1: Am Abend kann es mal noch ein bisschen Regen geben. Die Nacht und der Samstagmorgen werden meistens trocken. Es gibt am Tag durch einen Mix aus Sonne und Wolken. Dazu gibt es auch einen frischen Wind. Die Temperaturen liegen am Morgen bei 12 Grad, am Tag durch dann bei rund 21 Grad.

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1: Am Mikrofon ist der Nicolas Valero. Das Büro des Schaffhauser Kantonsrats fordert mehr Disziplin während der Sitzungen. Umherlaufen und Gespräche würden den Ratsbetrieb und die Reden der Mitglieder stören, teilt das Büro des Schaffhauser Kantonsrates mit. Auch die Medien werden gebeten, Gespräche während der laufenden Sitzung auf ein Minimum zu beschränken und Interviews in die Pausen zu verschieben. Ein tiefer Geräuschpegel und mehr Sitzdisziplin sollen die akustische Qualität und die Beratungen im Kantonsrat verbessern. Der Schaffhauser Regierungsrat hat zwei Gemeindeerlasse genehmigt. Einerseits bestätigt er das Ergebnis der Volksabstimmung in der Gemeinde Neuhausen zur Burgunwiese. Die Stimmbevölkerung hatte sich dabei für die Errichtung eines Pflegezentrums und einen kleinen Park entschieden. Der Park soll rund 3 Millionen Franken kosten. Weiter hat der Regierungsrat eine Entscheidung der Gächlinger Gemeindeversammlung aus dem Jahr 2024 genehmigt. Vor 2 Jahren, im Dezember, hat die Gemeindeversammlung einer Anpassung der Bau- und Nutzungsordnung zugestimmt. Im Waldgebiet Tachslöcher soll eine Materialbauzone entstehen. Dort soll weiterhin Kies abgebaut werden. Dafür müssen einige Bäume gefällt werden. Deshalb hat Gächlingen ein Rodungsgesuch beim Bund eingereicht. Für die gerodete Fläche soll eine gleich große Fläche aufgeforstet werden. Die Endopraxis in Schaffhausen schließt per sofort. Grund ist die fehlende Nachfolgelösung nach der Pensionierung des bisherigen Praxisleiters, wie die Spitäler Schaffhausen heute mitteilen. Die Praxis bot Untersuchungen des Magen-Darm-Trakts an. Die Patientinnen und Patienten werden künftig von den Spitälern Schaffhausen betreut. Die Endopraxis ist eine Tochtergesellschaft der Spitäler Schaffhausen. Die Gastroendetorologie am Kantonsspital wird ausgebaut. Im Dezember kommt ein neuer Kaderarzt dazu, zudem wird noch dieses Jahr ein weiterer Endoskopieraum eröffnet. Und nun noch zum Sport, Fußball. Morgen trifft der FC Schaffhausen in seinem 4. Saisonspiel auf den AC Bellinzona. Das letzte Mal trafen die Schaffhauser auf die Tessiner, als sie aus der Challenge League abgestiegen sind. Damals haben die Schaffhauser mit 1:3 verloren. Aktuell steht der AC Bellinzona auf dem letzten Tabellenplatz, während der FCS Tabellenführer ist. Anpfiff ist um 15.30 Uhr.
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1: Es kann vielleicht mal noch einen guten Regen geben in der Nacht. Meistens ist in der Region schon Fuß aber trocken. Der Samstag bleibt dann auf der trockeneren Seite. Es gibt einen Mix aus Wolken und Sonne. Die Temperatur bewegt sich morgen zwischen 12 und rund 21 Grad.

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1: Am Mikrofon ist der Nicolas Valero. Das Büro des Schaffhauser Kantonsrats fordert mehr Disziplin während der Sitzungen. Umherlaufen und Gespräche würden den Ratsbetrieb und die Reden der Mitglieder stören, teilt das Büro des Schaffhauser Kantonsrates mit. Auch die Medien werden gebeten, Gespräche während der laufenden Sitzung auf ein Minimum zu beschränken und Interviews in die Pausen zu verschieben. Ein tiefer Geräuschpegel und mehr Sitzdisziplin sollen die akustische Qualität und die Beratungen im Kantonsrat verbessern. Der Schaffhauser Regierungsrat hat zwei Gemeindeerlasse genehmigt. Einerseits bestätigt er das Ergebnis der Volksabstimmung in der Gemeinde Neuhausen zur Burgunwiese. Die Stimmbevölkerung hatte sich dabei für die Errichtung eines Pflegezentrums und einen kleinen Park entschieden. Der Park soll rund 3 Millionen Franken kosten. Weiter hat der Regierungsrat eine Entscheidung der Gächlinger Gemeindeversammlung aus dem Jahr 2024 genehmigt. Vor zwei Jahren, im Dezember, hat die Gemeindeversammlung einer Anpassung der Bau- und Nutzungsordnung zugestimmt. Im Waldgebiet Tachslöcher soll eine Materialbauzone entstehen. Dort soll weiterhin Kies abgebaut werden. Dafür müssen einige Bäume gefällt werden. Deshalb hat Gächlingen ein Rodungsgesuch beim Bund eingereicht. Für die gerodete Fläche soll eine gleich große Fläche aufgeforstet werden. Die Endopraxis in Schaffhausen schließt per sofort. Grund ist die fehlende Nachfolgelösung nach der Pensionierung des bisherigen Praxisleiters, wie die Spitäler Schaffhausen heute mitteilen. Die Praxis bot Untersuchungen des Magen-Darm-Trakts an. Die Patientinnen und Patienten werden künftig von den Spitälern Schaffhausen betreut. Die Endopraxis ist eine Tochtergesellschaft der Spitäler Schaffhausen. Die Gastroenterologie am Kantonsspital wird ausgebaut. Im Dezember kommt ein neuer Kaderarzt dazu, zudem wird noch dieses Jahr ein weiterer Endoskopieraum eröffnet. Und nun noch zum Sport, Fußball. Morgen trifft der FC Schaffhausen in seinem vierten Saisonspiel auf den AC Bellinzona. Das letzte Mal trafen die Schaffhauser auf die Tessiner, als sie aus der Challenge League abgestiegen sind. Damals haben die Schaffhauser mit 1:3 verloren. Aktuell steht der AC Bellinzona auf dem letzten Tabellenplatz, während der FCS Tabellenführer ist. Anpfiff ist um 15.30 Uhr.
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1: Es kann vielleicht mal noch ein gutes Regen geben in der Nacht. Meistens ist in der Region Schaffhausen aber trocken. Der Samstag bleibt dann auf der trockeneren Seite. Es gibt einen Mix aus Wolken und Sonne. Die Temperatur bewegt sich morgen zwischen 12 und rund 21 Grad.
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2: Am Mikrofon ist der Nicolas Valero. Das Büro des Schaffhauser Kantonsrats fordert mehr Disziplin während der Sitzungen. Umherlaufen und Gespräche würden den Ratsbetrieb und die Reden der Mitglieder stören, teilt das Büro des Schaffhauser Kantonsrates mit. Auch die Medien werden gebeten, Gespräche während der laufenden Sitzung auf ein Minimum zu beschränken und Interviews in die Pausen zu verschieben. Ein tiefer Geräuschpegel und mehr Sitzdisziplin sollen die akustische Qualität und die Beratungen im Kantonsrat verbessern. Der Schaffhauser Regierungsrat hat zwei Gemeindeerlasse genehmigt. Einerseits bestätigt er das Ergebnis der Volksabstimmung in der Gemeinde Neuhausen zur Burgunwiese. Die Stimmbevölkerung hatte sich dabei für die Errichtung eines Pflegezentrums und einen kleinen Park entschieden. Der Park soll rund 3 Millionen Franken kosten. Weiter hat der Regierungsrat eine Entscheidung der Gächlinger Gemeindeversammlung aus dem Jahr 2024 genehmigt. Vor 2 Jahren, im Dezember, hat die Gemeindeversammlung einer Anpassung der Bau- und Nutzungsordnung zugestimmt. Im Waldgebiet Tachslöcher soll eine Materialbauzone entstehen. Dort soll weiterhin Kies abgebaut werden. Dafür müssen einige Bäume gefällt werden. Deshalb hat Gächlingen ein Rodungsgesuch beim Bund eingereicht. Für die gerodete Fläche soll eine gleich grosse Fläche aufgeforstet werden. Die Endopraxis in Schaffhausen schließt per sofort. Grund ist die fehlende Nachfolgelösung nach der Pensionierung des bisherigen Praxisleiters, wie die Spitäler Schaffhausen heute mitteilen. Die Praxis bot Untersuchungen des Magen-Darm-Trakts an. Die Patientinnen und Patienten werden künftig von den Spitälern Schaffhausen betreut. Die Endopraxis ist eine Tochtergesellschaft der Spitäler Schaffhausen. Die Gastroendetorologie am Kantonsspital wird ausgebaut. Im Dezember kommt ein neuer Kaderarzt dazu, zudem wird noch dieses Jahr ein weiterer Endoskopieraum eröffnet. Und nun noch zum Sport, Fußball. Morgen trifft der FC Schaffhausen in seinem 4. Saisonspiel auf den AC Bellinzona. Das letzte Mal trafen die Schaffhauser auf die Tessiner, als sie aus der Challenge League abgestiegen sind. Damals haben die Schaffhauser mit 1:3 verloren. Aktuell steht der AC Bellinzona auf dem letzten Tabellenplatz, während der FCS Tabellenführer ist. Anpfiff ist um 15.30 Uhr.
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2: Die Nacht und der Tag werden meistens trocken. Es gibt am Tag durch einen Mix aus Sonne und Wolken. Dazu gibt es einen frischen Wind. Die Temperatur liegt am Morgen bei 12 Grad, am Tag durch bei rund 21 Grad.